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0: Nach der vierten Krawallnacht rechnet die Polizei mit weiteren rechtsradikalen Ausschreitungen in Rostock. Die Stadt sei inzwischen ein Sammelplatz für Rechtsradikale aus dem ganzen Bundesgebiet geworden, sagte ein Polizeisprecher. In der Nacht war es wieder zu schweren Krawallen vor dem inzwischen geräumten Asylbewerberheim in Rostock-Lichtenhagen gekommen.
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3: Das Wetter, heiter bis wolkig, Temperaturen morgen.

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1: Früher ging man in ein Café und bestellte eine Tasse Kaffee. Dann bekam man eine Tasse Kaffee mit beigestellter Milch und Zucker. Das war Filterkaffee, Milch und Zucker nach eigenem Belieben. Ja, stimmt, man konnte auch von vornherein einen Milchkaffee bestellen. Aber dann war Schluss. Kaffee war Kaffee. Gehen Sie heute mal in ein Coffeehouse, Coffee Company oder Starbucks, und sagen Sie dann an der Theke, ich hätte gerne eine Tasse Kaffee. Hä? Die werden ganz blöd gucken. Tasse Kaffee? Was denn das? Tja, ganz schön blamiert. Nee, heute wählt man zwischen Café Coretto, Café Brulot, Café Noir à la Française, Café au lait à la Française, Café con Grappa, Café Frappé, Irish Coffee, Café Turc, Café Double, Café Allongé, Wiener Melange, Pharisäer, Kosaken, Kaffee, Kaffee Kirsch, Espresso, Cappuccino, Mocco, Cappuccino con Panne, Cappuccino con Choco, Chocuccino, Frappuccino, Latte Macchiato con Choco. Und das alles in drei verschiedenen Größen. Also bestellen Sie Café Noir à la Française Moyen oder Cappuccino con Panne Grande oder Latte Macchiato con Choco Grande. Und die Portionen können in unterschiedlichen Gefäßen serviert werden. In der Tasse, in der kleinen Espresso-Tasse, im Becher, im Pappbecher, im Kännchen, in einer großen Schale. Also nix mit, ich hätte gerne eine Tasse Kaffee. Und ganz wichtig, liebe Hörerinnen und Hörer, wenn hinter der Theke ein Mann bedient, sagen Sie, wenn auch Sie ein Mann sind, niemals, ich hätte gerne eine Latte Grande. Dann wird der Mann hinter der Theke sagen, Sie hätten gern eine Latte Grande. Oh ja, ich auch. Ja, kleiner Witz. Ich habe da so eine Idee für ein Start-up von wegen Latte Grande. Also, Sie kennen doch die MAGA-Bewegung. Make America Great Again. Nun kann man ja, wie wir alle wissen, auch andere Sachen wieder groß machen. Muss ja nicht immer Amerika sein. Also, wie soll ich das sagen? Also, die Gesellschaft altert und die Kräfte lassen nach. Das ist auch bei Männern so. Nein, das ist nicht auch bei Männern so. Das ist vor allem bei Männern so. Wenn sie es auch nicht gerne zugeben. Da gibt es einen Körperteil, den sie gerne wieder groß hätten. Na, Sie wissen schon. Und da kommen wir mit unserem wunderbaren Start-up. Wir verscheuern Pillen unter dem Slogan MISGA, Make Your Sex Great Again. Oder MITGA, Make Your Dick Great Again. Naja, Sie wissen längst, was ich meine. Jedenfalls passt unser Start-up in unsere Zeit. Denken wir an die allgegenwärtige Reklame für Potenzmittel. Jeder dritte Mann ab 50 leidet unter Impotenz. Ja, MISGA, ein Volltreffer. Hermann B. aus G., 82 Jahre, seitdem ich MISGA-Pillen nehme, fühle ich mich wie ein 20-Jähriger. Friedbert Z. aus H., 92 Jahre, seit ich MISGA-Pillen nehme, bin ich jederzeit bereit für eine Überraschungsnummer mit meiner Freundin. Ferdinand K. aus Edden, wahrscheinlich Neumünster, 79 Jahre. Meine jungen Freundinnen sind alle hinter mir an Jagen, weil ich dank MISGA so ein toller Sexhase bin. Wie kamen wir darauf? Ach ja, Latte Grande. Und was steckt in der Pille von MISGA? Welcher Wirkstoff? Ja, nix. Blöde Frage. Das ist reiner Zucker. Haben wir doch von Trump gelernt. MAGA, MAGA, Make America Great Again. Steckt auch nichts hinter, nichts als heiße Luft. Aber es verkauft sich gut.

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5: Nachricht aus dem Herzen der Frauenrevolution. Von Women Defend Rojava.
6: Liebe Freundinnen, im Zuge des Integrationsprozesses zwischen der autonomen Selbstverwaltung von Nord- und Ostsyrien und der Übergangsregierung unter al-Shara sind viele Themenbereiche weiterhin ungeklärt. Viele Entscheidungen entsprachen nicht dem Willen und den Bedürfnissen der Bevölkerung, weshalb die Lage angespannt bleibt und sich die Proteste der Menschen fortsetzen. Im Mittelpunkt stehen dabei Themen wie das Recht auf Bildung in der Muttersprache, die Rechte und Teilhabe von Frauen sowie die stetige Verschlechterung der allgemeinen Lebensbedingungen aufgrund von steigenden Ölpreisen und der Nichteinhaltung von Vereinbarungen durch die Regierung. Für das Recht auf Bildung in der Muttersprache befinden sich viele SchülerInnen im Streik. Anstatt zum Unterricht zu gehen, versammeln sie sich in Zelten in den Städten. Sie drücken ihre Sorge um ihre Zukunft aus und protestieren gegen die Entscheidung der Übergangsregierung, den kurdischsprachigen Unterricht einzuschränken. Sie betonen, dass das Recht, in der eigenen Muttersprache zu lernen, nicht auf 3 Unterrichtsstunden pro Woche reduziert werden darf. SchülerInnen und Familien fordern, dass dieses Recht in der neuen syrischen Verfassung garantiert wird und dass der Unterricht in Kurdisch in allen Schulstufen und Fächern angeboten wird. Der Schutz der Muttersprache ist nicht nur eine Frage der Bildung, sondern auch eine Frage der Bewahrung von Identität und Kultur sowie der Gewährleistung, dass künftige Generationen ihre eigene Sprache lernen können. Deshalb setzt nicht nur die Schülerschaft, sondern die gesamte Bevölkerung in Form von Demonstrationen und Versammlungen ihren Protest fort. Frauen setzen sich weiterhin entschlossen für die Gestaltung der Zukunft Syriens ein. Die Frauenbewegung weist insbesondere darauf hin, dass die Beteiligung an der Übergangsphase Syriens und an der Gestaltung der Zukunft des Landes real und sinnvoll sein muss und nicht nur symbolischen Charakter haben darf. Bei einem Treffen zwischen Vertreterinnen von Frauenorganisationen und dem Gouverneur von Hesseke diskutierten die Teilnehmerinnen die Herausforderungen für die Beteiligung von Frauen sowie die Notwendigkeit, ihre Rechte, Errungenschaften und Handlungsautonomie zu schützen. Die Sprecherin von Kongress Da, Gulistan Gulo, betonte, dass Frauen ihren Kampf um Teilhabe an Entscheidungsprozessen fortsetzen werden und dass ihre Rolle in jedem Prozess, der auf den Aufbau eines neuen Syriens abzielt, von Bedeutung ist. Rojavas Mütter bewahren die Erinnerung an die Revolution. Der Verein der Familien von Märtyrern hat mit seinem Projekt Auf dem Weg zur Freiheit die Geschichte von 18 Müttern in einem Buch zusammengetragen und veröffentlicht. In diesem Buch sind ihre Erfahrungen und Lebenswege seit Beginn der Rojava-Revolution dokumentiert. Die meisten der Frauen sind Mütter von Märtyrern und Aktivistinnen. Andere nahmen am revolutionären Prozess teil und trugen zum Aufbau der Gesellschaft sowie zur Erziehung neuer Generationen bei. Ihre Zeugnisse bewahren einen wichtigen Teil der Erinnerungen an die Frauen und Mütter, die Jahre des Wandels und des Kampfes durchlebt haben und heben eine Rolle hervor, die in den verschiedenen Phasen der Revolution stets präsent war. Nach 11-monatiger Arbeit wurde das Buch auf Kurdisch und Arabisch veröffentlicht. Weitere Bände sind geplant, um die Geschichten weiterer Mütter zu dokumentieren. Die Bevölkerung, Unternehmer und Landwirte protestieren gegen die steigenden Kraftstoffpreise und sind dafür in vielen Städten der Region täglich auf der Straße. Sie fordern Lösungen für die Strom- und Kraftstoffkrise sowie niedrigere Preise und verbesserte wirtschaftliche Bedingungen, da die steigenden Kosten eine schwere Belastung für Familien, Unternehmen und den Lebensunterhalt darstellen. Da sich die steigenden Kosten für Kraftstoff und lebensnotwendige Güter direkt auf den Alltag der Menschen auswirken, ist die Beteiligung an den Protesten groß. Aus Versammlungen entstehen spontane Demonstrationen, die die wachsende Frustration in der Bevölkerung zum Ausdruck bringen. Auch Bauern und Landwirtschaftskooperativen sind von den Einschränkungen schwer betroffen. Die Landwirtschaftsbehörde der Übergangsregierung hat zu Beginn der Getreidesaat die Versorgung der Landwirtschaft mit Kraftstoffen gestoppt. Zeitgleich steht die Bezahlung für die gelieferte Ernte immer noch aus. Viele Landwirte können deshalb ihre Felder nicht bestellen. 23 Jahre seit der Gründung der Partei der Demokratischen Union. Anlässlich ihres 23-jährigen Bestehens lud die Partei der Demokratischen Union, PYD, ihre Mitglieder und ihre UnterstützerInnen zu einer Jubiläumsveranstaltung ein. Der Jahrestag wurde mit Reden und einem Kulturprogramm begangen. Dabei erneuerten die TeilnehmerInnen ihr Bekenntnis zum Einsatz für kurdische Rechte und den Aufbau eines demokratischen und dezentralisierten Syriens, das die Rechte aller seiner Gemeinschaften garantiert. Während der Veranstaltung bekräftigten die Teilnehmenden ihr Engagement für den Schutz der Errungenschaften der Revolution und für die Sicherung der Anerkennung kurdischer Rechte in der syrischen Verfassung. Der Jahrestag fällt in eine wichtige Phase des aktuellen politischen Prozesses in Syrien. Bisher fehlt die rechtliche Grundlage für ein Mehrparteiensystem in Syrien. Dies gilt als Voraussetzung für die Durchführung demokratischer Wahlen und die Vertretung der verschiedenen Bevölkerungs- und Interessensgruppen. Dies ist einer der anstehenden Kämpfe, für die sich die PYD und eine politisch organisierte, für ihre Zukunft eintretende Gesellschaft einsetzen werden. Während der Kampf für Rechte, Freiheit und ein demokratisches Zusammenleben in Rojava und Syrien weitergeht, senden wir euch revolutionäre Grüße. Und so sicher!

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Einen wunderschönen guten Tag und herzlich willkommen hier zu Insight, der Sendung, die bewegt. Mein Name ist Miriam Peto, ich bin Expertin für Persönlichkeitsentwicklung und Greater Coach und ich habe für euch hier das Thema mitgebracht, in guten wie in schlechten Zeiten, aber nicht um jeden Preis. Und ich habe mir ein bisschen Gedanken über diesen Titel gemacht, weil ich es so wertvoll finde, auch mal selber kreativ werden zu können. Und meine Sendungen sind ja sowieso mit ein bisschen Kreativität gespickt, beziehungsweise darf ich ja immer wieder kreativ werden und mir neue Bereiche erschließen und hier nochmal ein bisschen näher auf das ein oder andere vielleicht mit euch eingehen. Und dafür braucht es auch ein wenig Kreativität. Aber dieser Titel, glaube ich, der nimmt euch jetzt alles super mit. Und ich freue mich darauf, mit euch in dieser kommenden Stunde darüber zu sprechen. Ja, in guten wie in schlechten Zeiten. Das ist ein Satz, den viele, glaube ich, mit Liebe und Partnerschaft verbinden. Und da möchte ich auch in erster Linie heute drüber sprechen. Aber eben auch auf Freundschaften bezogen oder eben auf ein Arbeitsverhältnis kann man da die Brücke, denke ich, schlagen. Mit manchen Beispielen, die ich bringe, vielleicht nicht so. Aber grundsätzlich sollte man, glaube ich, immer gucken, dass man nicht an ungesunden Dingen festhält. Und ja, was bedeutet das aber eigentlich auch, in guten wie in schlechten Zeiten da durchzugehen? Und wann ist es noch ratsam, irgendwie an etwas festzuhalten? Ja, also das ist ja, glaube ich, auch die Schwierigkeit, die wir alle hin und wieder mal begegnen, dass wir nicht genau wissen, okay, ist jetzt der Punkt schon gekommen, wo ich loslasse, oder ist jetzt der Punkt, wo ich weiter festhalte? Und dann gibt's ja dazwischen auch noch dieses Klammern und wie viel Effort stecke ich jetzt rein? Also wie viel Aufwand, wie viel tue ich jetzt, um das Ganze noch wieder zu beleben? Weil natürlich auch es sein kann, dass die andere Seite einfach sich denkt, ja Mensch, da ist aber jetzt wenig gekommen. Also man braucht da vielleicht auch einfach ganz viel Reflexionsvermögen, um dann wirklich beurteilen zu können, okay, was ist jetzt hier der richtige Weg? Gebe ich einfach auf und lasse die Dinge sein, wie sie sind? Oder gebe ich jetzt nochmal richtig Gas und versuche das Ganze nochmal wieder auf ein nächstes Level zu heben und kann mit meinem Einsatz etwas bewirkt werden. Also das, was ich tue, hat das wirklich einen Impact auf die Situation. Und ich glaube schon, dass Liebe auch bedeutet, dass man schwierige Phasen aushält und Fehler verzeiht und auch immer wieder aufeinander zugeht. Aber irgendwann ist eben der Punkt vielleicht gekommen, wo das Ganze in so eine einseitige und damit eben auch ungesunde Richtung kippt. Und selbst wenn es auf beiden Seiten ein Bemühen gibt, aber man nicht es schafft, in die Mitte der Wippe zusammenzukommen, sondern sich immer nur wieder am Austarieren ist, dann ist es, denke ich, auch ein Punkt, wo beide selbst mit ihrem Einsatz sagen dürfen, okay, das soll jetzt hier an der Stelle einfach nicht sein, weil es einfach nicht passt. Und da dann eben so viel Einsatz zu geben, dass man das erstmal herausfindet, dass es wirklich nicht passt, das ist natürlich auch etwas, wo man sagt, okay, das braucht einfach Zeit und das ist vielleicht auch einfach und das ist ja in Liebe und Partnerschaft nun mal etwas, was da auch mit reingehört. Etwas, wo man sich verletzlich machen muss und wo man immer auch Gefahr läuft, eben dann gegebenenfalls verletzt zu werden, eine schwierige Zeit danach durchzumachen und so weiter. Und den Punkt zu finden, wo man sagt, okay, ich habe jetzt die Situation so weit durchblickt und ja, in einer Liebesbeziehung dann nachher vielleicht auch zu sagen, ich liebe dich, aber so möchte ich nicht leben. Das ist, glaube ich, ein Punkt, der ganz viel damit zu tun hat, ob man sich selber gut kennt und ob man weiß, mittlerweile vielleicht auch im Laufe der Zeit kennengelernt hat, wer man ist und was man möchte und was für eine Art von Beziehung man leben möchte und wen man auch an seiner Seite haben möchte. Also was für Standards habe ich aufgestellt für mich? Was ist so mein Rahmen, in dem ich mich im Beziehungskontext dann aufhalten möchte? Und man spricht ja heutzutage so oft auch über so ein Bare-Minimum. Und die Frage ist, ist das vielleicht manchmal schon zu viel verlangt oder ist es das eben nicht? Und in sozialen Medien hört man eben immer wieder von diesem Begriff Bare-Minimum. Ich will das einmal ganz kurz aufschlüsseln, was damit gemeint ist, weil ja nicht jeder vielleicht damit
schon Kontakt hatte. Gemeint ist ein absolutes Minimum, das man von seinem Partner eben dann erwarten darf an der Stelle oder von seiner Partnerin. Und was dazugehört, da werden meistens so Dinge wie Respekt aufgezählt, wie Ehrlichkeit, Interesse. Es gibt da so Umfragen beziehungsweise so kleine Spiele. Da wird eben ein Begriff reingeworfen wie Respekt und dann sagt eine Person oder zwei, die antworten dann eben darauf, ob das für sie das Bare Minimum ist oder ob das schon Princess Treatment wäre. Und ich für meinen Teil würde auch sagen, Respekt, Ehrlichkeit, Interesse, Verlässlichkeit, Zuneigung, die Zeit füreinander zu haben, die Bereitschaft auch zu haben, Konflikte nicht einfach auszusitzen, sondern sich mit denen auseinanderzusetzen. Und auch eben die Bereitschaft, dann dem anderen zu zeigen, du bist mir wichtig. Das sind alles Bare Minimum Treatments. Und da sollte man den anderen nicht unbedingt super für feiern. Man kann natürlich dankbar dafür sein, aber das auf boah, er ist perfekt und er macht das alles so toll, obwohl er eigentlich nur das Bare Minimum mit an den Tisch bringt. Das sind, glaube ich, Dinge, das muss man dann nicht so hochleben lassen. Und da darf man sich auch wirklich eben einfach aber auch seinen eigenen Standard mal anschauen und mal schauen, okay, was für Erwartungshaltungen habe ich jetzt eigentlich an meinen Partner? Und ist das eigentlich was man leicht erfüllen kann? Und von diesem Standpunkt, und das ist ja immer eine Sache, die wir leider auch aus unserer Kindheit, aus unserer Jugend mitnehmen, diese Standpunktsicherheit. Also zu wissen, das ist mein Standpunkt und das ist mein festes Fundament. Und davon kann ich jetzt agieren. Aus diesem Standpunkt kann ich jetzt agieren und da weiß ich, das ist nicht zu viel verlangt. Und wenn ich das weiß, natürlich wird es für den einen oder anderen, für die ein oder andere, wird es zu viel verlangt sein, weil das einfach nicht meine Menschen sind. Aber für die Menschen, mit denen ich mir dann eben auch eine Beziehung vorstellen möchte überhaupt, für die wird das nicht zu viel sein, mit mir ein Date zu planen, ja, oder einmal ein bisschen mehr Aufmerksamkeit zukommen zu lassen in Form von, ich plane jetzt hier irgendwie eine Massage oder wie auch immer und auch nicht immer um alles bitten zu müssen, sondern einfach, ich meine, das, was wir in der Datingphase miteinander erleben, das ist meistens schon das Maximum. Ja, das muss man sich auch immer wieder zu Gemüte führen, dass das, was an Effort reinkommt, um jemanden für sich zu gewinnen sozusagen, das ist eigentlich das Level, auf dem man dann eben auch die Beziehung führt, wenn nicht sogar das Level noch mal ein bisschen absinkt von dem, was eingebracht wird in die Beziehung. Und wenn ich mir dann vorstelle, ich lebe mit jemandem, der keine Dates plant, der mich nicht ausführt, der mich nicht mit seinen Freunden in Verbindung bringt, der ja für mich nicht irgendwie versucht, die Welt ein Stückchen leichter zu machen, dann ist das ja ein Standard, den ich auch in der Beziehung erwarten kann. Und da dürfen wir alle ein bisschen genauer hingucken, was sind denn überhaupt unsere Anforderungen jetzt und wie stehe ich selber zu diesen Anforderungen? Glaube ich eigentlich, ach Mensch, das gibt's gar nicht? Oder glaube ich, nee, das ist ganz normal. Ich bringe das mit an den Tisch. Ich bin jemand, der sich kümmert, der versucht, eben die Situation für den anderen ein bisschen leichter zu machen. Ich bin jemand, der auch Dates plant. Ich bin jemand, der Energie in die Beziehung investiert, der auch Geld investiert und versucht, das dem anderen irgendwie schöner zu machen, Geschenke macht oder auch mal einen Ausflug plant, die Tagesstruktur, der sich darum kümmert, was wollen wir denn heute essen, der so ein bisschen umsorgend da ist und der aber auch eben vor allem ganz viel von sich selber mit in die Beziehung einbringt. Und da, wenn man selber weiß, okay, was bringe ich mit an den Tisch? Und da habe ich letztens so ein schönes Reel gesehen, ich bin der verdammte Tisch. Das fand ich auch erheiternd. Aber egal, abgesehen davon, dass ich anscheinend viel zu viel Zeit bei Social Media verbringe, ist dieser Standard, den wir haben und da sich einen festen Boden zu verschaffen, das ist ganz, ganz, ganz, ganz wichtig und das ist ein richtig wichtiges Fundament dafür, dann eben auch
sich jemanden auszusuchen, beziehungsweise dann auch innerhalb der Beziehung zu merken, okay, ist das jetzt okay oder ist es nicht okay? Ja, geht der andere jetzt gut mit mir um oder nicht? Wenn ich aus so einem ausgedörrten Leben komme, wo ich jetzt sage, also jetzt mal der Vergleich, ich gehe jetzt 3 Tage lang schon durch die Wüste ohne Wasser und dann kommt jemand und bietet mir einen Tropfen Wasser an, dann bin ich natürlich gesegnet und freue mich und denke mir, wow, das ist mein Traummensch. Aber wenn ich dann eigentlich gut versorgt bin hier, ja, in Westeuropa und ich laufe durch die Straßen und dann bietet mir da jemand irgendwie so einen Tropfen Wasser, vielleicht sogar noch mal aus der Pfütze an, da werde ich ja nicht sagen, boah, geil, krass, das ist ja das Nonplusultra hier, sondern da sage ich ja, sorry, aber ich habe gar keinen Bedarf. Und diese Sicherheit zu haben und zu sagen, das, was du mir jetzt zu bieten hast und das, was du an Einsatz hier mit reinbringst in diese Geschichte, das ist sowieso schon grottig. Wieso sollte ich denn da dann jetzt noch einfach nur sagen, ja gut, okay, der hat einen guten Charakter auf den ersten Blick oder die hat einen guten Charakter und mich damit dann aber zufrieden geben, weil ich habe doch alles. Ja, wir leben ja nun mal heutzutage in einer Welt und wir reden ja auch über Male Loneliness Epidemic. Wir leben ja heute in einer Welt, da braucht eine Frau keinen Mann mehr, um ja, ihr Leben zu bestreiten. Ja, das ist kein Sicherheitsfaktor mehr. Männer sind eher die Faktoren, die Unsicherheit in unser Leben bringen. Dementsprechend ist da natürlich auch der Fokus ein ganz anderer. Worauf lege ich jetzt Wert? Und wenn ich weiß, ich lege Wert darauf, dass mein Gegenüber mit mir einfühlsam umgeht, dass er nicht umdreht, wenn ich ein Problem an den Tisch bringe und es plötzlich sein Problem ist und wir dann nur noch über seine emotionale Lage sprechen, dann ist das natürlich etwas, wo ich dann auch nachher noch irgendwie regulierend auf meinen Partner einwirken darf, damit der nicht sich erstmal eine Viertelstunde darüber auskotzt, wie scheiße ich doch bin. Dann sind das alles so Sachen, damit muss man sich nicht mehr abgeben. Ja, und da dürfen die Leute auch alle irgendwie ihren eigenen Keller nochmal aufräumen. Und ich bin auf jeden Fall immer pro Therapie. Und da wirklich hinzuschauen und zu sagen, okay, das Bare Minimum, das, um da nochmal wieder die Kurve zurückzufinden, das akzeptiere ich jetzt an der Stelle hier nicht mehr, sondern ich finde es schön, wenn das mit an den Tisch gebracht wird. Das ist auf jeden Fall der Mindeststandard. Und dann kommen aber eben auch noch so Zusatzthemen mit dazu, wie dass ja mal ein bisschen Einsatz gezeigt wird dafür und Wertschätzung erbracht wird dafür, wer man denn ist und was man alles so mit an den Tisch bringt. Können wir ja nochmal ein ganz einfaches Beispiel nehmen für dieses Thema. Und zwar, ja, eine Person wünscht sich, dass der Partner manchmal selbst ein Date plant und nicht immer fragt, ja, was möchtest du machen? Ja, das wäre zum Beispiel ein Thema beim Bare Minimum Treatment. Dass dann auch mal gesagt wird, ich habe mir etwas überlegt, ich hole dich um 7 ab. Ja, also dass nicht einfach immer nur gefragt wird, ja, was ist denn jetzt dein Anliegen, sondern dass dann eben auch mal was selber geplant wird. Das ist nicht zu viel verlangt. Oder wenn jemand gerne kuschelt, küsst oder körperliche Nähe hat und merkt, der andere ist grundsätzlich liebevoll und findet mich attraktiv, aber diese Form von Nähe ist vielleicht nicht jetzt so, also die findet im Alltag eher nur selten statt. Ist dann auch die Frage, ist der Wunsch jetzt nach dieser Nähe dann irgendwie eine überhöhte Erwartung oder ist das eigentlich ein legitimes Bedürfnis und kann man das erfüllen oder möchte man auch darum bitten müssen, dass das erfüllt wird? Eher nicht. Vielleicht ist die entscheidende Frage nicht, ob ein Wunsch objektiv zum Bare Minimum gehört so, sondern ob zwei Menschen bereit sind, sich gegenseitig dann entgegenzukommen und das auch einfach, indem sie das im Hinterkopf haben, was denn der andere möchte. Und dann eben auch nicht so Dinge in den Raum zu stellen, wie, ja gut, wenn du fragst danach, dann habe ich da gar keinen Bock mehr drauf. Das ist super kindisches Verhalten. Und da kann man dann direkt eigentlich den Reifegrad dieses Menschen drin sehen. Und ich bin auch
super schlecht da drin, das muss ich auch dann an der Stelle sagen. Ich bin super gut, sagen wir es mal so, in Ressourcen formuliert. Ich bin super gut da drin, Entschuldigungen für andere Menschen zu finden oder diese, wenn ich sie bekomme, auch zu akzeptieren. Und das ist eigentlich nicht richtig. Ja, ich weiß, dass das, also man kann das natürlich machen, aber das macht einen nicht glücklich, weil man dann im Hinterkopf immer diese Punkte alle hat. Man hat dann so eine Liste von den Dingen, die nicht so gut laufen und dann ist es vielleicht auch in der Situation, wo man dann einfach, wo noch andere Punkte dazukommen, ist es dann das Fass, was zum Überlaufen gebracht wird, obwohl das gar nicht hätte sein müssen, dass überhaupt so ein Fass gefüllt wird, weil man schon ganz früh hätte sagen können, nee, das ist eigentlich gar nicht mein Mensch. Und man verklärt dieses Bild natürlich, also in Beziehungen oder in dem Rahmen, wo man dann vielleicht zusammenkommt und wo vielleicht dann auch schon Körperlichkeiten dann passiert sind. Oder aber auch einfach so, diese Aufmerksamkeit, die man von dem anderen bekommt. Man kann das manchmal ja nicht so richtig gut einordnen. Und da gibt es auch so ein Phänomen, also gerade auch bei Männern, wenn die auch in einer längeren Beziehung waren und dann plötzlich eine Frau kommt, die mit diesen Männern dann sehr offen und ehrlich spricht und dann auch viele Fragen stellt. Dieses Fragen stellen, wir haben das in der heutigen Gesellschaft oft in unserem Freundeskreis und in unserem Alltag nicht so sehr, dass wirklich man das Gefühl bekommt, dass man gesehen wird. Und im Dating-Kontext, wenn dann so viele Fragen gestellt werden und da jemand ist, der offen ist und der dann eben auch diesen Raum halten kann für diese Situation, dann ist es so, dass man, obwohl der andere eigentlich nur Eigeninteresse hat, daran zu fragen und nicht fragt, um jemanden, natürlich auch, um jemanden kennenzulernen, aber eben auch, um dann auszusortieren. Da kommt es dann zu so einem Gap dazwischen und zu so einem Sog, weil man eben sich gesehen fühlt. Und genau das ist ja das, was wir Menschen wollen. Und dann verwechseln wir dieses Gesehenfühlen manchmal auch einfach damit, dass man Gefühle für den anderen entwickelt hat. Aber eigentlich findet man nur geil, wie der uns fühlen lässt. Also dieses gewollt zu sein, das ist dann ein Gefühl, in das man sich verliebt. Also man verliebt sich gar nicht in den anderen unbedingt. Und das ist auch etwas, was ich gerne mitgeben möchte, worauf man dann vielleicht achten kann in Zukunft. Bin ich verliebt in meinen Partner oder bin ich verliebt in das Gefühl, das er oder sie mir gibt? Eine wichtige Frage an der Stelle. Genau. Und ja, was darf ich erwarten? Ist ja eigentlich so die große Frage. Und was, ich habe vorhin irgendeinen Punkt gehabt, den habe ich jetzt geskippt einfach. Das tut mir leid. Aber na, vielleicht finde ich den nachher nochmal wieder und kann den nochmal zu Ende ausführen. Ich überlege gerade nochmal ganz kurz, aber mir fällt es nicht mehr ein. Also, ist es zu viel verlangt? Möchte ich dran arbeiten? Und was fehlt mir vielleicht auch in der Partnerschaft? Und kann ich das mit meinem Partner, kann ich da zusammenwachsen sozusagen? Ja? Die Frage ist ja wirklich dann an der Stelle, wie viel Einsatz kann ich verlangen? Und da ist es ja nicht immer 50-50. Ja? Der eine hat mal mehr Kapazität, der andere mal weniger. Auch rein die Finanzen zum Beispiel, die spielen da ja eine Rolle. Ne? Was kann überhaupt gegeben werden? Was ist möglich? Und dann aber eben auch hinzuschauen, ja. Also wenn jemand dreimal in der Woche irgendwie Essen bestellen kann, dann kann er mich auch einmal die Woche einladen. Es ist ja etwas, wo man dann auch ein bisschen schmunzeln muss manchmal, wo die Menschen ihre Finanzen dann so reinbuttern und wo es dann plötzlich nicht mehr geht oder nicht mehr möglich ist. Holen wir mal das Szenario mit in den Raum, dass ich dieses Thema dann anspreche und dann eben sage, okay, hier habe ich einen Konflikt, ich fühle mich verletzt, ich fühle mich vielleicht nicht genug gesehen. Und da ist auch wieder eine ganz, ganz tolle Kontrolle darüber, ob das jetzt eine Partnerschaft ist, die für mich gemacht ist oder eben nicht. Nämlich in dem Sinne, wie reagiert mein Partner da drauf? Reagiert er emotional stabil? Reagiert er sehr emotional schwankend oder überhaupt eben einfach mit sehr viel Emotionen? Oder ist da eher
ein sachliches Empfinden für die Situation da. Und der größte Trugschluss, glaube ich, an der Stelle ist, dass Menschen sich sehr sachlich einschätzen, obwohl sie eigentlich gerade komplett in der Emotion sind und total emotional reagieren. Und diese Diskrepanz zwischen der eigenen Selbstwahrnehmung und der Fremdwahrnehmung, die, wenn die zu groß ist, dann führt das auch oft einfach durch diesen Konflikt in Eigen- und Selbstwahrnehmung und Fremdwahrnehmung zu einem Konflikt. Denn wir merken ja, dass mit uns an der Stelle doch mehr passiert emotional, als wir vielleicht zugeben möchten, und versuchen uns dann gegen die Einschätzung der anderen Person zu wehren. Und da geht es dann darum, dass man seine eigene Existenz schützen möchte. Ich möchte nicht, dass die andere Person mich so sieht, wie ich gerade bin, weil ich selber mich ja nicht mal so sehen kann und so annehmen kann, wie ich gerade bin. Und dann versuche ich das Ganze mit Whataboutism, und indem ich dann eben die Situation abwerte und eben auch den Fokus gar nicht mehr auf mich lenke, sondern auf die andere Person verschiebe, versuche ich damit, mein Ego zu schützen, mich selbst zu schützen, meine Selbstwahrnehmung zu schützen und das, wer ich denke, wer ich bin, also mein Konstrukt von mir selber, eben dann an der Stelle aufrechtzuerhalten, und versuche, das zu schaffen, indem ich eben die andere Person damit kleiner rede oder eben den Fokus von dem Konflikt zu verschieben. Das macht dann ganz automatisch einfach aus einem ganz anderen Konflikt einen sehr neuen Konflikt und eben auch einen, den die andere Person an der Stelle gar nicht mehr mit lösen kann. Und wenn ich sage, mich hat etwas verletzt, wie du in der Situation mit mir umgegangen bist, und statt zunächst dann bei dem konkreten Verhalten zu bleiben, entwickelt sich das Gespräch dann plötzlich in eine ganz andere Richtung und man sagt, ja, aber du hast doch so reagiert oder ich habe das doch deswegen gemacht und du stellst mir ständig Fragen und du bist schnell unsicher und du wirst konfrontativ. Wenn man dann immer von der anderen Seite ein anderes Verhalten verlangt, als jetzt gerade an den Tag gelegt worden war, ohne sich dem Konflikt wirklich zu widmen und ohne sachlich bei der Thematik zu bleiben, natürlich mit den Emotionen, die man hat, ist das Ganze sehr, sehr schnell eine explosive Dynamik, und vielleicht stimmt ja sogar was von den Sachen, die man vorher gesagt hat. Ja, also dass jetzt der andere schnell unsicher ist zum Beispiel. Das stimmt vielleicht sogar, und dann stürzt man sich eben auch noch auf die Thematik, gerade wenn da Menschen sind, die ein bisschen selbstreflektiert sind und sagen, ja gut, dann an der Stelle muss ich sagen, das ist wirklich etwas, was gerade in mir vorgeht, aber wirf es mir doch bitte nicht vor. Und dann beginnt da so eine Kaskade von einem Abwärtsstrudel, den man eigentlich gar nicht haben wollte und die vor allem ja auch eben nicht zielführend ist. Aber trotzdem ist diese Reaktion ja ein ganz klarer Augenöffner und ein ganz wunderbares Beispiel dafür, wie verletzlich ist jemand, wie sehr möchte er sich selber schützen, anstatt die Beziehung zu schützen. Und wie sehr kann jemand anders Verletzlichkeit dann eben auch leben? Verletzlichkeit und die Angst, dass sie gegen einen verwendet wird, das ist natürlich auch etwas, was in Beziehungen immer wieder auftritt. Also wenn wir jemanden kennenlernen, erzählen wir ja irgendwann Dinge über uns, die nicht perfekt sind. Und zum Beispiel kommen dann so Themen wie Eifersucht ins Spiel oder eben Unsicherheiten oder Angst, verlassen zu werden. In Konflikten, dass man da eben manchmal sehr emotional werden kann. Und das ist ja eigentlich auch genau die Intimität, die wir dann wollen in Beziehungen. Und wir zeigen anderen dann, wo wir eben empfindlich sind, ja, und wo wir verletzbar sind. Und was dann aber passiert, wenn wir dann später die Angst bekommen, dass genau diese Informationen dann gegen uns verwendet werden, ist ja, dass man manchmal noch unsicherer wird. Und irgendwann wird daraus dann, du reagierst, also die Angst davor auch, dass jemand einem dann vorwerfen würde, dass man jetzt nur so reagiert, weil man eben unsicher ist, oder man reagiert nur so, weil man eifersüchtig ist, anstatt dass das eigene Verhalten dann hinterfragt wird. Also es wird dann eben mit den Schwächen von einem oder mit den Verletzlichkeiten von einem argumentiert, das eigene Verhalten eben nicht hinterfragen zu müssen und das weiter an den Tag legen zu können. Und das wird dann schwierig, dieses Muster irgendwann zu durchbrechen. Natürlich dürfen Partner sich gegenseitig auf Muster so aufmerksam machen und ein frühes Kennenlernen oder ein Eingeständnis dazu geben, dass da gewisse
Strukturen vorhanden sind, das ist ja auch förderlich, um eben dann besser auf den anderen eingehen zu können. Nur ist da eben dann der schmale Grat zwischen, okay, wie wird es denn jetzt genutzt und wird es gegen mich verwendet? Und wenn da so Tendenzen durchkommen, dann kann man da schon sehr hellhörig werden, weil es ganz schnell ja auch in diesem Bereich fällt, wo man vielleicht keine Rücksicht mehr bekommt von dem anderen Partner oder der Partnerin. Und da wird es dann eben auch wieder ungesund, beziehungsweise lässt es einen dann vielleicht auch an sich selber zweifeln und macht die ganze Beziehung dann eben auch schwer, wenn es um das Thema Vertrauensaufbau geht. Ja, und dann gibt es noch diese Seite, dass natürlich auch der eigene Anteil erkannt werden kann, also in einem Konflikt. Wenn man einen Konflikt hat und man hat wirklich eine Verantwortlichkeit, obwohl man selber den angesprochen hat, aber der Punkt liegt bei einem, ja, dann es ist auch wichtig, das eben anzuerkennen. Und manche Menschen brauchen dafür einfach eine gewisse Weile, um eben das dann auch überhaupt für sich begreifen zu können und das nochmal hinterfragen zu können. Und trotzdem muss man da darauf achten, dass eben nicht so ungesunde Anteile damit reinspielen, wie so Silent Treatment zum Beispiel, dass man komplett erstmal mit Schweigen bestraft wird für eine gewisse Zeit oder dass da eben gar nichts mehr rauskommt. Ich finde, eine gesunde Art und Weise, meine eigenen Gefühle jetzt in der Situation direkt formulieren zu können und zu sagen können, auch einfach, ich bin überfordert, ist schon etwas, was jedem gelingen sollte im Erwachsenenalter und wo man zumindest die Bereitschaft zeigen sollte, dass man das eben lernen möchte. Ja, und mit so einem Eingeständnis heißt es ja auch nicht, dass alles, was man vorher so empfunden hat, falsch ist oder dass da trotzdem bei der anderen Seite auf jeden Fall alles richtig gelaufen ist. Aber es ist wichtig, da an der Stelle dann auch das zu unterscheiden. Also habe ich jetzt hier meinen eigenen Anteil dran, kann ich den reflektieren und kann ich den dann eben auch adressieren? Und mache ich das in dem Verhältnis mit der anderen Person? Und da ist, glaube ich, für mich auch so ein Thema, was häufig, glaube ich, zu wenig Raum findet. Und zwar dieses, dass ich die anderen Menschen ruhig auch enttäuschen kann. So. Also wir erwarten ja irgendwie viel. Ich habe ja jetzt auch schon viel von Erwartungen gesprochen. Und da geht es dann eben auch darum, okay, was für eine Erwartungshaltung habe ich an andere und möchte ich diese selber auch erfüllen? So, und in manchen Konstellationen merke ich vielleicht auch einfach über den Zeitraum, dass es da ja eine starke Diskrepanz gibt zwischen dem, was zu geben ist, beziehungsweise auch einfach Enttäuschungen dann mit eine Rolle spielen. Und ich glaube, wir dürfen uns alle und da bin ich auch nicht ausgenommen, selber mal wirklich mit der Hand aufs Herz fassen und sagen, okay, warum kämpfe ich jetzt hier noch? Und kämpfe ich jetzt immer noch darum, dass die andere Person mich wirklich erkennt und meine ehrliche Version von mir selber sieht, die ich sehe, weil ich mich kenne und weil ich alle meine Gedanken kenne? Oder lasse ich diese Person, mein Gegenüber, lasse ich die einfach auch mal enttäuscht sein davon, wer ich bin und höre ich vielleicht jetzt mal auf damit, zu versuchen, sie zu überzeugen davon, dass ich ein guter Mensch bin. Weil die Menschen, die dich als guten Menschen sehen wollen, die sehen den guten Menschen in dir. Und die sehen das Bemühen in dir und die sehen, dass du im Grunde genommen vielleicht Gefangener deiner Muster bist oder einfach auch vielleicht nur ein paar Charakterzüge hast, die jetzt nicht passen. Und dass du grundsätzlich aber ein guter Mensch bist. Die das sehen wollen, die sehen das. Und die das nicht sehen wollen, die sehen auch genau das. Ja, manchmal ist man auch einfach nicht so toll, wie man denkt. Aber es wird dann trotzdem noch Leute geben, die dich super finden. Und in manchen Konstellationen ist es dann einfach wichtig, selber mal zu akzeptieren und sich zurückzulehnen und den anderen zu enttäuschen. Also damit zu
Leben, dass der andere einen jetzt vielleicht für diese Handlung, für diesen Umgang oder für das, was jetzt gewesen ist, dass der einen nicht verstehen wird, dass man auch nicht um dieses Verständnis kämpft und dass man auch nicht sich immer und immer und immer wieder erklärt, wie Dinge sind. In so einem Kennenlernen, da werden ja auch super viele Fragen gestellt teilweise. Und man hat eigentlich schon wirklich zu allem seinen Senf dazugegeben und sich offenbart. Und wenn da nicht hingehört worden ist oder wenn die Dinge vergessen worden sind oder wenn die Dinge jetzt absichtlich einfach nicht mehr vorhanden sind in dem Kosmos des anderen, dann lass sie. Lass sie einfach ihren Eindruck von dir gewonnen haben und lebe damit, dass diese Menschen vielleicht von dir enttäuscht sind und von dem, wie du vielleicht zum Beispiel in Konflikten jetzt dich verhalten hast. Nicht, weil du dich falsch verhalten hast. Wenn du weißt und wenn du einen Standpunkt Sicherheit hast, dass du dich richtig verhalten hast, dass du dein Bestes gegeben hast und dass es nicht anders sich hätte abspielen können, genauso wie es gewesen ist, ohne dass du dich selber verleugnest, dann darfst du die anderen auch enttäuschen und darfst du dann auch einfach davon ausgehen, dass das jetzt eben mal so ist. Ja, und damit das zu akzeptieren, das ist, glaube ich, ein ganz, ganz wichtiger Punkt, um eine gewisse Zufriedenheit zu haben und sich auch ein bisschen zurücklehnen zu können. Ja, weil das Leben ist ja auch nicht perfekt und darum geht es ja auch gar nicht. Und wichtig ist, dass wir auf uns selber hören und dass wir gute Gründe haben dafür, warum wir uns wie verhalten und diese Gründe auch immer wieder hinterfragen. Und was ich auch wichtig finde, ist, dass wir nicht darauf warten, dass da jemand ist, der einen richtig behandelt und der für uns so die ganze Welt dann zu Füßen legt, sondern dass wir selber dieser Mensch werden, in allererster Linie, der uns richtig gut behandelt und dass wir selber Menschen werden, die gut mit uns sprechen, diese inneren Dialoge, die da stattfinden, dass wir selber Menschen werden, die sich reflektieren, dass wir Menschen werden, die versuchen, ihr Ego in manchen Situationen zurückzuschrauben, sich einfach zurückzulehnen und zu sagen, okay, das hat damit nämlich auch viel zu tun mit dem Ego. Möchte ich jetzt gerne, dass die Person mich so und so sieht oder in dem und dem Licht wahrnimmt, erkläre ich mich dahingehend nochmal und nochmal und nochmal. Oder bin ich einfach damit auch mal richtig, ja? Und am besten geht das, wenn ich eine Sicherheit in meinem Standpunkt habe. Und wenn ich weiß, okay, ich habe innerhalb meines Anspruchs an mich selbst, habe ich meine Dinge erfüllt, ja? Und für mich ist Liebe auch zum Beispiel etwas, was man gibt und was du gibst, bekommst du auch zurück, natürlich. Aber die Frage ist halt eben, an welcher Stelle und eben auch nicht alles auf die Partnerschaft zu münzen und alles darauf abzulegen und da so den Hauptlebensfokus drin zu sehen, sondern eben zu schauen, okay, ich habe mein Leben und ich habe meine eigene Vorstellung davon, wie das ablaufen soll und mein Partner sollte wirklich die Kirsche auf der Torte sein und nicht die Torte selbst. Die Torte selbst, die gestalte ich. Und natürlich, ich habe auch große, große Visionen mit meinem Partner, wie ich das Leben wollen würde. Ja, aber ich lebe lieber in dieser Vision, in meinem Kopf, als dass die Realität dann, nur weil ich dieser Version nachjage, komplett anders aussieht. Ja, und ich erwische mich aber immer wieder dabei, dass ich mein Leben, dass ich
weiß, ich würde Brücken bauen. Ich würde so viele Brücken bauen für den richtigen Partner. Und manchmal verschwimmt bei mir auch das Bild, ob das jetzt, also wer die Person mir gegenüber ist. Und ich sehe ganz, ganz viele gute Dinge in Menschen und ignoriere dann vielleicht die Dinge, die ganz offensichtlich da sind und die vielleicht auch ein bisschen für andere auch direkt kompliziert sind. Und ich gucke da noch so mit so einem verklärten Blick drauf, weil ich eben auch ganz viel Rücksicht habe für andere Menschen und für deren Lebenssituation, für deren Lebenswelt. Und ja, ich kann mich da sehr gut hinein empfinden und da wird dann die Empathie, die man so hat, auch sehr, sehr schnell zu einem Laster, sage ich mal, weil da dann eben ganz viel von aufgebracht werden kann an Stellen, wo eigentlich gar keine sein müsste. Also wo man gut und gerne auch mal ein bisschen egoistischer durch die Welt laufen darf und ein bisschen mehr an sich selber denken. Auch an der Stelle nicht unbedingt so viel Zeit einräumen, damit der Gegenüber sich vielleicht nochmal ein bisschen entwickeln kann. Ja, also irgendwann ist ja der Zeitpunkt auch gekommen, wo man mit einer fertigen Version oder mit einer relativ weitestgehend fertigen Person eine Beziehung führen möchte. Und dieser zeitliche Faktor ist eben auch etwas, auf den ich nochmal gerne

Und danach haben wir wirklich eine Chance darauf, diese Beziehung gut zu führen und auf ein nächstes Level zu heben? Oder haben wir wirklich vielleicht im Kern Probleme, weil unsere Bedürfnisse, unsere Vorstellung von Beziehung und so weiter sehr weit auseinandergehen? Und wie können wir auch mit den Problemen dann eben umgehen, die ja dann eben beide vielleicht an der Stelle haben? Also nicht den Fokus nur auf eine Person zu legen, die jetzt vielleicht gerade struggelt, sondern wo können beide auch trotzdem noch, trotz des Struggles auch, welchen Part der Verantwortung übernehmen? Können beide zuhören? Kann ich sagen, was mir fehlt, ohne Angst haben zu müssen, dass mein Bedürfnis dann gegen mich verwendet wird? Kann der andere sagen, was ihn verletzt, ohne dass ich mich sofort verteidigen muss? Können wir uns gegenseitig entgegenkommen, ohne dass ja einer von sich dann oder einer von beiden sich dann eben irgendwie selbst verliert, weil er so viele Eingeständnisse hat, dass die eigenen Bedürfnisse gar nicht mehr zum Tragen kommen? Denn in guten wie in schlechten Zeiten sollte ja nicht bedeuten, ich halte alles aus, weil ich dich liebe, sondern vielleicht bedeutet es eher, ich bleibe, solange wir beide bereit dazu sind, füreinander Verantwortung zu übernehmen und solange ich dabei selbst noch ich sein kann auch. Ja, manchmal ist die liebevollste Entscheidung dann nicht, um jeden Preis festzuhalten, sondern eher hinzuschauen und zu sagen, okay, ich liebe dich, aber ich sehe auch meinen Anteil und ich weiß, dass ich alles, dass nicht alles schlecht war, aber ich muss mich selbst in dieser Beziehung ebenfalls wiederfinden können und muss auch selber schauen, dass ich ja auf meine Kosten komme. Und da sind so Basics wie Ehrlichkeit zum Beispiel auch zu unterscheiden. Ja, will ich ehrlich sein? Kann ich ehrlich sein? Gibt es da Hürden in meinem Leben, die da ja, wo ich einfach gerne noch dran festhalten möchte? Und bin ich da auch ehrlich zu mir selber? Ja. Und ich hatte es schon angesprochen, so Selbst- und Fremdwahrnehmung sind da ein großer Punkt. Also was rede ich mir vielleicht ein, was ich für ein Mensch bin, was ich für ein Leben lebe? Ja, ich bin ein total ehrlicher, offener Mensch und dann bin ich aber eigentlich in Beziehungen zum Beispiel so, dass ich für die Beziehung sehr viel gebe, aber nicht unbedingt Ehrlichkeit. Weil ich weiß, diese Ehrlichkeit, die würde die Beziehung gefährden. Ich finde, jede Ehrlichkeit, die Beziehung gefährdet, da sollte ich mir mehr Fragen über die Beziehung stellen, anstatt über die Ehrlichkeit. Denn alles, was ich anbringe oder in mir trage, bringe ich ja auch mit an den Tisch in einer Beziehung. Und dann so zu tun, als wäre ich davon, nur weil ich mir dessen bewusst bin, als könnte ich das davon abtrennen, ist ja irgendwie nicht die Realität. Und dann zugunsten der Beziehung etwas an etwas festzuhalten, was grundsätzlich vielleicht gar nicht mehr standhalten würde, wenn ich ehrlich wäre an dieser Stelle, ist für mich das nicht, also es ist wertvoll genug, aber es hat nicht die Tiefe und die Qualität, die ich mir vorstelle, ja, weil da sind ja Standards unterschiedlich und Werte unterschiedlich. So Loyalität ist ja auch so eine Sache. Es ist halt keine Einbahnstraße. Und ich finde Loyalität zum Beispiel auch heutzutage im Bereich Social Media ist ein Riesenthema. Ja, da gibt es auch so viele unterschiedliche Meinungen. Like ich jetzt noch die Bilder von dem Typen oder nicht, obwohl ich jetzt einen Partner habe, suche ich da noch nach neuen Kontakten, nach neuen Followern? Gehe ich da noch auf irgendwie bestimmte Kommentare ein? Wie klar mache ich, dass das jetzt hier eine Grenze überschreitet? Weil alles, was auf Social Media passiert, hat ja irgendwie eine abgeschwächtere Version oder ist ja irgendwie eine abgeschwächtere Version von, also nicht alles, was da passiert, aber wenn da geflirtet wird, ist es ja irgendwie weniger real, ja, da ist mehr Distanz dazwischen, als wenn ich das jetzt live machen würde. Meine Devise ist da ja immer, die alles, was ich ich an meiner Stelle jetzt meinem Partner nicht sagen würde, was da passiert, ist schon ein Teil Fremdgehen. Also wenn ich nicht wollen würde, dass er das weiß, dass das stattfindet, dann ist das für mich schon ein Hintergehen und illoyal. Und so spinnt sich dann der Kreis weiter, ja, Loyalität, Empathie. Empathie, die erbracht wird und wenn man dann Verantwortlichkeit sucht, ja, also wenn man sagt, okay, wenn ich jetzt verletzt bin

kann ich noch so empathisch sein. Ich kann ja auch empathisch für mich selber sein. Ja, die Empathie für einen selber darf ja nie fehlen. Die erzeugt in dem Gegenüber teilweise ja ein Gefühl von Schuld. Und wenn Menschen mit Schuld nicht gut umgehen können, dann suchen sie Abwehrmechanismen und dann passiert so eine Schuldumkehr und die verlangt dann wieder Empathie von jemandem. Und da dann eben halt Stopp zu sagen und mehr auf der eigenen Seite zu bleiben und zu sagen, okay, ich verstehe dich und ich könnte auch mitfühlen mit deiner Situation und ich könnte dann auch aus deiner Sicht verstehen, warum ich jetzt Empathie aufbringen soll. Aber ich muss ja auch für mich selber Empathie aufbringen. Und das war ja der Knackpunkt, warum wir jetzt hier gestartet haben. Da gehe ich jetzt nicht drauf ein. Auf diese Manipulation lasse ich mich nicht drauf ein. Egal, ob sie jetzt einfach aus Emotionen kommt und gar keine böse Absicht hat. Wenn ich selber merke, es schadet mir, dann gehe ich diesen Weg nicht mit. Ja, das ist ganz, ganz wichtig. Und da, wie gesagt, nochmal der Punkt der Standpunktsicherheit ist ein ganz, ganz, ganz, ganz wichtiger Teil. Und wie gesagt, man kann dem anderen Zeit geben, der anderen Person, um sich selbst zu finden oder mit sich selber ins Reine zu kommen, da gewisse Erkenntnisse zu sammeln. Am Ende ist aber Zeit, die ich jemandem gebe, auch Zeit, die mir jemand nimmt, ja, um etwas anderes, etwas aufzubauen, wo ich vielleicht nicht warten müsste oder wo ich einfach auch meine Nerven schonen kann. Und deswegen denke ich, in guten wie in schlechten Zeiten ist eine schöne Devise, um sich in etwas hineinzudenken und auch an etwas festzuhalten. Und natürlich braucht auch ganz viel, also braucht Beziehung ganz viel Aufmerksamkeit und eben auch Einsatz, aber eben nicht einseitig. Und da habe ich noch eine ganz, ganz tolle Metapher, finde ich, dafür. Was sind 1 Million mal 0? Ja? Was ist 91 mal 0? Was ist 2000 mal 0? Ja, das ist immer noch 0. Und wenn ich so viel Einsatz bringe und auf der anderen Seite wenig bis gar nicht davon zurückkommt, dann kann die andere Person sich noch so sehr dagegen wehren, dass man jetzt hier irgendwelche Rechnungen anstellt oder dass es irgendwie eine Waage gibt, mit der irgendwas bemessen wird. Das sind Gesetzmäßigkeiten, die einfach existieren. Da kann man sich noch so sehr gegen sträuben, wenn da ein Ungleichgewicht entsteht, dann ist es immer ungesund. Und man sollte diese ungleichgewichtigen Beziehungen, die sollte man stark hinterfragen und dann eben auch schauen, dass man sich nicht so in dieser Angst verliert, dass da nichts Besseres kommt. Das vielleicht nochmal zum Schluss. Diese Angst zu haben, da gibt es nichts, was daran kommen kann. Das ist meistens ein sehr verklärter Blick, Entschuldigung, von der Realität, wie sie wirklich stattfindet und viel mehr Projektion in eine Vision, die man zusammen hat oder die man alleine sich gebaut hat von der anderen Person, als dass es die wirkliche Realität widerspiegelt, weil die Realität ist das Gefühl, mit dem du tagtäglich durch die Gegend läufst. Die Realität ist das Gefühl, was du in Konflikten hast. Die Realität ist auch das, was an negativen Dingen passiert. Und wir sind bei Beziehungen, bei diesen Trauma-Bondings, bei diesen Themen, wo es um Verbindungen geht, ganz oft dabei, ganz schnell sich uns nur auf das Gute zu stürzen und das zu fokussieren und gar nicht mehr so wirklich präsent zu haben, was alles scheiße läuft. Und dann geben wir uns auch noch mit diesem kleinen winzigen Schluck Pfützenwasser aus der Wüste da zufrieden, anstatt wirklich dann mal nach ich weiß nicht, was für ein wunderbares Tafelwasser es geben kann, aber so eine ganz tolle, gehaltreiche Quelle dann zu nutzen. Das ist fatal und schade drum. Ja? Und am Ende des Lebens gucken wir alle zurück und denken uns vielleicht auch, Mensch, mit was habe ich denn da jetzt meine Zeit, meine Mühe und mein Herz verbracht? Das muss doch nicht sein. Ja? Wir haben alle ganz, ganz viel Tolles verdient und natürlich würde ich auch gerne auf meine Ehe zurückschauen in
20, 30, 40, 50 Jahren und immer wieder sagen, boah, toll, und wir haben das geschafft. Aber nein, das ist nicht passiert. Ich habe mich getrennt und das hatte Gründe. Und das zu verklären, das in so eine in so Watte zu packen oder dem so einen Heiligenschein zu verpassen, den es gar nicht verdient hat, das ist einfach dann auch das Ganze nicht wert. Und da ist natürlich die Frage, irgendwie rote oder blaue Pille, also möchte ich jetzt in der Realität leben oder möchte ich das Ganze nicht so sehen, wie es wirklich ist mit all seinen Facetten? Und wie kann ich mich dem stellen? Das dazu. Also, ich hoffe, ich habe ein paar Impressionen gegeben. Ich hoffe, ich habe das Ganze nicht zu sehr im negativen Licht dargestellt, weil es natürlich wertvoll ist, wie jetzt zuletzt schon erwähnt, auch auf eine Reihe toller Erlebnisse und so zurückzuschauen. Aber dieses Bild davon, dass man mit einem Partner das Ganze erleben muss, das ist etwas, was in Märchen und Filmen, in Büchern passiert und was natürlich auch eine schöne Vorstellung und auch eine schöne Praxis ist oder sein kann, aber nicht in jedem Fall und nicht in jeder Kombination. Und wie schon eingangs erwähnt auch, das hat jetzt nicht nur was mit dem Thema zu tun, wenn wir jetzt in Liebesbeziehungen denken, sondern eben auch beim Job, ja, oder auch was vielleicht eine Wohnung angeht, ja, auch wenn man mit der Wohnung unzufrieden ist. Wir sind alle keine Bäume, wir können uns bewegen und wir können uns dahin bewegen, wo wir hin möchten und was wir als wichtig und erstrebenswert erachten. Und wenn wir gute Gründe dafür haben, dann dürfen wir auch losgehen dafür und dürfen das Risiko auch eingehen. Und ein Risiko ist es zu bleiben, ein Risiko ist es aber auch zu gehen. Und um noch einen schönen Spruch mit hineinzubringen, der sicherste Ort für ein Schiff ist der Hafen, aber für den Hafen sind Schiffe nicht gemacht. Und damit beende ich jetzt diese Sendung und wünsche euch einen wunderbaren restlichen Tag. Bis zum nächsten Mal. 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

0: 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Und heute dabei
1: Dagmar,
2: Thomas und Frankie. Ja, live im Studio 1 hier aus der Taktfabrik Sedernstraße 17H, damit ihr mal wisst, wo wir hier sitzen, wer es noch nicht weiß. Und schön zu hören über DAB Plus und
0: online im Stream.
2: Genau. UKW, wer da noch eine Frequenz drin hat, wird uns gerade nicht hören. Die gibt es nämlich nicht mehr. Also die Frequenz gibt es noch, aber da sind wir nicht mehr aufgeschaltet.
0: Ist wahrscheinlich nur noch ein Rauschen zu hören.
2: So, Dagmar ist arg beansprucht. Sie hat ein neues Familienmitglied.
1: Ja, mein Monsterwelpen.
2: So ist das, ne?
1: Oh ja, ich sage es dir. Meine Hände sind arg strapaziert worden die letzte Zeit und meine Hosen auch. Überall Löcher.
2: Ja, spitze Zähne bei jungen Welpen, das ist immer so, ne?
1: Aber auf der anderen Seite macht er auch Spaß.
2: So ist das.
1: Puscheliges Fell.
2: Hm? Hast du Hund, Frank?
0: Nee. Also, weil wir beide selten im Haus sind, also von daher ist es schwer mit dem Hund, denn der braucht ja schon seine artgerechte Haltung und von daher können wir die leider nicht erfüllen und deswegen haben wir keinen Hund.
2: Ja, und ich bin Single und voll arbeiten geht nicht. Also, Dagmar, da bist du prädestiniert, ne?
1: Ja, ich habe ja schon ein paar Jahre welche.
2: Ja, also früher hatten wir auch. Ja, Sträuchi, das war doch die Geschichte, als der Name mir nicht einfiel. Er fiel mir wieder ein. So, Frankie, haben wir jetzt mal ein schönes Thema. Also, anrufen. Ihr könnt anrufen, mitreden. Und Dagmar fängt mal mit der Vorwahl an.
1: 04321.
2: Und dann haben wir die 3080089. Ich wiederhole nochmal Neumünster und dann 3080089. Dann seid ihr hier mit im Studio, könnt mitreden. Ihr könnt einen Musikwunsch loswerden, der so passt in welche Rubrik?
0: Ja, also die Rubrik ist eigentlich völlig offen, außer klassische Konzerte, die 20 Minuten oder 30 Minuten gehen. Die würden unseren Senderahmen, glaube ich, schon ein bisschen sprengen. Ansonsten, ja gut, Schlager sind in dieser Sendung auch nicht so ganz gern gehört. Aber dafür haben wir ja eine spezielle Sendung im Freien Radio.
2: Gerne 70er, 80er, wir haben auch schon mal aus den 90ern was gespielt, ne? So ist nicht. Auch 60er, ne? Hatten wir auch schon.
1: 60er hatten wir auch.
2: Hatten wir auch schon, ne?
1: Elvis, glaub, ne?
2: Ja, du hattest auch schon mal einen Wunsch da von dir reingegeben. Aber wir beginnen mal mit einem schönen Thema.
0: Ja, also in den 70er Jahren begann ja sozusagen so richtig, also das war ja schon vorher ein bisschen, aber da ging es ja so richtig los, was das Material Plastik betrifft. So, und da kamen ja auch Plastikmöbel auf, was heute teilweise zumindest als Gartenmöbel selbstverständlich ist, kam damals teilweise auch für Wohnbereiche auf.
2: Ich bin aber überlegen, ob wir was hatten. Wir waren ja nun ein Bauernhaushalt, sag ich mal.
0: Da spielt Holz, glaube ich, eher eine Rolle.
2: Ja, wir hatten noch einen alten Ofen, aber halt Plastik kam bei uns gar nicht. Das war irgendwie nicht.
1: Bei dir? Uns auch nicht.
2: Mm-mm. Nee?
1: Mm-mm. Also wir sind ja am Stadtrand gewesen. Also wir haben auch nicht viel mit Plastik gehabt. Bei uns war viel Holz. Wir hatten ja auch noch so einen alten Kohleofen mit Briketts. Und dann hatten wir einen Ölofen, der ewig puffte, wo alles dreckig war. Wenn man den nicht richtig anzündete.
2: Aber ich habe so diese Filme so im Kopf, wo du sagst, das sind diese Kunststoff oder Plaste hieß es ja auch, ne?
0: Genau. Und ich meine, vorwiegend auffällig war es natürlich bei den Schildern. Davor war ja sozusagen die ganzen Blechschilder und dann ab der 70er, da fing das richtig an mit Plastikschilder.
2: So Verbotsschilder, betreten verboten.
0: Zum
2: und so.
0: Beispiel.
2: Feuer und was war's?
0: Elternhaft für ihre Kinder und.
2: Genau. Ja. Stimmt, die waren vorher so und dann so.
1: Nachher wurden sie immer geklaut. Ortsschilder
2: und die waren aber dann ja nicht aus Kunststoff. Nee.
0: Also wird heute immer noch geklaut, das Wackenschild ist das meistgeklaute Ortsschild in der Welt. Ja.
2: Du kennst dich da aus?
0: Also ich weiß es zumindest, aber ich habe nur Nachgemachtes bei mir im Keller, aber kein geklautes.
2: Ach ja, komm, das müssen wir nochmal prüfen.
1: Das können wir prüfen, genau.
0: Also wir fahren die ohne Akkuschrauber nach Wacken.
2: Okay. Ja, Plastemöbel. Aber die sind heute ja nochmal sind innen teilweise wieder, ne?
0: Ja, klar.
2: Ich kann mich an diese schaligen, kunststoffschaligen Sitze da erinnern, die
1: in nicht Orange.
2: Besonders. Ja, in Orange, genau. Mhm. Das habe ich auch so im Kopf. Orange.
1: Hässlich. Und dazu die passenden Gardinen, auch orange mit braun und hässlich ohne Ende. Und auch die Tapeten waren doch auch so.
0: Ja, ja, richtig. Ich meine, wir empfinden das jetzt als hässlich, zig Jahre später. Aber damals war das total angesagt. Ja. Ja.
3: Das war ja auch so. Und ne, Fliesen im Badezimmer waren entweder noch vorher diese Beige-Dinger. Ne? Ja. Die findet man wahrscheinlich heute sogar noch. Spätestens, wenn man neu mal runterkloppt und darunter sind, die alten darunter sind. Bei meinen Eltern können sie mich, die finden sie auch noch drunter.
1: Die waren so hässlich, aber wirklich hässlich.
3: Ja. Und grün. Nachher waren sie in grün und braun, so in den 70ern, ne?
1: Ja.
3: Grüne und braune.
1: Auch bei den Küchen konntest du es auch sehen. Die wurden Mooreiche oder so ähnlich hieß das. Schlammeiche, Mooreiche, waren auch braun mit grün. Hässlich ohne Ende.
3: Dann kamen wir ganz von der Plaste weg. Hattest du denn was? Dein Zimmer oder so?
0: Ja, doch, also schon. Also teilweise schon so ein Sitz, auch so wie so ein Schalensitz so ein bisschen. Aber was natürlich sehr auffällig war, Langspielplatten hatte man auch halt in diesen Regalen, die aus Plastik waren.
3: Oh, ich glaube, da ist jemand. Ihr sprecht noch mal weiter.
0: Ja, so.
3: Hallo?
1: Oh ja, wir haben Anrufer.
3: Wir haben einen Anruf, wer ist denn da? Ach, dann, ich gebe dich mal rein, bleib mal dran. Jetzt kannst du weitersprechen. Eberhard.
4: Hallo? Ja. Hallo?
1: Hallo.
4: Ja, hier ist Eberhard, der Freund von Frankie.
1: Hallo, ja, Eberhard.
4: Hi. Ja. Hi. Bin ich schon auf Sendung?
1: Ja,
3: du bist schon auf Sendung. Ja. Du musst jetzt ordentlich sprechen.
4: Ach so, ja, gut. Ja, ich habe die Sendung letztes Mal verfolgt, hat mir ganz gut gefallen und werde auch diesmal dranbleiben, weil das sind ja auch so Stücke, Zeiten, die ich ja selbst erlebt habe, aus meiner besten Zeit heraus. Und insofern ist das immer sehr interessant, wenn man sowas mal wieder mitverfolgen kann, wie darüber diskutiert wird, wenn man das selbst erlebt hat.
3: Gut. Hast du auch einen Musikwunsch?
4: Ja, natürlich habe ich einen Musikwunsch. Letztes Mal hatte ich ja gesagt, was Frankie und mich verband, das war ja so ELP. Aber das war ja nicht nur das. Wir hatten auch zum Beispiel Pink Floyd, Black Sabbath oder Deep Purple, etc. Aber ich sag mal, in unserer Teenie-Zeit, da fuhren wir mal eine Zeit lang auf Slate ab. Und da habe ich mir jetzt mal so einen Song rausgesucht, weil dieser Nuddy Holder, der Sänger, der ist ja mit seiner Stimme einzigartig und unglaublich. Und damit das so richtig mal rüberkommt, hatte ich mir dann mal gedacht, nehme ich mal Get Down and Get With It.
3: Get Down.
0: Die Suche läuft.
3: And?
0: With It.
3: Wie schreibst du das? Mit V?
1: With it.
3: Ach, get with it. Ach, genau. So, jetzt habe ich schon hier. Ja. Slate, da haben wir es.
0: Thomas ist fündig geworden.
3: Ich bin fündig geworden.
4: Müsste eigentlich zu finden sein.
1: Haben wir schon
3: gefunden. Packen wir rein.
1: Genau.
3: Und spielen wir nicht sofort, denn jetzt fängt erstmal gleich Dagmar mit ihrem ersten Lied an.
4: Ja, ist auch in Ordnung.
1: Ich hoffe, du magst das hören. Das ist Boat on the River von Styx.
4: Oh ja, doch, das höre ich auch gerne.
1: Dann ist das okay.
3: Das geht gleich los. Ja, Eberhard, danke für deinen Anruf.
4: Ja.
3: Und ja, du wolltest ja auch ein Urteil noch über diese letzte Sendung geben. Hatte ich ja noch mit auf den Weg gegeben.
4: Ja, das habe ich, glaube ich, eben noch mal gesagt. Aber das hatte ich auch Frankie schon erzählt. Und vielleicht hat er es ja auch schon weitergetragen.
0: Nee, die Zeit hatten wir noch nicht, aber ich bin davon ausgegangen, dass du halt noch anrufst und das selber nochmal schilderst. Und wie gesagt, wir sind froh über jede Hörerin und Hörer, die uns auch dauerhaft zuhören. Ja,
4: ja, dann sag ich mal tschüss und mach weiter so.
1: Gut.
3: Dankeschön.
1: Viel Spaß.
3: Jo.
4: Und tschüss.
3: Ciao.
4: Tschüss.
3: Ciao. Wir hören jetzt von Dagmar. Sag's nochmal.
1: Boat on the River von Styx.
3: Viel Spaß.
1: Viel Spaß.
3: Ja.

0: toll ausgespielt, Dagmar.
1: Ja, das ist gut. Ist ja auch ein toller Song, oder nicht?
0: Ja. Ich habe heute einen ähnlichen ausgesucht. Mal sehen, ob wir den noch schaffen. Der hätte eher in deine Rubrik gebracht, ne? Gebracht? Was habe ich gerade gesagt? In deine Rubrik gepasst.
1: Da hast du Boat on the Sea oder was? Und nicht Boat on the River.
0: Ich kann es ja jetzt nicht sagen. Ich weiß nicht, ob wir es noch schaffen.
1: Na gut, wir beeilen uns.
2: Halt Spannung hoch.
0: Dann machen wir jetzt schnell mit dem nächsten Thema weiter. Plaste ist durch in Möbel und so in den 70ern.
2: Plaste sind wir durch, ja. Und gehen wir jetzt mal an den Strand und da erinnern wir uns am Strand, so als Kinder, Vater und die Kinder zusammen haben eine Sandburg gebaut. Das war total in am Strand. Heute darf man das, glaube ich, gar nicht mehr, wenn mich nicht alles täuscht. Oder sieht man
1: an der Nordsee ist es verboten.
2: Oder sieht man nur noch ganz selten, aber früher war das gang und gäbe. Dann Muscheln verziert und, ja.
0: Ja.
1: Also ich meine, an der Nordsee ist es verboten. Ostsee wüsste ich jetzt nicht, kann ich nicht sagen, aber Nordsee wegen Dünenschutz und was weiß ich, was ist das? Ja. So wie ich das meine. Also an der Nordsee darfst du schon ewig keine Burgen mehr bauen.
0: Okay, hätte ich das gar nicht gedacht.
1: Da kannst du auch jemanden einbuddeln, fällt gar nicht auf. Die müssen loswerden, komm, ich
2: die letzte Schaufel geht dann über den Kopf rüber.
0: Ich meine, komm, das mit dem Einbuddeln kennen wir aber wirklich, ja, dass ja. Der Papa eingebuddelt ja. wird und nur den Kopf rausguckt. Ja. Ne?
2: Ich glaube, das musste jeder Vater mal durchmachen.
0: Ich nicht, also tatsächlich. Also ich hatte nun nicht dieses Vergnügen, mit Vatern und so an den Strand zu fahren, weil wir hatten einen Bauernhof und so und dann, das war nicht drin. Wir sind bestenfalls mal irgendwo an See gefahren.
1: Ja, nein, ist nee. Klar, als, wenn du einen Bauernhof hast, bist du auch immer eingespannt.
0: Ja, und mein Vater ist auch nicht mit groß geworden, da an die See zu fahren mit seinen Eltern schon nicht, war auch Bauernhof. Das ist erst später so gekommen, dass wir mit den Kindern dann mal hingefahren sind.
1: Und jetzt kannst du kaum noch an die Ostsee fahren, weil das so voll ist im Sommer, kriegst du ja nicht mal mehr einen Parkplatz.
0: Ja, aber ja, ich muss gestehen, ich war dieses Jahr nicht einmal an der See am Bad, nur also an Seen, ja. Hier gerade in Schmalensee, da war ich jetzt ein paar Mal.
1: Wir haben ja auch tolle Seen hier.
0: Jo.
1: Plönersee, so schöne Seen.
2: Ja, da sind wir in Schleswig-Holstein ja wirklich verwöhnt. Und ich meine, MacPom genauso, da sind ja auch viele Seen. Aber weil du gerade sagtest, Plönersee, das ist natürlich schade, dass diese große Plönerseenrundfahrt eingestellt wurde.
0: Komplett?
2: Ja. Da sind jetzt nur noch Vereins- und andere Fahrten, aber diese direkte große Seenrundfahrt ist eingestellt worden, weil da ist kein Nachfolger gefunden worden, lief wirtschaftlich wohl auch nicht so top. Und von daher ist das natürlich schon mal ein Riesenverlust.
1: Ja. Das Publikum hat sich auch verändert, denke ich mal. Früher sind die Älteren immer gefahren. Das war ganz normal, Kaffeefahrten und sowas. Ja, und da haben die Jüngeren keine Lust mehr zu. Die gehen, was weiß ich, da segeln oder sonst irgendwas.
2: Kitesurfen.
1: Oder ihr Kitesurfen oder was gibt das noch? Paddeln. Na, Paddeln ist ja noch dieser andere Sport. Der heißt ja auch Paddeln. Stand-up-Paddle, das meine ich jetzt. Ja. Und dann, was haben die? Tretboot sind wir früher viel gefahren am Plönersee. Das ging toll.
0: Fünf
1: Seenfahrt.
0: Komm, die sind wir alle gefahren. Mhm. Wo es ganz eng natürlich. Da so durchging. Ne? So rechts, links noch übertrieben 5 cm waren.
1: Das haben wir doch schon in der Schule immer gemacht.
0: Ja, ich auch.
1: Das war auch jeder Schulausflug.
2: Ja, oder so ein Spaziergang um den Ugleisee.
1: Ja.
0: Das ist Siebeck, ne?
2: Ja, genau. Also das war auch immer wieder ein Erlebnis. Oder so, wie gesagt, Plön. Damals hatte man ja noch eine direkte Bahnverbindung von der Münster nach Plön.
0: Ah, die ist aber schon.
2: Ja, aber das war...
0: Ascheberg, ne?
2: Ja, zum Beispiel. Also das war doch total schön als Kinder mit den Eltern in der Bahn, Plön ausgestiegen, an den See. Schön war's.
1: Na, die beleben jetzt ja einiges wieder. Einige Bahnstrecken. Ist auch vernünftig. Finde ich. Ah, wir haben wieder einen Anrufer.
0: Ich höre mal.
1: Thomas Gerand.
0: Ja, ihr redet mal weiter.
2: Das machen wir doch. Wir sind gespannt, wer jetzt anruft.
0: Hallo?
1: Na, ich könnte es mir vorstellen.
0: Genau. Ich lege mal auf.
1: Das kann eigentlich nur Gesa sein.
3: Sehr schön.
1: Hallo Gesa.
2: Hallo Gesa.
0: Hi.
1: Trotz DAB bist du am Start.
2: Ja, Eberhard war den Tick schneller, aber du bist ja auch drin.
3: Ja, sehr schön. Ich wünsche mir heute von David Bowie Let's Dance.
2: Let's Dance, ja.
0: Let's Dance.
2: Also wenn wir es abspielen, können wir das hier ja mal umsetzen, alle drei. Dann tanzen wir mal dazu.
3: Ja.
2: Kannst du zum Glück ja nicht sehen.
0: Habe ich gefunden.
3: Sehr schön.
2: Haben wir.
1: Gut, das spielen wir dann nachher für dich, Gesa.
3: Ja, danke schön.
0: Genau. Gut.
3: Ja.
2: Hast du sonst noch kurz was zum Thema Plön, Plöner See?
0: Nee, Sandburg. Hast
2: oder
0: du Sandburgen gebaut?
3: Zum Thema Sandburgen kann ich nicht ganz so viel sagen, aber ich glaube, die Plöner Seenfahrt habe ich mal mitgemacht.
0: Okay.
3: Aber ich musste Reisetabletten nehmen.
1: Auf dem Plöner See?
3: Ja.
1: Da ist ja kaum Wellengang.
3: Ja, trotzdem. Ich bin so empfindlich.
1: Mhm.
0: Okay.
3: Aber war sehr schön.
1: Na gut, dann kannst du ja jetzt gleich tanzen bei Let's Dance.
0: Aber nicht so doll, nicht, dass du seekrank wirst.
2: Alles klar.
3: Gut. Jo, schönen Abend.
1: Danke dir auch.
2: Bis dann.
1: Tschüss, Gisa.
0: Gut, dann machen wir sie ans Ende. Jetzt machen wir erstmal mit deinem weiter, ne?
2: Ja.
0: Also Lied.
2: Mit meinem Lied. Okay.
0: Sandburgen bauen. Na, zum Abschluss, also Kinder bauen super gern Sandburgen, oder?
2: Ja, aber das war ja früher so. Die Väter haben auch gerne gespielt.
0: Ja.
2: Modell, Eisenbahn, Sandburgen bauen. Die Baumeister waren meistens die Väter und die Kinder haben vollendet, ja.
0: Ja, so ist das.
2: Gut, wir kommen zum nächsten Titel und zwar. Eberhard hatte das, weiß ich nicht, ob er es erwähnt hatte, die Gruppe, aber auf alle Fälle gehört sie in die Kategorie mit rein. Und zwar haben wir das Lied Livin' Lovin' Made von Led Zeppelin und das ist die B-Seite von Whole Lotta Love.

0: Das war jetzt ein bisschen mehr, ne?
1: Das war Led Zeppelin, ja.
0: Ja.
1: Von dem Album Led Zeppelin 2, Klassiker, Rockfans kennen die Geschichte, ja.
0: Ich habe jetzt mal was Außergewöhnliches. Wollen wir einfach mal das nächste Lied spielen? Weil wir haben viele Lieder dieses Mal.
2: Genau, das hätte ich auch fast vorgeschlagen. Sonst kommen wir nämlich wieder nicht mehr zu unseren Liedern.
0: Dann bin ich nämlich
2: nur am Sappeln.
0: Dann bin ich nämlich mit meinem dran. Und das ist gar nicht so lang. Das passt ganz gut eilig. Kennen alle Respect von Aretha Franklin. Schön aus dem Lied, aus dem Film. Welchen Film? Blues Brothers.
1: Ach ja, richtig, stimmt.
0: Wo sie da in der Küche da so durchjumpen.
1: Ja, doch. Jumpen, ne? Du hast recht.
0: Mit Auslatschen. Geht los!

0: Da sind wir schon wieder.
1: Das ging schnell.
2: Ja, heute haben wir erstaunlich kurze Lieder. Ne?
0: Kann auch mal vorkommen, ne?
2: Ja,
0: umso wir haben besser. Wir haben ja auch noch zwei Wunschlieder, ne? Genau, also nicht unsere, ne? Die müssen wir auch noch spielen. Als nächstes werden wir dann mal Eberhards nehmen, ne?
1: Genau.
0: Also nach einem, jetzt machen wir mal wieder was, wir sprechen noch mal ein bisschen, ne? Und dann kommt Let's Dance von David Bowie. Nee, das andere, ne? Get Down and Get With It, Slade, das war von Eberhard, Entschuldigung.
1: Genau, Let's Dance ist doch
2: von
1: Geza.
0: Genau, Let's Dance. So, was haben wir? Ich hoffe, jetzt kommt das Thema, was ich vorhin schon, worauf ich mich so freue.
2: Gut, dann ziehe ich das Thema jetzt vor. Eigentlich käme noch ein Zwischenthema, aber ich ziehe das jetzt vor. Weil wir im Vorfeld schon gesprochen hatten darüber und Thomas hat gesagt, er hat eine super Story zu. Und zwar geht es um Korthosen und Kortjacken.
1: Ach du liebe
2: So, und jetzt Herr, bist ja. du dran.
0: Jetzt bin ich dran. Jetzt darf ich meine Geschichte erzählen.
1: Ja,
0: ich habe, glaube ich, in meinem Leben, naja, ich hatte wohl ein paar Korthosen in den 70ern und dann in den 80ern. Da sind wir zum City-Großmarkt gefahren in Lübeck und da gab es dann welche und dann habe ich so eine grüne gekriegt, so eine dunkelgrüne. Die war aber zu lang. Die war zu lang. So, und dann hat meine Mutter die abgesteckt und umgenäht. Also auch abgeschnitten und umgenäht. Was ist wohl passiert?
1: Die Nadeln sind stecken geblieben.
0: Nee.
2: Sie war zu kurz.
1: Ach, zu kurz. Na toll, hat deine Mutter aber irgendwas falsch gemacht.
0: Da ist was schiefgelaufen, würde ich sagen.
1: Oder du bist gewachsen.
0: Ja, jetzt kommt's ja noch, ne? Also ich hatte dann diese zu kurze Hochwasserhose. Also, das ist ja doppelt gemobbt. Und dann war ich zum Geburtstag eingeladen zu einer ja, damals ehemaligen Klassenkameradin. Da hatte sich das getrennt, 5. Klasse, ne?
1: Mhm.
0: Und da hatte ich so, weißt du, ein bisschen angehimmelt und so. Und dann bin ich mit dieser kurzen Korthose.
1: Oh, du Arme.
0: Und Turnschuhen mit 2 Streifen.
1: Auch noch.
0: Ich war, und dann noch so ein, ach, hör auf, noch schlimmer.
1: Selbstgestrickten Pullover.
0: Nee, nicht ganz. Aber einen grünen Pullover noch und sowieso. Wir hatten vorher Fußball gespielt, war dann mit, ich glaube, 3, 4 aus der Mannschaft waren dann bei dem Geburtstag eingeladen.
1: Da hattest du bestimmt gute Chancen.
0: Ich sah richtig.
2: Und diese Turnschuhe, die hat man ja spöttisch Aldi das genannt,
0: ja.
2: Weil ein Strich da fehlt.
0: Aldi das, ja.
1: Aber du hattest nicht noch eine Astronautenmütze auf.
0: Nee.
1: Das war das doch in der Zeit auch.
0: Ich war schon arg gebeutelt genug mit dieser zu kurzen.
1: Aber weißt du noch, diese hässlichen Astronautenmützen, die mussten wir ja auch immer aufhaben. Im Winter, wenn es so kalt war. Die waren so hässlich und die hießen Astronautenmützen. Frankie, das müsstest du eigentlich auch noch wissen.
2: Ja, doch.
1: Die doch. Waren wirklich nicht schön.
2: Obwohl die mit dem Astronauten nicht viel gemeinsam hatten, aber die hießen so, ja.
0: Jetzt bin ich raus. Was sind das für...
1: Hässlichste Mützen. Teilweise gehäkelt. Die sahen furchtbar aus.
2: Dann soll Scheuklappen über die Ohren.
1: Ja. Genau.
0: Jetzt komme ich langsam dahinter, glaube ich.
1: Die waren wirklich nicht schön. Muss man googeln, Astronautenmütze.
0: So, könnt ihr meine Geschichte noch toppen mit Kurt?
2: Schwierig, aber einerseits warst du irgendwo auch zur falschen Zeit mit den kurzen oder mit den zu kurzen Hosen unterwegs. Denn es gab in den 70er, oder zu spät eigentlich, ja, in den 70er Jahren gab es ja die Gruppe Bay City Rollers. Die hatten jetzt zwar keine Korthosen, aber die hatten so Schottenmuster und die Hosen waren auch alle zu kurz. Aber ja. Das war gewollt.
0: Es gibt ja
2: weil es modern war.
0: Es gibt doch auch Kord in Kord. Also es gibt ja Kord in fein, ne?
1: Mhm.
0: Und dann gibt es ja in grob.
1: Ja.
0: Also meine war auch noch in grob, ne? Also dieses, so, Dagmar, jetzt bekommst du...
1: So wie die Zimmermannhosen.
0: Ja, so in der Art.
1: Ja.
0: Aber wie gesagt, Hochwasser und all diese...
1: Furchtbar.
0: Ich fühlte mich auch unwohl auf dem Geburtstag. Wie sich dein Haus herausstellt, hatte sie nachher schon einen Freund. Also,
1: naja, da hast du ja nicht viel verloren.
2: Und die Generation vor den Korthosen, die hat ja damals zu Korthosen Manchester-Hosen gesagt. Das waren davor, hießen die Manchester-Hosen und nachher kam der Name Korthosen,
0: ja. Ja, mein Vater sagt immer noch zu den anderen, ne? Nietenhose.
2: Genau.
0: Oder Jeans.
1: Ja. Jeans, sagt er? Jeans? Ja.
0: Kennst du das nicht?
1: Hammer.
0: Schön, Jeans. Dass nee, nicht das Englisch, nicht. Sondern Jeans.
1: Jeans kenne ich nicht. Ich kenne nur Jeans. Jeans habe ich noch nie gehört.
0: So, Dagmar, jetzt musst du nochmal mit Kord um die Ecke kommen.
1: Ich? Mit Kord?
0: Ja. Hast du Kord gehabt?
1: Ich habe auch. Ich habe Kordjacken gehabt und eine Kordhose. Aber das war jetzt eigentlich modisch, was ich hatte. Meine Sachen sahen eigentlich gut aus.
0: Ja, hast du Glück gehabt.
1: Ja, also ich musste nichts, doch als Kind musste ich auch selbst gestrickte Sachen anziehen. Meine Mutter hatte eine Strickmaschine und wir waren 4 Kinder oder 5 besser gesagt. 4 waren nur bei uns zu Hause. Auf jeden Fall mussten wir immer gestrickte Sachen tragen. Dann gab es gestrickte Pullover, gestrickte Hosen, gestrickter Schlafanzug, alles gestrickt. Also meine Mutter hat ewig gestrickt. Fand sie toll. Und wir mussten das anziehen.
0: Kort, tatsächlich, ich war zum Geburtstag von einer Freundin, jetzt gerade am Sonntag, sie hatte nachgefeiert, die ist schon Oma und der Enkel hat jetzt von ihr am Tag vor ihrem Geburtstag, am Samstag, hat sie da so ein Schnittmuster gefunden, die hat Stoff zu Hause und die hat erstmal so eine Korthose fertig gemacht für den Enkel.
1: Auch bei Baby sieht das ja süß aus.
0: Ja,
1: eine,
0: ne?
1: Latzhose.
0: Naja, ja, ist noch Baby, ja.
1: Ach so,
0: Nee, kein Latz, sondern nicht? Tatsächlich so eine mit Bund,
1: mit
0: und, also mit Gummizug und so.
1: Aber die sind ja auch schnell genäht.
0: Oh, so ein Klein, ne?
1: Brauchst ja nicht viel Stoff.
0: Nein. Ist schnell genäht.
2: Und unverwüstlich.
0: Sie sagte was von 2:30. Also nachts fertig.
1: Also die gehen nur, aber da gibt es die Border Easy Schnitte. Die habe ich ja früher auch genäht. Okay. Border Easy Schnitte, da kommt oben Gummiband rein und fertig ist die Hose.
0: Kannst du mir nochmal eine...
1: Soll ich dir eine nähen,
0: Mach
1: oder?
0: Mach mir nochmal eine Hochwasser-Korthose.
1: Ich werde dir eine Korthose nähen, Thomas.
2: So ein Workshop hier.
0: Okay. Wollen wir jetzt Lied von Eberhard?
2: Würde ich sagen, ja.
0: Ja, ne? Eberhard, du bist dran mit Get Down and Get With It, Slade.

0: eine sehr markante Stimme, Eberhard, ja.
1: Ja, 70er Jahre Partymucke, ja.
0: Ihr hört welche Sendung hier, Dagmar?
2: Die Jukebox.
0: Mit?
2: Dagmar.
1: Frankie.
0: Und Thomas, meiner Wenigkeit. Ein Lied haben wir noch als Wunsch. Kommt zum Schluss, Gesa.
1: Ja, ja, genau. Das Gesa kriegen wir auf alle Fälle noch hin.
0: Wunderbar. So, was, jetzt haben wir einen übersprungen mit Korthosen und...
1: Ja, jetzt ruhen wir uns mal wieder aus nach der aufregenden Geschichte.
2: Wir können ja auch noch ein bisschen Musik machen.
1: Und bewegen uns Richtung Sitzsäcke. Sitzsäcke waren in den 70er Jahren, auch später hatten die nochmal eine Reunion, dass sie nochmal wieder aufkamen. Dass man so einen Sack hatte mit irgendwelchen Sachen gefüllt. Manchmal war es lockerer Sand, manchmal auch irgendwelche Kunststoffteilchen und so. War tierisch bequem sowas.
0: So eine Sitzsäcke?
1: Genau.
0: Sag mal, hast du sowas gehabt?
2: Nee, sowas hatte ich nicht.
1: Hat man auch gern?
2: Nee, mochte ich nicht so gerne.
1: Gern zu Musik.
2: Ich hatte einen Schaukelstuhl.
0: Einen Schaukelstuhl?
2: Einen ganz alten Schaukelstuhl.
0: Aus Holz?
2: Aus Holz. Der war klasse, echt.
0: Ah. Nee, Sitzsäcke, jetzt muss ich überlegen.
2: Die fand ich nicht praktisch, die mochte ich nicht.
0: Nee, damals auch bei uns auf dem Dorf, ich hatte keinen. Nee. Aber es gab welche, die wir hatten, ja, in ihren Kinderzimmern. Ich nicht.

0: Möbelstück mit so einer großen Feder, wo dann ja so eine Gondel drin hing. Das nannte sich halt Affenschaukel. Ja.
1: Die habe ich auch nicht gehabt.
0: Ich glaube, das kam so in den 80ern nachher. Oder vielleicht auch schon 90er.
2: Affenschaukel. Ich verbinde da noch was anderes mit, aber das ist...
1: Affenschaukel, ja.
2: Okay, gut. Machen wir das nächste Lied. Jetzt ist... Wer ist denn jetzt dran? Da, Dagmar.
3: Gut, dann haben wir hier jetzt erstmal den Summer of 69 von Bryan Adams.
2: Den hören wir jetzt.
3: Jetzt haben wir zwar Herbst, aber das Summer of 69. Oh,
2: komm, heute war schönes Wetter.

0: Das war doch ein schönes Lied.
1: Ja, finde ich auch. Habe ich gut ausgesucht.
2: Summer of 69, ja. Das
1: ist schon lange her, 69.
0: Und ich habe, wir raten gerade darum, wie das Lied heißt von Robin Hood, das auch Bryan Adams, glaube ich, geschrieben und gesungen hat. Ne? Das fiel jetzt nicht
1: ein.
0: Es meldet sich eine. Dann gucke ich doch mal. Nee, ich höre mal. Hallo?
2: Schauen wir mal.
0: Dennis ist da.
1: Habe ich mir gedacht.
0: Dann nehmen wir dich mal rein.
2: Hallo Dennis.
1: Hallo Dennis.
3: Hi. Hallo.
0: Moin.
3: Ja. Zu euren

0: Kordhosen musste ich auf jeden Fall auch nochmal was sagen.
1: Also du hattest auch eine.
0: Ja, ich bin 78er Baujahr und durfte da in den 80ern auch diverse lustige Kordhosen tragen in Ockerbraun.
2: Ja.
0: Ockerbraun war so eine Farbe, das habe ich nie wieder danach gehört.
1: Ockerbraun, das ja hässlich, schön hässlich.
0: Ja, so nichts sagen. Mhm. Ja, oder dann Niki-Pullis, die gab es ja auch
1: nicht. Ja, ja, die Niki-Pullis mit dem bunten Bündchen.
3: Ja, die waren ja jedenfalls schön zum Anfassen, schön glatt so, ja.
0: Das stimmt.
2: Echt, echt unecht, ne?
0: Aber in Weinrot zu der ockerbraunen Kordhose.
1: Oh, hübsch.
3: Ja gut, das war die Zeit von Salvatore Dali und wie sie alle heißen, so diese abstrakten Künstler, da passte doch auch die Klamotten zu, ja.
0: Ja, aber da hatte ich damals noch nicht den Sinn für, glaube ich.
3: Aber, naja, du warst an der Zeit voraus. Ja.
0: Unwissend, okay.
2: Manchmal muss man auch mit Retroperspektiven, wie heißt es, Retrospektive arbeiten.
3: Genau.
0: Ja, genau, wir wissen, was wir machen.
2: Ja. Na.
1: Und was hast du heute für einen Musikwunsch mitgebracht?
0: Ja, gerne. Alice Cooper von dem Album Hey Stupid, das ist zwar von der 91er-Serie, ein bisschen nach eurer Wunschliste, aber Hey Stupid würde ja aktuell super passen zu vielen Themen. Aber dann gab es noch Feed My Frankenstein. Das fand ich so ziemlich genial damals. Das wurde aber auch leider im Radio oft gespielt. Und ja, deswegen B-Seite. Dirty Dreams.
2: Dirty Dreams.
1: Thomas ist am Suchen.
2: Jo.
0: Ja, sehr gut.
3: Hast du ein Beispiel vom Dirty Dream, den du vor kurzem hattest?
0: Ja, gestern Nacht.
3: Den möchtest du aber jetzt nicht erzählen, oder?
0: Nee, den behalte ich für mich.
3: Okay.
2: Gut. Habe ich gefunden. Dirty Dreams Song Alice Cooper haben wir.
0: Super, danke euch.
1: Gut.
2: Gut. Dennis, gehab dich wohl, ne?
0: Dito, ciao.
1: Bis dann.
3: Tschüss. Okay. Tschüss. Ciao.
2: Gut. Da ist er raus, aber der Kanal noch nicht zu. Jetzt haben wir ihn zu. Ja.
3: Ich glaube, wir müssen jetzt mit der Musik in den Gang kommen.
2: Ja, dann müssen wir jetzt Alice Cooper spielen direkt, ne?
3: Oder eigentlich ist Gesa ja eine Reihenfolge.
2: Die wollen wir ja zum Schluss, das weiß sie ja.
3: Aber dann spüren wir sie nachher wieder nicht aus. Und da muss ich mir den ärgern. Eventuell.
2: Doch, das kriegen wir schon hin. Ich habe ja die Länge.
1: Wir müssen eben nicht so viel quatschen und mehr Musik machen.
2: Genau, deswegen machen wir jetzt Dirty Dreams. Wir träumen jetzt mal los, ne?

0: Oh, halt das nach.
1: Ja, Alice Cooper, derzeit aktuell mit den Hollywood Vampires on Tour. Hollywood Vampires spielt ja auch einen Schauspieler mit, den, glaube ich, jeder kennt, Johnny Depp.
0: Aha.
1: Der macht nebenbei auch noch ein bisschen Musik, ja.
0: Okay. So, haben wir noch ein Thema.
1: Ja, ich glaube, mit den Themen müssen wir uns jetzt ein bisschen kurz halten. Ich versuche mal, was Kurzes da einzustreuen, und zwar Eiskonfekt.
2: Eiskonfekt, ja. Lecker.
1: Ich glaube, da kann jeder was zu sagen. Das kam in den 70ern auf, hat sich verpackungstechnisch ein bisschen verändert, aber im Großen und Ganzen ist es noch das Gleiche geblieben, ja.
0: Im Kino immer, kann ich mich gut dran erinnern. Da habe ich das oft gehabt.
1: Das war der Klassiker, ja.
0: Ja, ne? Dagmar?
2: Ja, also Eiskonfekt habe ich immer gerne gegessen.
0: Ja, ne?
2: Mach ich heute noch.
0: Das kann auch mal ein bisschen weich werden. Die Schokolade hält sie ja erstmal noch zusammen.
2: Ja.
1: Genau, und gehört zu Kinofilmen eigentlich dazu, genau wie Popcorn. Entweder Eiskonfekt oder Popcorn oder beides.
2: Lieber Eiskonfekt. Mach ich sowieso gerne Schokolade.
0: Oh, das ist schon lecker. Mhm. Ja, früher konnte man ja die so rausziehen, ne? In der Schublade sozusagen, so, mhm, ne? Und dann wieder zurückschieben und so. Ja. Ja, war lecker. Das war jetzt kurz, ne?
1: Das war jetzt kurz. Und jetzt können wir eigentlich auch schon weitermachen mit Musik.
0: Was? Da bist du dran, ne?
1: Was haben wir denn jetzt? 16th Century Greensleeves, ja, von der Gruppe Rainbow.
0: Das hören wir jetzt.
1: Viel Spaß damit.
0: Dir, ja.

0: Das war Rainbow von dir, Frankie.
1: Genau. Und wir haben gerade festgestellt, so viel Zeit haben wir nicht mehr. Die Stunde ist wie im Fluge vergangen.
2: Knappe Minute noch, dann ist auf jeden Fall Gesa dran.
3: Genau, haben wir noch was für Gesa übrig.
1: Dann fangen wir hier an zu tanzen.
2: Okay, ihr wisst ja, ich tanze nicht, ich muss nämlich noch wieder zur Arbeit tanzen.
3: Du kannst ja, gut, tanzen.
1: Du hast so ein perfektes Alibi mit deinem halben Hexenschuss da und von daher.
3: Und dann beim Tanzen renkt sich das wieder ein.
1: Oder das, ja, kann auch passieren.
2: Nee, ich werde noch ein bisschen arbeiten. Ein bisschen ist noch zu tun, da stehen noch ein paar Sachen rum, die ich bearbeiten muss. Ja, mal gucken, wie weit die Kollegen gekommen sind, ne?
1: Sehe ich auch so. Ja. Aber die Hoffnung stirbt bekanntlich zuletzt.
2: Ja. Ja, wenn man sie alleine lässt, ist mal schwierig. Ne? Ich meine, es gibt ja, wir haben ja noch einen Chef.
1: Ja.
2: Jo.
1: Auch sehen. Darüber kann mal man sehen. Diskutieren, aber wollen wir jetzt nicht.
2: Gut. Dann sagen wir ja tschüss und Gesa ist jetzt dran.
1: Alles klar.
2: Bis zum nächsten Mal.
3: Okay. Viel Spaß, Gesa. Bis zum nächsten Mal. Tschüss.
2: Ciao. Tschüss.
3: Tschüss. Tschüss.

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1: 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Wie immer frisch und laut auf DAB Plus und im Stream. Horst with no name am Mikrofon. Genau, laut, weil jetzt die laute Welle 90 in eure Wohnhöhlen dringen und für freudiges Schaudern sorgen wird. Ja, genau, legt Arbeit, Tristesse, Unzufriedenheit, Verdrießlichkeit, Verstimmungen, Gereiztheit und Launenhaftigkeit ab und gebt euch den veritablen Lärm meiner Playlist hin. Diese wird jeglichen restlichen Unbill des Alltags vertreiben. Wir hören wieder grantelnde Gitarren als Band und Einzeltäter, wummernde Bässe aus armdicken Saiten und unsäglich runden Bassdrums, schmetternde Never-Ending-Drum-Staffetten und unzufriedenen Sangeskünstlern, die frenetisch ihre Mikros malträtieren. Genauso ist das. Richtig, genauso brauche ich es und genauso bekommt ihr das. Macht damit, was ihr wollt. Lasst euch verdammen von Tracks der Musikantin von Elaine, Spirit Box, 100 Kilohertz, Resolve, President, Bloom und viele anderen, die es drauf haben. Elaine geben uns heute als erste der Hölle.

Straßburg, Frankreich, Dezember 2026. Die Modern Metal Band Elaine erschaffen erneut mit ihrem Tun eine Klangwelt voller Leidenschaft, Feuer und Inbrunst. Ein Übermaß an innerer Wut über die globale Situation verbringen sie in starke und scharfe Klänge, die sie uns in die Bits pressten. Und wie schon immer zünden schwere, zackige Riffs, die an Thrash-Metal erinnern, Drumming mit Death-Metal-Anklängen und markante Vocals und Liedtexte, die bestärken und bewegen. Das Lernen über sich selbst und die Selbsterkundung sind zentrale Antriebsfedern für Elaine. Sie erschaffen damit elektrisierende Melodien und donnernde Rhythmen. Vom Album The Water Taste of Blood kommt das gerade gehörte Stück, das sie Watch As We Rise nannte. Und weiter geht es mit dem folgenden Track Empires of Lies. Und auch das wird

Oktober 2026. Das ist wieder was für Freunde des Symphonic Metals. Die müssen da nicht lange suchen, da sie schnell mit Tungsten fündig werden können. Die von Ex-Hammerfall, Schlagzeuger Anders Johansson und dessen Söhnen ins Leben gerufene Band spielen mit technischer Virtuosität und mitreißenden Kompositionen höllisch auf. Die Welt erregt sich in Aufregung und sie spielen hier mit zwei großartigen Songs auf. Vom Album Ashes konnten wir gerade Joker genießen, das uns druckvolle Riffs, treibende Grooves und ein starkes Wechselspiel aus Spannung und Explosion bietet. Und weiter geht es mit dem Titel Bite My Tongues. Ein groove-lastiger, riffgetriebener Mid-Tempo-Song, der sich kontrolliert aufbaut und in einem wuchtigen, eingängigen Refrain entlädt. Mike Anderson erklärt zu den Lyrics, es geht um Menschen, die ihre Meinung zu verschiedensten Themen oft lautstark und ohne Zögern äußern, während es bei einer abweichenden Sichtweise manchmal besser ist, zu schweigen, um den Frieden zu wahren, was mitunter ziemlich frustrierend sein kann. Also auf die Zunge beißen sollen sie sich.

Neumünster, Deutschland 2024. Hier hören wir großartiges Material von Seperion. Vorsicht, korrekt ausgesprochen heißt das aber Keferion. Das ist altägyptisch und steht für das Prinzip der bewussten Selbsterschaffung, den eigenen Weg zu gehen und sich stetig weiterzuentwickeln. Das sollte eigentlich für uns alle gelten. Gerade konnten wir vom Debütalbum The Chaos Prophecies das Stück Forever We Burn hören, das etwas kompakt daherkommt, sich aber im weiteren Verlauf zu einem echten Death Metal Song entwickelt. Das kulminiert in Richtung Death und Speed Metal, bevor der Song kontrolliert wieder etwas herunterfährt. Das ist live eine Ohrenweide. Das folgende Endless Void ist ein äußerst abwechslungsreicher Song, der kompromisslos aggressiv startet und sämtliche aufgestaute Wut im Raum verteilt. Ein beeindruckender Instrumentalteil im Mittelfeld illustriert Keferions spielerisches Können. Fulminant das Ganze, auch live. Das sagte ich ja schon.

gute Wahl, wie ich finde. Die gerade gehörte Single Letzte Generation ist eine wütende, bläsergeladene Hymne über den Frust einer Generation in der Schwebe. Laut, unbequem und punktgenau auf den Kopf getroffen. Und freut euch auf das folgende Stück, Keine Zeit für Angst.

0: Manchester, England 2026. Und wir jetzt die A- und B-Seite der 2026er Herbst-Single von Aflex Palace, die Vorbote für ihr Album Sunshine Death sein wird. Die A-Seite war gerade zu hören, es war Bad Behavior, schlechtes Benehmen. Gelistet als UK Indie Post-Punk sehe ich die Band schon hier an der richtigen Stelle. In Bad Behavior geht es darum, dafür zu sorgen, dass man körperlich und geistig weiter vorankommt und sich keine Gelegenheit gibt, die Silhouette des Sensenmanns hinter sich zu bemerken. Man nutzt den Schwung und gelegentliche Ausbrüche von Wildheit als Mittel des Widerstands und des Überlebens. So fügt sich auch noch die jetzt folgende B-Seite hier ein, die da heißt Catch Me If You Can. Unruhig grummelt dieses Stück vor sich hin und zieht uns in seinen Bann.
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München, Bayern 2026. Das sind Brachmond. Die Female Fronted Folk und Pagan Metal zelebrieren, wie es auf jedem wilderen Mittelaltermarkt zu hören sein könnte. Auf ihrem Album Tanz der Elemente erzählen Brachmond von Kriegern, Geistern und Dämonen auf ihrem letzten Weg nach Valhalla. Also ein Kampf, der ohne Sieger enden wird. Und Gevatter Tod bittet zum Tanz. Laute Schlachten und darauf folgendes Wundenlecken geben sich auf dem Album ein Stell dich ein. Gerade war das Asgard und wir hören jetzt noch Schatten und Licht. Hier wird Freude und Trauer im Wechselspiel genannt. Und immer steht hinter den Tracks die Frage, weißt du noch, wer du bist?

Feira Kolumbien 2026. Die Metalband Estadur wurde im Herbst 2005 gegründet. Der Name geht zurück auf antike griechische okkulte Literatur und bedeutet so viel wie die Rebellion der Engel. Ihre Entwicklung trieb die Band immer tiefer in den Black Death Metal Sound mit einer eindringlichen melodischen Atmosphäre, und in den Lyrics geht es um den Verfall der Menschheit und die Bewegung zum Reich der Dunkelheit und Verzweiflung. Estadur streben nach Rebellion auf ihre Weise, indem sie die erbärmliche Realität umarmt. Das geht tief. Das klang die letzten 9 Minuten im Stück A Black Winged Walls schon so. Und auch das folgende Nebulae Virgo nimmt sich von diesem Gestus nicht aus. Auch das Stück ist vom Album In Darkness All Shadows Gone. Ja, so ist sie. Die laute Welle 90 vom Freien Radio Neumünster auf DAB+. Finster wie die Nacht.

USA 2026. Wie im Metal gibt es mit Fake Names auch eine Punk-Supergroup. Eine Band, in der sich veritable Größen des Genres Punk 2016 zusammenfanden, um Großes zu erschaffen. Hier sind es die Herren Dennis Lixon von Refused, Brian Baker von Bad Religion, Michael Hampton von Embrace, Johnny Temple von Girls Against Boys und Mario Rubalka von Rocket from the Crypt. Nun, das geht gut ab, aber dazu hätte es wohl nicht diese Supergroup gebraucht. Hörenswert ist es, was auf dem Album Punk Ruins so zusammengetragen wurde. Gerade war das Until It's Normal und wir setzen die laute Welle mit dem Stück Lost Cause fort. Von Fake Names hören wir eine Melange aus britischem Punk der 70er Jahre, klassischem Hardcore und gitarrengetriebenem Power-Rock. Das treibt die Band und uns voran. Dabei schaffen sie einen Ausgleich zwischen ausgeprägtem melodischem Gespür, explosiven Gitarren, treibenden Rhythmen und der rastlosen Energie, die Punk schon immer ausmachte.

München, Bayern, Deutschland 2026. Das war Plum. Das, was Plum hier machen, nennt sich Alternative Heavy Metal. Und diese Leute haben ein Album hergestellt, das sie Safe Rooms and Healing Frequencies nannte. Und sie musizieren nach dem Motto, wenn Pop keine Angst mehr davor hat, sich die Hände schmutzig zu machen, wenn Glitzer nicht mehr sanft sein muss und Nostalgie ein futuristisches Rückgrat entwickelt. Was sie schaffen, sind Klangskulpturen aus Verzerrung, Synthesizern und gebrochenen Rhythmen. Vorhersehbar elektronisch und roh im Ausdruck. Das dreute uns schon mit dem gerade verklungenen Furious Icon und es wird noch doller im kommenden My Cortisol Phase. Hier mischen sich Hyperpop und emotionaler Metalcore. Und Plum zeigen sich von ihrer verletzlichsten und unberechenbarsten Seite. Aber hört selbst, Plum mit My Cortisol Phase.

England im September 2026. Die Band President zeigen sich hier mit ihrem Album Blood of Your Empire. Modern Metal vom Maskenkollektiv President. Auch hier haben wir es wieder mit einer gelungenen Mischung aus Elektronik und Metalcore zu tun. Hier findet sich in einer perfekten Balance brachiale Schwere mit atmosphärischer Tiefe und eingängigen Refrains. Textlich werden Fragen zu Sterblichkeit, Glauben und menschlichem Verhalten im Spannungsfeld der Geschichte behandelt. Das ist alles sehr stimmig, wie gerade im Stück Pink Noise zu hören war. Und so geht es weiter mit dieser lauten Welle vom freien Radio Neumünster auf DAB Plus mit

Lyon, Frankreich 2026. Das Projekt Resolve startete mit Sänger Anthony Diliberto, dem Bassisten Robin Maria und dem Schlagzeuger Nathan Maria im Jahr 2016. Zuvor trennten sie sich von ihren früheren Projekten mit der Absicht, eine Band für die Ewigkeit zu werden. 2017 zuerst in Erscheinung getreten, begann ihre stetige Evolution, bis sie 2026 mit ihrer gerade gehörten Single Molotov in diese laute Welle drangen. Und dann folgt noch für einen vertieften Eindruck das Stück Spread My Ashes Into Space. Beides sind Auftaktstücke für ihr 2027er Album Spread My Ashes Into Space. Das Titelstück wartet mit monumentalen Riffs, atmosphärischer Elektronik und schwebenden Melodien auf. Und was vermitteln uns Resolve hier? Thematisch geht es um den überwältigenden Wunsch nach Flucht, wenn die Last der Realität nicht mehr zu ignorieren ist. Der Weltraum wird zur Metapher für absolute Freiheit, ein Ort jenseits von Erwartungen, Druck und Lärm. Vor dem Hintergrund von Bildern unendlicher Dunkelheit, Sonneneruptionen und Hyperraum setzt sich der Song mit der Grenze zwischen Hingabe und Selbsterhaltung auseinander und kehrt immer wieder zu seiner zentralen Frage zurück: Ist es ein Heilmittel oder eine Flucht?

Kanada 2024. Von jenseits des Teiches kommt die Female Fronted Band Spirit Box und die sollten wir uns merken. Nach ihrem gefeierten Album Tsunami Sea liegt und jetzt ihre 2026er Single The Morning auf dem Tisch. Sehr atmosphärisch erfreut uns Courtney LaPlantes leidenschaftlicher, klarer Gesang in Morning. Zarte, zurückhaltende Passagen schwellen allmählich zu schwereren Klangtexturen an. Um ihren Gesang bauen sich im Verlauf des Stücks Schichten aus Gitarre, Perkussion und Ambient-Klängen auf und wieder ab. Spannend das, auch weil noch Raum für Härte und dynamische Kontraste besteht. Und wir ziehen gleich weiter mit dem Stück The Void vom dritten Album The Fear of Fear.

USA im August 2026. Was hier dröhnte, waren The Barbarians of California. Die bestechen durch Lärm irgendwo zwischen Hardcore und Trash. Aber halt, TBOC, wie sie sich selbst nennen, sagen, es ist Gnarlycore. Ja, es hört sich auch sehr individuell an, was Eric Steinman und Aaron Bruno da zusammenspielen in ihrem Album Megatons. Mit dem Titel wollten die Musiker die schiere Wucht ihrer Songs einfangen und das zum Ausdruck bringen. Das Magazin Visions spricht hier von einem Spielplatz für Musiker, die alles ausprobiert haben. Gekonntes Geballer und selbstironischer Quatsch geben sich hier ein High Five. Alles ist schrill, laut und maßlos, wie das Magazin Rock Hard verkündet. Ich denke, damit ist alles gesagt und das ist Grund genug, den Barbaren in der lauten Welle ein wenig Platz einzuräumen. Das erste, was wir damit hörten, war I Am The Submarine. Und jetzt folgt zum Ende der lauten Welle noch das Titelstück Megatons. Wohl bekomm's. War das wieder abwechslungsreich. Ich bin nun am Ende der Rille angekommen und denke, dass wieder für jeden von euch was Ansprechendes dabei war. Wieder was Neues kennengelernt? Das würde mich freuen. Ich bin auch immer wieder begeistert, mit was für Kolossalitäten uns die Musikanten der harten Szene überraschen. So nehmt dies. Ich nehme jetzt meinen Säckel und greife in den Kühlschrank und hole mir eine große braune mit blonder Flüssigkeit heraus. Kühle Flüssigkeit rinnt in meinen Schlund, nicht ohne vorher meine Geschmackssinne benetzt zu haben, um den lauten Abend damit abzurunden. So spreche ich noch folgende Worte, bevor ich die Horizontale aufsuche. Wertes Publikum, es war mir eine Freude. Schönen Abend noch und bye bye. Und nicht vergessen, das Leben ist zu kurz für öde Musik.

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0: Herzlich willkommen zu Subjektiv auf Radio Korax 95.9.
1: Und nicht nur dort, sondern auch auf dem Freien Senderkombinat oder in Hamburg oder auf Pi Radio in Berlin oder bei Radio Blau in Leipzig oder beim Freien Radio Neumünster oder aber bei Radio Fratz in Flensburg oder bei Near FM in Dublin.
0: Genau. Hallo und willkommen am Mikro für euch. Nico Tikoriko aus dem Weltraum nach unten, strotzend winkend. Herzlich willkommen.
1: Bremsen, Erdling. Schön, dich zu sehen und zu hören.
0: In der Bodenstation vergraben, im Krisengebiet bereit, den letzten Quadratmeter gallisches Dorf zu verteidigen.
1: Beam me up, Scotty. Ich kann nicht, der ist kaputt, der Beamer.
0: Ja. Was geht, Alter? Punk oder was?
1: Ich denke ja. Also ich habe mich vorbereitet und bin am Ende des Abends bei Punk gelandet.
0: Ich habe ein bisschen elektrischen Punk heute dabei. Das ist so ein bisschen auch Vorfreude für den kommenden Freitag, der ja hier in Halle dieser doch eher rhythmischen Musikspielweise gewidmet ist. Und heute die Öffnung habe ich mit FCKR gewählt, die sozusagen die Brücke ist, die Scharnier zwischen elektrischer Tanzmusik und Punkrock. Rockrotze, so wie wir sie mögen.
1: Punkrotz.
0: Punkrotz 2026. So ist unser Hashtag für heute. So geht das Spiel eigentlich. Ich weiß gar nicht. So wollen wir es machen. Und ihr draußen seid herzlich eingeladen, diese Stunde durchzuhalten mit uns und zu zelebrieren. Eigentlich, es wird schön, versprochen. Wir geben uns ganz viel Mühe.
1: Ja, wir haben uns beide, also das ist ja auch immer, wir behaupten das. In Wirklichkeit sind das natürlich die 45 Menschen im Hintergrund, die uns bestücken und uns sagen, was wir sagen sollen, das alles aufschreiben, sodass das hier absolut durchflutscht wie eine Eins.
0: Die sitzen im Südflügel vom Palais Korax und können dann sozusagen mit dem Roller hierher bringen und die Sachen reinrollen. Und dann müssen sie aber ganz schnell wieder weg, weil hier sind ja die ModeratorInnen, die sitzen im Westflügel.
1: Die willfährigen Marionetten ihrer Belieben.
0: Immer die Sichtprüfung des Vorstands natürlich vorausgesetzt, wo man vorbei muss und sich alles abdecken lassen muss. So geht Basisdemokratie 2026.
1: So geht auch Radio Korax und wir sind seit 84 Jahren froh damit. Und El Cuarto Oscuro ist die Band, die ich rausgepoolt habe, dankenswerterweise bei Flexi Discos veröffentlicht, was ganz Frisches. Der Song von der aktuellen LP, Cuesta Abajo, den ich rausgesucht habe, ist gleich das Eröffnung. Ist es das? Nee, Quatsch, das ist der zweite Song, El Dice.

0: liebe diesen Lo-Fi-Charakter und den total lakonischen Gesang, der sich über alle 6 Titel dieser LP, kann man es ja nicht nennen, eher etwas längeren EP erstreckt. Ist wirklich schön.
1: Ja, hat was. Schau mal. Ja.
0: Trotzdem bewegt auch, ist da niemand.
1: Ja, genau. Auch wenn man schmunzelt, ist gar nicht so optimistisch, wie es daher kommt. So.
0: Ja.
1: Und ich würde auch in die dunkle Kerbe der Musik reinschlagen wollen. Ich habe gestern Abend damit verbracht, mal so Sachen durchzusondieren, die unter anderem auch in Diskotheken, wenn man mal aufgelegt hat, eine Rolle gespielt hat, die man aus den Augen verloren hat. Und da sind mir die Jorch untergekommen. Die hat man ja schon immer mal wieder am Wickel. Aber ich finde den ihr frühes Demo, wo die diesen wunderbaren Song Sedentar drauf haben, den habe ich aus den Augen verloren. Und dieses ist eigentlich richtig schade, weil das ist so ein tolles Stückchen Musik. Kurz, knackig, auf den Punkt. Man möchte eigentlich ein bisschen länger zu tanzen, aber dann sind die schon fertig. Werde merken.

0: Ich weiß nicht, ob es euch auch so geht. Für mich müsste das hier voll noch weitergehen. Ich habe das Gefühl, mit diesen 1,30, was sie sich da überlegt haben, unterfordern sie mich. Mich greift das richtig an. Ich mag das Liedchen wirklich richtig derb, dolle gut und muss das dann immer ganz oft ineinander machen. Und, wenn ich es dann einmal wieder am Wickel habe, um mich in diesem Gefühl schwelgen zu lassen und bin danach immer noch nicht fertig. Irgendwas ist cool dran.
1: Loop it, baby, loop it.
0: Möglich, ja. Das ist eine Möglichkeit, das ist eine Possibility.
1: Ja. Stilistisch landen wir jetzt ganz woanders, aber das ist trotzdem schön. Lieder mit Vögeln sind ja hier aus einem Grundprinzip unbedingt spielenswert in unserer kleinen Drei-Akkorde-Fachmagazinsendung. Und im Folgenden geht es um die Elster, und zwar bei Perennial.

0: Modernism heißt die LP von Perennial, auf dem der Song, den wir gerade gehört haben, Me and the Magpie, drauf zu finden ist, frisch erschienen, also jetzt gerade.
1: Ja, was ist das? Ich habe überhaupt keinen Kontext. Erzähl mal, wo kommen Perennial her, weißt du das?
0: Connecticut, also Ostküste USA und so dieser Sound, irgendwas zwischen angepunkten Mod, so 60er Jahre Anleihen, zieht sich nicht nur durch die Ästhetik des Albums, so von der Aufmachung her, sondern auch durch die Songs. Also da ist alles Mögliche so im Stile der aktualisierten 60s, würde ich jetzt mal sagen, an Bord.
1: Dann ist ja die nächste Platte, die aufliegt, fast Faustauge, Topfdeckel, und so weiter, Kloschüssel. She Beast habe ich hier vor einer Weile vorgestellt und hatte mit dir dann auch einen Song gehört vor 2 Wochen, der eher noch im Sinne von so einem, naja, so Post-Punk-Kram sie ist. Der ist aber so nur auf den ersten beiden EPs von She Beast zu haben. Und die Leute, die letzte Woche schon so tief gehört haben, konnten schon von dem Violent Tendencies Album was hören, was sich auch eher in die 50er, 60er zurückorientiert. Ich habe jetzt die Platte vorliegen, frisch aus Stockholm, aus dem Jahr 2021. Eine Platte mit 10 Songs, wo jeder Song einer Mörderin gewidmet ist, die sozusagen die Situation beschreibt, warum, wieso, weshalb und was passieren musste. Manches klingt auch so, als musste das passieren. Fiese Typen im Hintergrund und so. Die Sängerin ist selbst unterwegs bei einer Transformation, die Arre Arre heißt und Punk macht, aber das Jahr hat sie Solo gemacht. Und das, hören wir einfach, oder?
0: Ich bin dabei.

0: Hat mich sofort zum Muss-ich-haben-Moment bewegt. Reiner Materialismus brach über mich herein und ich kaufte die Schallplatte. Die liegt jetzt hier auf im Pink Vinyl und das ist alles schön da dran. Ich bin richtig geflasht, gefällt mir gut.
1: Ist die ganze Platte so in dem Stil?
0: Ja, wechselt ein bisschen ab, manchmal ein bisschen düsterer. So. Das war jetzt einer der flotteren Songs, aber das ist alles in diesem 50s, 60s-Charme-Zeug. Und wenn ihr da Interesse habt, das mal zu prüfen, guckt mal bei Bandcamp, ist das ganze Album reinhörbar. Und She/Beast ist der Name der Sängerin. Wirklich toll. Ich bin echt angehauen. So. Das ist wirklich schön, auch schön produziert, haut hin.
1: Okidoke, das ist ein Ausreißer in dieser Sendung, das glaube ich zumindest für meine Sammlung versprechen zu können. Wir machen jetzt, ich bin heute, normalerweise diese Bandcamp-Nummer verhilft einem ja dazu, eigentlich, wenn man so guckt und findet, mit neuem Zeug konfrontiert zu werden. Ja. Auch von den Bands, die man so aufgreift, sind das oft so die aktuelleren Sachen von denen, die veröffentlicht worden sind, die einem da irgendwie so reingespült werden beim Klicken.
0: Ja.
1: Und manchmal reicht mir das dann, aber bei Generación Suicida oder so ähnlich, dachte ich so, klingt eigentlich schön. Das ist so eine Platte, die heißt Hombre Nuevo und hat so einen düster Sound irgendwie. Aber originell war das nicht. Und dann habe ich mal geguckt und habe gesehen, dass die nicht nur 2026 was veröffentlicht haben, sondern bis 2011 zurück. Und da dachte ich, das muss ich jetzt mal prüfen. Und die ersten Sachen sind alle voll geil, bis sie irgendwann auf die Idee kommen, das jetzt mal richtig gut produzieren zu lassen. Und das hat der Musik für meine Ohren nicht so gut getan. Aber so bis 2016 haut es total hin, was sie da so veröffentlicht haben. Danach wird es sehr viel schöner, gefälliger vom Klang her, aber nicht unbedingt besser, weil vor allen Dingen auch die Trommlerin, die bei den ganzen frühen Sachen singt, dann irgendwie sich aufs Trommeln versteift. Und der klägliche Gesang von Kiwi, wie sie heißt, macht aber die Musik vorher überhaupt erst richtig lieblich.
0: Das ist total spannend, dass von dir der Hinweis kommt, weil ich habe die auch mal so durchgehört und dachte, oh, irgendwie Ästhetik, alles stimmt, aber irgendwie klang es beliebig tatsächlich, so, dass ich das nicht als... aber na gut, dann der Blick in die Vergangenheit.
1: Aber... Und jetzt kommt's, die erste LP von denen, Con la Muerta a tu Ladio. Da gibt's einen schönen Song drauf. Nicht nur einen, aber den ich rausgesucht habe. Schmeiß ihn an.

0: Adios aus Los Angeles. Dies ist der Song und die Band heißt Generación Suicida oder so ähnlich.
1: Ja, aber gewinnt total durch diesen weiblichen Part. Ansonsten wäre das auch ähnlich dem neuen Material. Haben sie sich nicht gut überlegt. Hier ist schon, finde ich, meines Erachtens der Typi zu klar abgemischt im Verhältnis zu, also ist ein bisschen präsenter, so, aber trotzdem reißt die Dame, das oder die weiblich zu lesende Stimme, zu hörende Stimme, reißt eigentlich den Song, ne?
0: Ja, aber ich finde, in dem Wechselding, so machen die meisten Songs, funktioniert das ziemlich gut und leider, irgendwann haben sie sich überlegt, dass diese Low-Fouling-Nummer, die das gerade noch so ein bisschen geprägt hat, nicht mehr reicht. Das ist zwar so im Sinne der musikalischen Weiterentwicklung verständlich, aber es spült sich leider auch aus meinem, finde ich, interessant.
1: Ja, okay, verständlich, sehr, sehr, sehr verständlich. Es gibt ein neues Album, welches auf Phantom Records rausgeworfen wurde von John, Paul, George, Ringo und Richard. Das heißt Reflex. Und dort ist Verstärkung von Theresa mit dabei, stimmlich. Und das, kennt man, glaube ich, von Warriors of Darkness, von, es gibt eine ganze Reihe. Ich überlege gerade, wo sie zum Schluss unterwegs war. Ich glaube, mit ich gucke nach, keine Ahnung.
0: Dr. Orban,
1: ja genau. Auf jeden Fall ist sie jetzt auf diesem Album mit da als Mitsingerin und wir mögen ja die ganze Zeit eigentlich schon, was der Herr Jean-Paul, George, Ringo und Richard Solo B-Mensch oder bei Pisse irgendwie unterwegs, aber hier Solo-Karriere hinlegenden Mensch macht. Autobahn ist von dem neuen Album, welches Reflex heißt, für mich erstmal beim ersten Prüfen der herausragende.
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0: John Paul, George, Ringo und Richard vom Reflex-Album, ganz frisch bei Phantom Records rausgekommen, Autobahn. Tatsächlich etwas elektrischer und sortierter. Die letzten Sachen hatte ich sonst immer ein bisschen noisiger noch insgesamt in Erinnerung, aber immer wieder gut.
1: Ja, aber ich finde das eigentlich ganz schön. Das ist ja nicht ganz zufällig, dass Autobahn heißt, so eine Art Minimal-Variante als Kraftwerk-Reminiszenz. Das finde ich schon auch lustig,
0: ja.
1: Wie ich den ja sowieso lustig finde.
0: Ja.
1: Und das will jetzt hier aber nicht ergänzt werden, sondern gekontert, und zwar mit Soul Glow, richtig auf die Fresse, US-amerikanischer, recht modern gespielter Hardcore von dieser Philadelphia-Band, die gerade ein aktuelles Album am Veröffentlichen ist, und der Song, den wir jetzt hier hören, das ist die erste Auskopplung davon.

0: Katscheng, Soul Glow, die haben mich schon vor ein paar Jahren mit einer LP ziemlich umgehauen und ich freue mich sehr auf das neue Album, was in den nächsten Monaten wahrscheinlich hier so Stück für Stück auf ihrem Bandcamp-Account digital veröffentlicht werden wird und dann im Februar oder nee, im Januar nächstes Jahr überhaupt erst ganz erscheinen wird. Bis dahin freuen wir uns über die Häppchen. Das hier war der Song February Theory.
1: Sehr gut. Und ich würde euch jetzt mit Christoph Klebor ein weiteres Mal bekannt machen wollen. Ein Synthesizer-Artist aus Brüssel, der zufällig in die Region kommt und am Freitag hier von unserer netten Sendung aus hier protegiert im Gig in der Reichstraße 122 auftreten.
0: Protegiert ist gut.
1: Ja, transportiert, mir fehlt kein anderes Wort ein, keine Ahnung. Er kommt mit dem Bus aus Brno. Wenn er vielleicht auch drin sitzt, könnte er ihn auf die Schulter klopfen. Da sitzt er zusammen mit Karagen, den wir nachher vielleicht auch nochmal hören können. Ja, es ist so eine substrakt-subjektiv irgendwas, keine Ahnung, Nummer. Und für die FreundInnen des guten Geschmacks gibt es jetzt dieses Mal etwas ruhiger oder rhythmischer, ich weiß gar nicht, wie man es sagen kann. Ich habe jedenfalls einen Song rausgesucht, wo er verstärkt wird von Chris Immler, den kennen wir ja auch ein bisschen. Der hat ja bei Umschatt unter anderem mitgemacht, die wir auch sehr mögen, unter anderem auch die Türen und ist natürlich auch solo gut unterwegs. Ich glaube, er wird nicht mit nach Halle kommen, würde mich arg überraschen. Aber ja, wenn da zwei nette, sympathische Musizierende zusammenkommen, ein Stück Musik machen, dann kann man schon sagen, das klingt so.

0: nicht ganz kurz und knackig à la Ramones, sondern eher in die Länge gebracht, um sich entfalten zu können. Le Chef Utrans hieß das Stückchen. Christophe Clébard hat es vorgetragen. Das Ganze stammt von seinem aktuellen Album. Und das wird am Freitag hier in Halle im Gig in der Rallstraße 122 dargeboten werden. Für euch sympathische Menschlein, die ihr da hinkommt, wird, glaube ich, ganz toll werden.
1: Allerdings. Elektronika, was anderes, ja doch, auch von der, also vielleicht nicht von der Gesamtstimmung, aber so dieses düster, dingsbumsige trägt mich seit Wochen durch die Gegend. Ich höre aktuell ganz oft die LP For Madmen Only von UKDK und deswegen müsst ihr das jetzt mit mir zusammen aushalten. Allerdings habe ich was ganz Kurzes von der Platte rausgesucht. Sexual heißt der Song und das ist das, was ich hier anzubieten habe.

0: Kanada, kurz und knackig, UK DK.
1: Boah, ich mache auch ein bisschen weiter in unoptimistischer Musik. Lasst euch noch ein bisschen zappeln, bis die Karagenin kommt, um euch auf den Freitag richtig einzustimmen. Ich dachte, ich höre mal wieder Wanted the Beach rein, die wir lange nicht gehört haben, die auch eigentlich in herbstliche Gemütslagen gut passen. 333, Mi Homa Mi Bete heißt das Album. 333, wahrscheinlich ist die Hälfte vom Beast. Keine Ahnung. Mhm. Wir wissen nicht, Vivre Mor ist das Liedchen, welches ich für euch rausgesucht habe und was auch faszinierend ist.

0: aus Metz stammt, Wandre de Biche, Vivre Mort, haut mich immer wieder um, dieser Artist, der da solo irgendwie mit seinen elektrischen Spielzeugen so schöne Sounds bastelt.
1: Wir minimalisieren weiter, allerdings weniger im elektronisch hier so Keyboard-Synthesizer-mäßigen, sondern mehr so im klassischen Instrumentalen mit Maul aus Dublin. Und die singen uns jetzt hier ihren Song E8N16.

0: Something Soft heißt die Platte, die sich immer so zwischen diesen beiden Polen bewegt, die wir gerade gehört haben. Es fängt immer so ein bisschen lieblicher an oder taucht so lieblich auf und hat dann auch gerne so die Ausflüge ins eher krachig-neusigere.
1: Gefällt mir gut. Absolut, wow. Attitüde stimmt sozusagen completely. Yes. Nicht der Killer-Nieten-Faktor, der ist geringer, die Anspruchshaltung, die Anspielhaltung, die Musizierhaltung, Haltung. ist was ganz Wichtiges. Und die hat Karagenen auch. Der kommt aus Brüssel, ist dort Labelbetreiber, unter anderem auch mit Wanted the Beach da schon irgendwie Krams gemacht, so Sessions, Studio-Sessions und so. Und ist mit dem Herrn Christoph Klebauer unterwegs und sein neues Album heißt The Dry Signal. Und das wird er doch nicht wirklich jetzt am kommenden Freitag hier in Halle im Gig in der Reichstraße 122 vorstellen. Und warum ich das jetzt zum 25. Mal sage, ist einfach, dass es aus dem Rahmen dieser Sendung raus organisiert ist und dann eben dazu auch Bewegung stattfinden kann, so man sich bewegen will und so weiter. Und alles, was alternative, unabhängige und so weiter, autonome Kultur ist, ist ja auch sowas, was in den Zeiten, wie sie vor uns liegen, noch wichtiger werden wird. The Clock ist das liebste Stückchen vom Dry Signal Album.

0: Jo, schiebt schön in die Ecke, oder? Ist wirklich untermalend und dürfte ein ganzheitliches Erlebnis werden, dieser Mensch tatsächlich diese Bässe in den Raum schiebt und euch dann durch den Raum auch. Am kommenden Freitag, am 25.09. in Halle im GIG, Heilstraße 122, so gegen ab 20 Uhr, 20.30 Uhr, sollte man schon an der Tür klopfen.
1: Ach, akustisch hat das ja schon bei der letzten Subjektivparty ganz gut geschoben, mit der neuen Anlage im GIG, die sich da doch als völlig ausreichend für den Raum dargestellt hat.
0: Ja, ja, bassfreundlich.
1: Yes, wir machen was komplett anderes hier. Die Gegensätze müssen sein. Hawaiian-T-Shirt sind irgendwas, ich habe keine Ahnung so richtig, wie man die einordnen möchte, aber sie mögen auf jeden Fall den New Wave der Anfang 80er mit leichten Funk-Einflüssen. Nicht dein Ding, aber ich find's gut.

0: Katsching, this shit does not concern you. So heißt die Platte, die Hawaiian T-Shirt 2018 aufgenommen haben. Danach gibt es nichts mehr von denen. Ich schätze, die sind dann auch einfach verschwunden in die Los Angeles-Weiten der Musikszene.
1: Verschwinden, unser Stichpunkt. Wir ziehen Leine.
0: Ach ja.
1: Ja, verabschieden uns. Das war subjektiv gewesen, Radio Quarks und auch die anderen Sender, die diese Sendung ausspielen. Gut. In Hamburg, in Berlin, in Leipzig, in Neumünster, in Flensburg, als auch in Dublin. Haut rein, Leute. Wir verabschieden uns mit den göttlichen Mentira. Auto Intitulado ist das geilste Album ever. Guerra ist der Song, der für euch jetzt hier erklingen wird. Hat man auch lange nicht am Wickel. Muss sein. Nur mal so zur Orientierung.

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1: Über die Tatsache, dass unsere Kinder zu selten an der frischen Luft sind, haben wir uns an dieser Stelle schon einmal Gedanken gemacht. Heute möchte ich Sie, liebe Hörerinnen und Hörer, ermuntern, mit Ihren Kindern in den direkten Kontakt zur Natur, zu Pflanzen, Bäumen und Tieren zu treten. Denn an diesem Kontakt mangelt es unseren Kindern. Was an Fernsehkonsum und Handygebrauch zu viel ist, ist an direktem Kontakt mit der Natur zu wenig. Das letzte Kind im Wald, geben wir unseren Kindern die Natur zurück. Unter diesem Titel beschreibt der amerikanische Autor R. Loof seine Erkenntnis, dass die Bindung zwischen Kind und Natur in unserer modernen, technisierten Welt zerbrochen ist. Loof findet die Entwicklung so dramatisch, dass er von einem speziellen Syndrom, der Naturdefizitstörung, Nature Deficit Disorder, spricht. In der Tat, unsere Kinder entfremden sich immer mehr von der Natur, und zwar aus dem einfachen Grunde, weil sie sich zu selten in der Natur aufhalten, weil sie Tiere, Bäume, Pflanzen, Gräser, Blumen nicht in Wirklichkeit erleben. Natürlich wissen Sie, was ein Wald ist und wie ein Wald aussieht. In unzähligen Kinder- und Märchenfilmen haben Sie die inszenierte Romantik gesehen. Aber wann waren Sie selbst das letzte Mal in einem Wald und haben voller Staunen das wunderbare Zwielicht der gebrochenen Sonnenstrahlen in sich aufgenommen? Wann haben Sie das dazugehörende Rauschen der Blätter gehört und die vielen Gerüche des Waldbodens in sich eingesogen? Wann haben Sie das letzte Mal auf einer blühenden Wiese gestanden? Wann haben Sie in aller Ruhe einen Schmetterling auf einer Blüte beobachtet? Und haben Sie jemals die Erfahrung gemacht, an einer rauschenden Quelle zu stehen? Meine Kinder haben im Sommer mit Marienkäfern gespielt. Die niedlichen Tierchen krabbelten ihre Unterarme entlang bis zum Finger empor. Dann warteten die Kinder, ob sich der Käfer entschied, davon zu fliegen oder die bekannte Strecke wieder herunter zu krabbeln. Die Mädchen genossen das Krabbeln. Das kitzelt ein ganz klein wenig. Heute wird man in Großstädten davon ausgehen müssen, dass die dort wohnenden Kinder Marienkäfer gar nicht zu Gesicht bekommen. Das ist eine traurige Entwicklung. Kindern fehlt der Kontakt mit der Natur, mit dem Leben an sich. Gräser, Buschwerk, Blumen, Bäume, Tiere, aber auch Regenpfützen, Bäche, Teiche kommen in ihrer Erfahrung kaum noch vor. Was wir ihnen an Technik und hier vor allem an Kommunikationsgeräten zu viel vorsetzen, enthalten wir ihnen auf der anderen Seite an Natur. Und das hat unerfreuliche Folgen. Es fehlen ganze Kapitel der Schulung der Sinneswahrnehmung. Es kann zu Aufmerksamkeitsproblemen führen. Es kann sich ein allgemeines Desinteresse und möglicherweise Gefühlskälte gegenüber allem Lebendigen ergeben. Andersrum, die Beschäftigung mit der Natur in der Natur steigert das Selbstwertgefühl, ihre Persönlichkeit, ihre Konzentrationsfähigkeit, ihre Bewegungsfähigkeit, die Kreativität und soziale Kompetenz. Fachleute, die sich mit der Entwicklung von Kindern beschäftigen, sei es aus medizinischer, soziologischer oder pädagogischer Sicht, weisen immer wieder darauf hin, dass Kinder in besonderer Weise darauf angewiesen sind, dass ihre Sinne, ihr Sinnesapparat, der Einspeisung harmonischer, schöner, gestalteter Eindrücke bedürfen, wenn sie ihrerseits ein Gefühl für Schönheit, Sinnhaftigkeit und Moral entwickeln sollen. Natürliche Schönheit findet man in der Natur. Daher, liebe Hörerinnen und Hörer, sind wir gut beraten, unsere Kinder öfter in Kontakt mit der Natur zu bringen. Ob Garten, Park oder Wald oder Wiese, hier können sie die Schönheit der Natur erleben. Also ran an die Natur und rein in die Natur. Die Kinder werden es uns danken.

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2: 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Von Women Defend Rojava.
3: Liebe FreundInnen, im Zuge des Integrationsprozesses zwischen der autonomen Selbstverwaltung von Nord- und Ostsyrien und der Übergangsregierung unter al-Sharra sind viele Themenbereiche weiterhin ungeklärt. Viele Entscheidungen entsprachen nicht dem Willen und den Bedürfnissen der Bevölkerung, weshalb die Lage angespannt bleibt und sich die Proteste der Menschen fortsetzen. Im Mittelpunkt stehen dabei Themen wie das Recht auf Bildung in der Muttersprache, die Rechte und Teilhabe von Frauen sowie die stetige Verschlechterung der allgemeinen Lebensbedingungen aufgrund von steigenden Ölpreisen und der Nichteinhaltung von Vereinbarungen durch die Regierung. Für das Recht auf Bildung in der Muttersprache befinden sich viele SchülerInnen im Streik. Anstatt zum Unterricht zu gehen, versammeln sie sich in Zelten in den Städten. Sie drücken ihre Sorge um ihre Zukunft aus und protestieren gegen die Entscheidung der Übergangsregierung, den kurdischsprachigen Unterricht einzuschränken. Sie betonen, dass das Recht, in der eigenen Muttersprache zu lernen, nicht auf 3 Unterrichtsstunden pro Woche reduziert werden darf. SchülerInnen und Familien fordern, dass dieses Recht in der neuen syrischen Verfassung garantiert wird und dass der Unterricht in Kurdisch in allen Schulstufen und Fächern angeboten wird. Der Schutz der Muttersprache ist nicht nur eine Frage der Bildung, sondern auch eine Frage der Bewahrung von Identität und Kultur sowie der Gewährleistung, dass künftige Generationen ihre eigene Sprache lernen können. Deshalb setzt nicht nur die Schülerschaft, sondern die gesamte Bevölkerung in Form von Demonstrationen und Versammlungen ihren Protest fort. Frauen setzen sich weiterhin entschlossen für die Gestaltung der Zukunft Syriens ein. Die Frauenbewegung weist insbesondere darauf hin, dass die Beteiligung an der Übergangsphase Syriens und an der Gestaltung der Zukunft des Landes real und sinnvoll sein muss und nicht nur symbolischen Charakter haben darf. Bei einem Treffen zwischen Vertreterinnen von Frauenorganisationen und dem Gouverneur von Hesseke diskutierten die Teilnehmerinnen die Herausforderungen für die Beteiligung von Frauen sowie die Notwendigkeit, ihre Rechte, Errungenschaften und Handlungsautonomie zu schützen. Die Sprecherin von Kongress Dar, Gulistan Gulo, betonte, dass Frauen ihren Kampf um Teilhabe an Entscheidungsprozessen fortsetzen werden und dass ihre Rolle in jedem Prozess, der auf den Aufbau eines neuen Syriens abzielt, von Bedeutung ist. Rojavas Mütter bewahren die Erinnerung an die Revolution. Der Verein der Familien von Märtyrern hat mit seinem Projekt »Auf dem Weg zur Freiheit« die Geschichte von 18 Müttern in einem Buch zusammengetragen und veröffentlicht. In diesem Buch sind ihre Erfahrungen und Lebenswege seit Beginn der Rojava-Revolution dokumentiert. Die meisten der Frauen sind Mütter von Märtyrern und Aktivistinnen. Andere nahmen am revolutionären Prozess teil und trugen zum Aufbau der Gesellschaft sowie zur Erziehung neuer Generationen bei. Ihre Zeugnisse bewahren einen wichtigen Teil der Erinnerungen an die Frauen und Mütter, die Jahre des Wandels und des Kampfes durchlebt haben und heben eine Rolle hervor, die in den verschiedenen Phasen der Revolution stets präsent war. Nach 11-monatiger Arbeit wurde das Buch auf Kurdisch und Arabisch veröffentlicht. Weitere Bände sind geplant, um die Geschichten weiterer Mütter zu dokumentieren. Die Bevölkerung, Unternehmer und Landwirte protestieren gegen die steigenden Kraftstoffpreise und sind dafür in vielen Städten der Region täglich auf der Straße. Sie fordern Lösungen für die Strom- und Kraftstoffkrise sowie niedrigere Preise und verbesserte wirtschaftliche Bedingungen, da die steigenden Kosten eine schwere Belastung für Familien, Unternehmen und den Lebensunterhalt darstellen. Da sich die steigenden Kosten für Kraftstoff und lebensnotwendige Güter direkt auf den Alltag der Menschen auswirken, ist die Beteiligung an den Protesten groß. Aus Versammlungen entstehen spontane Demonstrationen, die die wachsende Frustration in der Bevölkerung zum Ausdruck bringen. Auch Bauern und Landwirtschaftskooperativen sind von den Einschränkungen schwer betroffen. Die Landwirtschaftsbehörde der Übergangsregierung hat zu Beginn der Getreidesaat die Versorgung der Landwirtschaft mit Kraftstoffen gestoppt. Zeitgleich steht die Bezahlung für die gelieferte Ernte immer noch aus. Viele Landwirte können deshalb ihre Felder nicht bestellen. 23 Jahre seit der Gründung der Partei der Demokratischen Union. Anlässlich ihres 23-jährigen Bestehens lud die Partei der Demokratischen Union, PEYEDE, ihre Mitglieder und ihre UnterstützerInnen zu einer Jubiläumsveranstaltung ein. Der Jahrestag wurde mit Reden und einem Kulturprogramm begangen. Dabei erneuerten die TeilnehmerInnen ihr Bekenntnis zum Einsatz für kurdische Rechte und den Aufbau eines demokratischen und dezentralisierten Syriens, das die Rechte aller seiner Gemeinschaften garantiert. Während der Veranstaltung bekräftigten die Teilnehmenden ihr Engagement für den Schutz der Errungenschaften der Revolution und für die Sicherung der Anerkennung kurdischer Rechte in der syrischen Verfassung. Der Jahrestag fällt in eine wichtige Phase des aktuellen politischen Prozesses in Syrien. Bisher fehlt die rechtliche Grundlage für ein Mehrparteiensystem in Syrien. Dies gilt als Voraussetzung für die Durchführung demokratischer Wahlen und die Vertretung der verschiedenen Bevölkerungs- und Interessensgruppen. Dies ist einer der anstehenden Kämpfe, für die sich die PEYEDE und eine politisch organisierte, für ihre Zukunft eintretende Gesellschaft einsetzen werden. Während der Kampf für Rechte, Freiheit und ein demokratisches Zusammenleben in Rojava und Syrien weitergeht, senden wir euch revolutionäre Grüße. Und so sicher!

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0: Man kann sich nicht darauf verlassen, dass das, was vor den Wahlen gesagt wird, auch wirklich nach den Wahlen gilt. Und wir müssen damit rechnen, dass das in verschiedenen Weisen sich wiederholen kann. Nach den Wahlen wiederholen kann, vor den Wahlen wiederholen kann, nach den Wahlen wiederholen kann, vor den Wahlen wiederholen kann, nach den Wahlen wiederholen
1: Genau. 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Noch muss man ja so sagen. Aber erstmal geht's hier weiter mit der internationalen Hitparade.

0: Da könnt ihr dann immer auf Stereo umschalten. Das läuft nur Mono.
1: Ja, doch schön.
2: Tag, hier ist die Pipapo-Parade. Wir sind heute mit einer Spezialausgabe unterwegs. Nach den Wahlen ist vor den Wahlen. In dem Fall, wir sind nach der Sachsen-Anhalt-Wahl, ging ja ganz hervorragend zu Ende. Wir sind vor der Mecklenburg-Vorpommern- und Berlin-Wahl, die wahrscheinlich auch sehr gut werden. Ja, es kann alles nur noch viel besser werden.
1: Na, ich will ja nur mal in Ost-Berlin zurückkommen. Die wollen gleich die ganze DDR. Was für Idioten. Na egal.
2: Ja, wir fangen mal an mit einem kurzen Song. Der ist so eine Minute lang. Der hier ist, glaube ich, 1,30. Aber hey, die 30 Sekunden kriegt er geschenkt. Anytime Cowboy aus Kalifornien. Die führen dich mit 12 Tracks aus untypischen, hell klingenden, aber irgendwie morbiden Post-Punk durch die oft skurrile und abgedrehte Landschaft der amerikanischen Kultur. KI. Gone by Now heißt der Song. Die Platte auch.

0: Ja, das war der Einstieg in die heutige Pi-Pa-Po-Parade. Anytime Cowboy mit dem Song Gone By Now von der gleichnamigen Platte, die kam Ende August bei Third Coming Records raus.
1: Genau, hier ist die internationale Hitparade. Man kann da eigentlich jeden Monat wählen. Auch totalen Bullshit, da fällt das nicht so auf. Ich weiß nicht. Ich habe mir ja gerade Desmond Denker ausgesucht. Ist ein elektronischer Musikproduzent mit Sitz in der Köln-Rheinland-Area. In 90ern Jahren eher im Hardcore-Punk und Indie unterwegs, dann im Underground-Helden-Kollektiv Bamba Babylon Bayash, wo sie Bühnen zwischen Hamburg und Jerusalem mit Ragga-Punk zerschlugen, beteiligte sich an Jungle, Dub, Grime, Breakcore, Bassmusik, Technoid, Dubstep, Post-Dubstep, Noise und Free-Jazz-Bands, arbeitet an oder und der Wagentheorie des Multiinstrumentalisten. Oder so, Zwinker, Smiley.
0: Ich brauche heute ein bisschen länger, um reinzukommen und habe erst jetzt gerade erstmal das Wortspiel mitgekriegt.
1: Ja.
0: Desmond Denker.
1: Desmond Denker mit Was tun, wenn es brennt.
2: Was

0: Die informierten Menschen haben es natürlich erkannt. Der hat sich Hansaplast vorgenommen und hatte zersäbelt und ein bisschen einen Beat draufgehauen. Der Desmond Denker ist auf Distanzplatten erschienen. Was tun, heißt es? Jo, meine Neuvorstellung Nummer 2.
1: Ja, Eamon und die Sniffers aus Melbourne haben eine neue Live-Platte gemacht und haben die aufgenommen im legendären mexikanischen Restaurant El Coyote in Los Angeles. Ich habe keine Ahnung, warum es legendär ist, aber wahrscheinlich sind die Enchiladas der Hammer. Hier sind Eamon und die Sniffers and me and the girls are drunk at the pig farm.
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0: Ja, das war die dritte Neuverstellung Amen the Sniffers. Me and the Girls are Drunk at a Pig Farm. Die Platte heißt Truth or Consequence, live vom El Coyote, ist vom 4. September und kam raus beim schönen Label Rough Trade.
1: Und ich hab jetzt ein bisschen Musik aus einer Welt voll kreischenden Tumults nach Fluchtpunkten und Einsamkeiten suchend. Arab Stripes Frontmann sagt, ich fand es ziemlich lustig, dass ich über die Sehnsucht nach einem ruhigen Leben sang, aber dann etwas musikalisch im Hintergrund schrie, sagt er. Arab Stripe macht eine neue Schallplatte, ist am 4. September rausgekommen auf Rock Action Record, heißt Half Told Tales, und ich habe mir Be a Man ausgesucht.

0: Genau so ist es. Arab Stripe mit Beer Man von der neuen Half-Told Tales. Mein Hals ist immer noch verstopft. Schallplatte Rock Action Records. Kannte ich noch nicht. Ja, Neuverstellung Nummer 4. Du bist mit der 5 dran.
1: Die 5 ist King Gizzard and the Lizard Wizard. Wer kennt sie nicht?
0: Oh,
1: die sind
0: Willen.
1: Übrigens auch aus Melbourne. Ja, die spielen wir ja eigentlich andauernd. Und die haben diesmal gedacht, Gitarren und Schlagzeug, das muss nicht sein. Wir besorgen uns ein modulares Synthesizer-Setup und jeder von der Band kann so lange rumdrehen, bis es cool klingt. Und Stu McKenzie, der Sänger, meint, es hat mein Gehirn komplett neu verdrahtet. Hier sind King Gizzard and the Lizard Wizard mit Alien Model.

0: Ja, das war King Gizzard and the Lizard Wizard. Der Song heißt natürlich nicht Alien Model, sondern Alien Metal. Die Platte heißt demnach auch so. Und die kam raus am 14. August bei KGLW oder KGLW, was natürlich ihr eigenes Label ist.
1: Okay, jetzt kommt erstmal der erste intellektuelle Titel heute. Ist eine Beschreibung einer alltäglichen Supermarktszene. Ich liebe Zivilisation. Sie ist generisch, aber cool. Ich bin im Supermarkt. Ihr wisst ja, Clark ist so eine alte Warp-Ikone. Eigentlich immer raue, granulare, fast industrielle Beats mit melancholischen, wunderschönen Melodien und organischen Instrumenten wie dem Klavier. Jetzt veröffentlicht er auf seinem eigenen Label. Also, Trottel Records heißt es. Clark mit Cosmic Supermarkt von der neuen Antenity Stims EP.
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0: Naja, Clark hat doch nichts falsch gemacht. Kosmisch Supermarket von seiner neuen EP auf Trottel Records. 6. Neuvorstellung. Hier ist Pi-Radio, hier ist Radio Woltersdorf, hier ist Radio Korax und hier ist das freie Radio Neumünster. Genau, machen wir weiter.
1: Ja, ich mach mal weiter mit Psych Magic. Die sind ein DJ im Produzentenduo aus England, bekannt für ihre großartige Produktionsarbeit und ihre obszön umfangreiche Plattensammlung. Na, das ist doch was. Die haben sich alte Klassiker genommen, haben die neu verbastelt. Und ja, komm, Blondie geht immer. Und außerdem ist es auch noch auf Spanisch. Da hat es bei mir alle Punkte gekriegt. Hier ist Psych Magic mit Heart of Glass.

0: Ja, das war die 7. Neuvorstellung für heute. Das war Psych Magic mit Heart of Glass von der Undercover Lovers Collected Works Platte. Und die war Not on Label am 7. August auf den Markt geworfen worden.
1: Ich habe hier auch was Neues. Die Ladybug-Reihe, das sind mehrere Singles. Das ist The Bug, Kevin Richard Martin, haut gerade viel Zusammenarbeiten raus. Und Japaner oder japanische Sängerin Friday Night Planes, Masumi macht damit. Miss You habe ich mir da ausgesucht. Neuverstellung Nummer 8.

0: War das jetzt Dub? Denke schon, oder?
1: Von mir aus.
0: Ach, du bist wieder nicht bei der Sache. Das war The Bug and Friday Night Plans alias Masumi. Ja, zusammenarbeiten, kann man so sagen. Meine Neuverstellung Nummer 8.
1: Ja, die nächste Neuverstellung sind Spacey Man and A and Ivory. Die sind Produzenten, die machen so elektronische Musik, lustigerweise, sind Kollaborateure und irgendwie die Platte geht ganz schön nach vorne los, hat mir gut gefallen. Wir hören Chop Chop.

0: Wie war die Frage gerade? War das jetzt Drum and Bass? Ich sag mal ja. Das waren Specimen A und Ivory mit Chop Chop. Die Platte heißt Girls, Money, Drink and Drugs. Ist vom 7. September und kam raus bei Knuckle Duster Records.
1: Und ich habe wieder mal eine echte Band. Platte nach den Alleingängen von Ty Segall. Der hatte nämlich eine Stimme im Kopf. Bring die Band wieder zusammen, hat er live eingespielt in nur eben Dub. Ungeschnittene Riffs, was für Seniorenohren, sag ich da nur. AI sagt, sommerlicher Hardrock trifft Verletzlichkeiten. Okay, na dann, Ty Segall mit Let's Go.

0: Ja, meine Neuvorstellung Nummer 10. Ihr wisst ja, Thaise Geil mit Let's Go von der neuen Chrom-Scheibe, die ist gerade auf Track City rausgekommen.
1: Die nächste, die vorletzte Neuvorstellung ist Tiavo. Die sind aus dem Saarland, was ich sehr cool finde. Ich habe noch nie Musik aus dem Saarland gespielt, glaube ich. Ich kannte bis dato überhaupt nicht eine Band aus dem Saarland. Ja, und auch wegen der Deutschquote. Und weil sie auf dem Label Elektrola rausgekommen sind, von dem ich dachte, dass es in 18 Jahren verloren gegangen ist.
0: Kann ja mal passieren.
1: Ja, hier ist Tiavo mit German Language.
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0: Das war Tiavo mit German Language von der Hotel Tiavo Platte und die kam Ende August bei, wie gesagt, Elektrola raus.
1: Da mach ich den Sack zu mit den Neuverstellungen. Ich hab hier Cameroon, Cruella Group, das ist eigentlich Masha, Cruella und George Cameroon. Achtung, intellektuelle Musik steht hier auf dem Zettel. Sie beschreiben im künstlerischen Dialog die Geschichte

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0: Was da gesagt, Achtung, intellektuelle Musik. Ich habe den Text noch nicht wirklich verstanden. Vielleicht ist er auch scheiße. Abteilung Blühende Landschaft. Neues Album kündigt sich an von Kamerun Cruella Group. An den Reglern habt ihr gehört, das ist so ein Vorab. Wurde mir so unter der Ladentheke zugesteckt von der neuen Scheibe Abteilung Blühende Landschaften. Am 20. November kommt sie raus auf Staatsakt. Ja, letzte Neuverstellung, Neuverstellung Nummer 12. Du bist dran.
1: Ja, und jetzt, ihr habt ja vielleicht, wenn ihr tatsächlich länger als 10 Minuten dabei wart, habt ihr ja mitgekriegt, wir sagen immer Neuverstellung und sagen welche Nummern. Nicht völlig ohne Grund, weil wir spielen hier Hitparade und ihr sollt abstimmen und wir werden den Sieger küren. Sagt man so? Ja, macht man. Ihr könnt einen Haufen Sachen machen. Ihr könnt vorbeikommen und den Titel ins Kellerfenster werfen. Zurzeit ist offen, jetzt kommt der Herbst bald, dann machen wir zu. Könnt eine Postkarte schreiben an Pi Radio in 10119 Berlin in der Loppenstraße 9. Ihr könnt eine Mail schreiben, die geht von 1 bis 15 und dahinter kommt @piradio.de. Ihr könnt den Abpollstimmen-Ding auf unserem Blog finden, das könnt ihr bestimmt tun. Und das erspart euch, nee, uns eigentlich keine Arbeit, aber euch. Und zu erreichen ist der unter einer gewissen Adresse, die ich nicht ansage. Und wenn alle mitmachen, kommt die Hitparade vom August und wir haben 3 spektakuläre erste Plätze. Darum spielen wir die am Stück und du sagst sie an, hast du gesagt.
0: Ich alle, na gut. Na, erstmal haben wir hier John, Paul, George und Ringo live von der Superbooth. Den untitled Track, ich weiß nicht welche Nummer, irgendwas mit Berlin. Der 2. Platz ist Schalterechse mit Lona, ist immer noch in der Hitparade, ist legendäre Musik aus dem OPL 2 und 3 Chip. Müsst ihr mal googeln, damit ihr wisst, was das für eine legendären Mikromillimeter auf der Soundblaster gewesen waren. Und 1. Platz Neuzugang ist Tenkitsune mit Tenkitsune Extra Energy Mix featuring Krickelkrakel. Ist auch eine neue Platte, Not on Label, James, Seamus, Seamus,
1: Schemes.
0: Ach, du kannst das, scheiße. Der pendelt nämlich zwischen Hanoi und Shanghai oder so, oder sie. Ich habe keine Ahnung. Und Einsendeschluss ist der 3. Oktober, wenn es uns dann noch gibt. Ja, in 4 Wochen.
1: Meinst du, bis dahin hat auch die AfD in Berlin übernommen und den Geldhahn zugedreht?
0: Ja, ich rede ja nur für unsere Hallenser, vielleicht.
1: Ach so, ja, verdammt. Ja, nicht schön. bis zum nächsten Mal.

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2: Ja, herzlich willkommen zur Sendung Was ist denn hier los beim Freien Radio Neumünster. Ich bin Simon Ladewig und neben mir sitzt die fantastische...
3: Ach, weiß ich nicht. Die Astrid.
2: Die Astrid.
3: Ganz bescheiden.
2: Ganz bescheiden, mhm. Ja. Aber wir sind ja auch nicht alleine gekommen, denn er ist schon seit gestern da. Seit gestern ist er schon hier und nicht nur hier, sondern überall.

0: Ja, der Herbst ist da. Astrid, bist du schon angekommen im Herbst?
1: Hallo Herbst. Noch nicht so ganz, nicht ehrlich so ganz gesagt.
0: Okay.
1: Aber jetzt, wo du es sagst, ja.
0: Ja, okay, okay. Ja, was ist denn hier los? Veranstaltungen gibt es, Kultur, Sport, alles Mögliche. Und das alles jetzt bis 19 Uhr. Oder wenn Sie in der Wiederholung hören, bis 10 Uhr, je nachdem. Denn diese Sendung gibt es jeden Donnerstag um 18 Uhr live. Oder halt am Freitag und am Samstag in der Wiederholung ab 9 Uhr. So, und wichtig ist immer, für diese Sendung parat zu haben Stift und Zettel oder auch irgendwas Digitales, um sich halt einfach Notizen machen zu können. Und ja, dann ist natürlich immer wichtig, dass wir wissen, was überhaupt los ist, weil nur dann kann es diese Sendung Was ist denn hier los geben. Und dafür haben wir eine oder sogar zwei E-Mail-Adressen.
1: Mein Auftritt.
0: Dein Auftritt.
1: Unter was ist denn hier los? @freiesradio-nms.de oder die Kurzfassung widhl@freiesradio-nms.de.
0: So, und es ist einiges los in Neumünster dieses Wochenende. Der Super Sonntag steht unter anderem an und da haben wir auch natürlich ein paar Meldungen zu. Mhm. Und ich sehe schon, die erste Mitteilung, die hat auch damit was zu tun, denn kann sagen, wenn man jetzt ab Freitag, glaube ich, geht es glaube ich los, du hast gleich die Mitteilung, da kann es sein, dass wenn man durch die Stadt geht, dass es dann auf einmal so klingt.
2: Und jetzt wird er so frei sein, hier dabei, hier dabei, die nächste Fahrt, rückwärts.
0: So, aber ich hoffe, du liest jetzt vorwärts.
1: Bei uns, da wo ich herkomme, nennt man das Kirmes.
0: Ja.
1: Und hier heißt es Herbstmarkt. Jahrmarkt, ne? Mhm. Jahrmarkt. Ja, schönes Ding. Ich fange gleich an. Ja, also ich soll jetzt vortragen. Nee, okay. Also, dieses Wochenende der Brüller, am 25. September, davon reden wir. Und dieser wahnsinnige Herbstmarkt geht tatsächlich noch bis Montag, also über den Sonntag hinaus, der die Innenstadt dann reichlich beleben wird. Auf dem Großflecken, auf 307 Frontmetern, eine bunte Auswahl an Fahrgeschäften, Imbissbuden und weiteren beliebten Klassikern. Das Ganze ist geöffnet am Freitag und Samstag von 12 bis 23 Uhr, am Sonntag von 13 bis 22 Uhr und am Montag von 13 bis 20 Uhr. Ja, viele, viele Highlights. Ach so, und der Freitags- und Samstagswochenmarkt am 25. und 26. September zieht dann jeweils, wie eigentlich immer, vom Großflecken auf den Kleinflecken um. Dort bleibt er weiterhin per Autos für die Kundinnen und Kunden erreichbar. Gebührenpflichtige Parkplätze sind ebenfalls vorhanden.
0: Ja, das muss dann nochmal betont werden.
1: Mhm. Finde ich cool.
0: Jahrmarkt oder Kirmes, ist es so deins?
1: Nee.
0: Nein.
1: Als Kind ja, fand ich cool. Jetzt geh mir damit ab.
0: Mhm. Okay, also kann ich nicht mit die Autos gut erfahren.
1: Ja. Ich glaube, ganz ehrlich, ich vertrage das nicht mehr. Ich kann das nicht mehr. Mein letztes Ding war irgendwann in Potsdam und ich hatte vorher noch ein wenig diniert und ich hatte wirklich Mühe, nicht während des Fahrens was rauszulassen.
0: Okay, ja.
1: Ich könnte noch weiter vertiefen, aber ich lasse es.
0: Das wollen wir jetzt nicht, nein.
1: Nee.
0: Okay.
1: Nee. Gut. Aber schön, dass du gefragt hast.
0: Also wärst du mittlerweile, oder ja, bist du quasi schon zu alt für Jahrmarkt, kann man
1: ja
0: sagen.
1: Ja, ich kann das, im Alter verträgt man das nicht mehr.
0: Dann ist aber vielleicht genau das Nächste hier für dich. Frühshoppen und Austausch zum Älterwerden.
1: Ja, da komme ich jetzt auch bald hin.
0: Ja, im Begegnungszentrum Gardeland, in der Segeberger Straße, ich komme nochmal neu rein. Im Begegnungszentrum Gardeland in der Segeberger Straße 63 gibt es zwei neue Angebote. Ab dem 4. Oktober findet jeweils am 1. und am 3. Sonntag im Monat ein Skat- und Kniffel-Frühshoppen statt. Es wird nach den Regeln des Deutschen Skatverbands gespielt. Ja, und am 18. Oktober findet ausnahmsweise anstelle des Frühshoppens ein ebenfalls Herbstmarkt statt, aber da wahrscheinlich ohne Karussells. Es besteht auch die Möglichkeit, regelmäßig dienstags um 19 Uhr Skat im Begegnungszentrum zu spielen. Für nähere Auskünfte hierzu steht Rolf Bauer zur Verfügung unter der Telefonnummer, jetzt ist wieder Zettel und Stift gefragt, 04321 4043 431. Ich wiederhole, 04321 4043 431 oder per E-Mail skatclubgardeasse@gmail.com. Ich wiederhole, skatclubgardeasse@gmail.com. So. Der Gesprächskreis Gedanken zum Älterwerden befasst sich mit eigenen Erfahrungen und Überlegungen der Teilnehmenden zu dem Thema. der positive Aspekt des Älterwerdens steht hierbei im Vordergrund und wird mit philosophischen und literarischen Anregungen ergänzt. Der Gesprächskreis, das ist halt ein weiteres Angebot im Begegnungszentrum in Gardeland, findet jeweils am ersten Montag im Monat um 15 Uhr statt und startet am 5. Oktober. Das Angebot ist kostenfrei und ohne Altersbegrenzung. Für Fragen ist das Seniorenbüro unter der Telefonnummer 04321 942 2754. Ich wiederhole, 04321 942 2754 oder per E-Mail christiane@johansen mit Doppel-N in der Mitte @neumünster.de Ansprechpartnerin. So. Mhm. Ich würde sagen, wir spielen Musik.
1: Ja.
0: Ja. Und für alle, die es nicht wissen, wir starten diese Sendung immer

0: Hot Chocolate war das und wir haben uns gerade so ein bisschen gefragt, ja, gibt es die Band eigentlich noch oder nicht? Und ja, es scheint sie noch zu geben und es gibt sogar Termine, also wer Interesse hat, am 22. Oktober jetzt 2026 in Brisbane in Australien um 18.30 Uhr im The Princess Theater oder auch, ist ein bisschen dichter, am 2. April in Castlebar, keine Ahnung, in Irland. Jedenfalls dort in einem Hotel um 20 Uhr. So, also wer möchte, hat vielleicht Interesse. Hot Chocolate, warum nicht? So.
1: Oh, ist ja kein Problem, ne?
0: Nee, damit aber jetzt erstmal wieder zurück nach Neumünster, würde ich sagen. Was ist da so los?
1: Ich sehe gerade, wir haben ja nicht nur den super Sonntag vor der Nase, sondern wir haben auch das Kunstfleckenfestival, ne?
0: Ja.
1: Das ist ja der Hammer.
0: Aber sowas von.
1: Also hier brennt der Puck, würde ich sagen.
0: Neumünster ist gerade ordentlich was los.
1: Aber dazu dann auch später mehr. Ich mach mal hier so fröhlich weiter, ne? Ich mach weiter?
0: Mach weiter.
1: Gut. Anlässlich des bundesweiten Lange Nacht der Demokratie findet am Freitag, den 2. Oktober, eine Informations- und Diskussionsveranstaltung in Neumünster statt. Von 19 bis 21 Uhr geht es nämlich im Bildungszentrum Witzelinviertel in der Kieler Straße 90 um Aufklärung und Austausch zur äußeren Rechten in Deutschland. Als Referent und Experte ist Andreas Kemper zu Gast. Die Teilnahme an der Diskussionsrunde ist nur nach vorheriger Anmeldung möglich. Anmeldungen werden per E-Mail an team@kast-sh.de entgegengenommen. Weitere Informationen zu allen Veranstaltungen der Langen Nacht der Demokratie sind online unter ohindd.sh zu finden.
0: Okay, wir haben mal einen Campus in Neumünster und Frank war so nett, hat da irgendwie Kontakt hin und jedenfalls habe ich jetzt hier einen netten Bericht, den Frank uns zur Verfügung gestellt hat, zum Thema Internetsicherheit.
2: Digital Learning Campus.
3: Das Internet bietet viele Möglichkeiten, leider nutzen Kriminelle diese ebenfalls. In der Veranstaltung Internetsicherheit für SeniorInnen informiert Bernd Lucht über aktuelle Methoden von Betrügern und zeigt, wie man sich wirksam davor schützen kann. Anhand konkreter Beispiele lernen Sie, Warnsignale frühzeitig zu erkennen und im Ernstfall richtig zu reagieren. Es geht unter anderem um falsche Polizisten am Telefon und den Enkeltrick bei WhatsApp. Die Veranstaltung findet am Dienstag, den 29.09. von 15 bis 16 Uhr im Login in der Memellandstraße 2 in Neumünster statt. Infos und Anmeldungen zu diesem Lernangebot finden Sie im Internet unter www.dlc.sh/lernangebote/7666 oder telefonisch anmelden bei Cora Braun unter 0160 935 91409. Wir freuen uns auf Sie.
0: Ich möchte mal ein Lob loswerden. Wir suchen ja immer wieder hier nach neuen Mitgliedern beim Freien Radio Neumünster. Und ich finde, diese Dame, die diese Mitteilungen jetzt schon mehrere Wochen hintereinander eingesprochen hat, wäre eigentlich ideal, um dafür hier Mitglied zu werden. Oder? Hätte sie das Zeug zu, glaube ich. Ja. Also die Stimme finde ich sehr, sehr sympathisch zu hören tatsächlich.
1: Ja. Sag ihr das nochmal persönlich.
0: Ja, vielleicht hört sie ja diese Sendung. Also ich weiß deinen Namen leider nicht, aber
1: Idealfall,
0: wir würden uns freuen, dich hier mal im Studio auch begrüßen zu dürfen.
1: Vielleicht, komm vorbei.
0: Dann, genau, machen wir mit hier dann live im Studio und dann kriegst du auch das Radiovirus. Schön, wie wir es haben.
1: Auf jeden Fall. Ja. Daumen hoch.
0: Genau.
1: So. Ja. Gut.
0: KDW würde ich sagen, oder?
1: Ja.
0: Ja, willst du machen?
1: Och, lass ich mir auch nicht zweimal sagen.
0: Das ist nämlich das Ticket ins Leben.
1: Ah, schön. Ja. Ticket ins Leben, das verspricht eine Menge.
0: Ja.
1: Das kommt, ich sag erstmal, worum es geht, ne? Der Chansonnier, Antoine Toussaint, ist seit Jahrzehnten ein gefeierter Star. Doch als er auf der Bühne zusammenbricht, scheint das Ende seiner Karriere besiegelt. Desillusioniert tritt er mit Anfang 70 eine letzte Reise nach Genf an. Das klingt nicht so schön. Doch er hat die Rechnung ohne Victoire gemacht. Die quirlige Frau im besten Alter ist nicht nur seine größte Bewunderin, sondern auch eine echte Klette und unerschöpfliche Quelle des Optimismus. Allerdings mit manisch-depressiven Zügen. Darüber hinaus hat sie ihre ganz eigenen Gründe für eine spontane Reise nach Genf. Aber das klingt jetzt ein bisschen spannend. Das macht neugierig. Eine romantische Screwball-Komödie mit hinreißend gegensätzlichen Hauptfiguren. Das kann man so sagen. Eintritt kostet 8 Euro. Tickets vorbestellen, bitte schön, unter reservierung@kdw-neumünster.de.
0: Sehr gut.
1: Ach, ich habe noch gar nicht gesagt, wann, nicht wahr? Habe ich noch nicht gesagt. Also jetzt, also morgen am Freitag, dem 25.09. um 20 Uhr und festhalten, auch am Mittwoch, dem 30.09. um 19 Uhr.
0: Sehr gut. So, und für alle, die jetzt gerade nichts vorhaben, ab ins Auto oder aufs Fahrrad, das Freie Rad in Neumünster natürlich währenddessen weiterhören, und dann ins Savoy nach Bordesholm, um ja, ins Kino zu gehen. Denn heute Abend, am 24. September um 19 Uhr, gibt es noch einen Film, Future Conceal. Geht 81 Minuten, ist ohne Altersbeschränkung. Ja, worum es geht, wahrscheinlich irgendwie um Zukunft.
1: Mhm. Ja, sehr gut kombiniert, Dr. Watson.
0: Ja. So, und das nächste, das findet auch, wann soll das stattfinden, was du hast?
1: Das
0: war im KDW. Ja, sorry.
1: Das war im KDW.
0: Ich bin im Savoy. Hm?
1: Ja, du bist immer noch im Savoy?
0: Nee, ich bin schon in der Zukunft, woanders.
1: Also.
0: Ja, genau.
1: Hier, mach mal Stricken.
0: Genau. Morgen, am 25. September um 19 Uhr, da gibt es nämlich das Strickkino im Savoy. Der Geschmack von Apfelkernen. Dieser Film wird währenddessen laufen. Darsteller sind Hanna Herzsprung, Florian Stetter und Marie Bäumer unter anderem. Und der Film geht 120 Minuten, freigegeben ab 12 Jahren. Und beim Strickkino beginnt der Einlass bereits um 18 Uhr. Und die Tischlämpchen auf dem Tisch bleiben während des Films an. Und dann darf man einfach sein Strickzeug mitnehmen.
1: Also ich würde ja gar nicht wegen des Films hingehen, auch der ist bestimmt auch gut. Einfach mal zu sehen, bringe ich auch mein Strickzeug mit. Das erinnert mich an alte Zeiten von früher. Und dann sitzen die da alle und klappern mit ihren Stricknadeln. Das ist ja irgendwie schon abgefahren, ne?
0: Ja, kann man machen, ne?
1: Kann man machen.
0: So, dann gibt es einen weiteren Film am Sonntag, den 27. September. Der läuft gleich zweimal an dem Tag. Einmal um 16.30 Uhr und um 20 Uhr. Der Spaziergang nach Syrakus. Mit den Darstellern Charlie Hübner, Lina Beckmann oder auch Thorsten Merten. Der Film geht 97 Minuten und ist freigegeben ab 6 Jahren. So, und dann am Montag, den 28. September um 20 Uhr, da bleiben wir quasi, wenn wir im Kino sind, in Schleswig-Holstein und gehen auf die Insel Amrum, denn genau dieser Film läuft. Amrum, bekannter Regisseur Veit Akin und die Darsteller Jasper Billerbeck, Kian Köpke, Diana Krüger oder auch Detlef Buck. Der Film geht 93 Minuten und ist freigegeben ab 12 Jahren.
1: Mhm. Und dann bleiben wir im Savoy, ist noch ein bisschen hin, aber der Simon sagt, wir bringen das jetzt schon. Und zwar am Freitag, dem 16.10. um 20 Uhr, nicht Film, nicht Strick, sondern Musik im Savoy. Eintritt für Nichtmitglieder 30 Euro, Mitglieder 25. Es geht um drei unglaubliche Songwriterinnen. Ein unvergesslicher Abend, wenn die drei gefeierten kanadischen Songwriterinnen mich gemeinsam auf die Bühne gehen, dann ist geht die Luzi ab. Und es geschieht etwas Seltenes, nämlich die Lieder werden zu Geschichten, Geschichten werden zu Verbindungen und das Publikum wird Teil des Ganzen. Klingt schon mal sehr gut. Cashel McLellan. Lisa McIsaac, oh Leute, und Sarah McDougall vereinen ihre Kräfte für einen kraftvollen Abend voller Musik, Geschichten und Zusammenarbeit. Gemeinsam schaffen sie ein intimes In-the-Round-Erlebnis. Sie teilen Lieder, tauschen Geschichten aus und finden sich in gemeinsamen Harmonien zusammen. Das Ergebnis ist eine Show, die mühelos zwischen Lachen und Nachdenklichkeit, purer Ehrlichkeit und Musikalität wechselt. Die Muskeln bleiben mal zu Hause. Dies ist mehr als ein Konzert, es ist ein gemeinsamer Raum, in dem drei Stimmen zusammenkommen und Song für Song Magie erschaffen. It's magic, Simon.
0: Sehr gut. Sehr, sehr gut.
1: Habe ich schon die Uhrzeit gesagt?
0: Nee.
1: Ja, doch.
0: Doch.
1: 20 Uhr, ne?
0: Alles
1: klar. Freitag 20 Uhr.
0: Kann man sich gut merken. Mhm. So. Jetzt musst du zum Geburtstag gratulieren.
1: Happy Birthday.
0: Am 22. September wurde er 75 Jahre alt. Und den hören wir jetzt, Wolfgang Petri. Mm,
1: der gute.
0: Ach, der gute Wolfgang, ja.
1: Wolle. Das ist der mit seinen 1000 Armbändern, ne?
0: Hat aber nicht mehr mittlerweile.
1: Ach was. Ja.
0: Mhm. Und wir hören jetzt mit dem Song, er besingt jetzt das, was Astrid immer macht, bevor sie in diese Sendung startet, wenn sie weiß, Simon sitzt mit mir hier.
1: Ich glaube das einfach nicht. Ich weiß jetzt nicht, was kommt, aber glaubt es nicht.
0: Simon sitzt mit mir hier im Studio, dann denkt sie immer genau dasselbe. Augen zu und durch.
1: Das stimmt.

0: Ja, das war schön, Simon.
1: Ja, oder?
0: Also genau, ganz so schlimm Gedanken ist es mit dir jetzt. Also Augen zu und durch, ja. Ein schönes Lied.
1: Okay.
0: Schönes Lied.
1: So, dann haben wir quasi einen Spendenaufruf. Gemeinsam mehr für Kinder in der Münster erreichen. Am Sonntag, den 27. September, beteiligt sich die Gemeinschaft der Förderer der Grundschule an der Schwale e.V. am großen Herbstspendenmarathon auf der Spendenplattform betterplace.org. Das Besondere an dieser Aktion zwischen 9 und 23.59 Uhr stellt betterplace.org einen Gesamtfördertopf von 50.000 Euro bereit. Dieser Fördertopf wird am Aktionstag anteilig auf alle teilnehmenden Projekte verteilt. Je mehr Spenden am 27. September eingehen, desto größer ist der zusätzliche Anteil aus dem Fördertopf für die Grundschule. Jeder Euro zählt, um Projekte für die Schulkinder in Neumünster umzusetzen. Unter betterplace.org kann am Sonntag direkt für die Gemeinschaft der Förderer der Grundschule an der Schwale gespendet werden.
0: So, ich sprach ja eben vom Kunstflecken-Festival. Wir springen mal so ein bisschen hin und her. Ja. Nämlich, das hält ein bisschen Bewegung und Schwung im Leben, ist wichtig, genau. Ein besonderes Highlight für Musikfans erwartet die Besucherinnen und Besucher am Freitag, also wieder morgen, dem 25. September in Neumünster. Im Rahmen des Kunstflecken-Festivals steht ein hochkarätiger Jazzabend in der Werkhalle auf dem Programm. Zu Beginn der Veranstaltung wird der Jazzfördererpreis des Kulturforums Schleswig-Holsteins an eine Persönlichkeit verliehen, die sich in besonderem Maße um die Jazzmusik im Land verdient gemacht hat. Und im Anschluss übernimmt der renommierte Sänger und Trompeter Jeff Casgaro oder so die Bühne, begleitet von diversen Leuten am Flügel und Schlagzeug und am Bass. Und er präsentiert seinen facettenreichen Mix aus Jazz, Soul und Blues. Die Veranstaltung in der Werkhalle Neumünster in der Klosterstraße 16 dauert von 19 bis 22 Uhr. Die Eintrittskarten sind für 23 Euro ermäßigt. Im Vorverkauf über das Kulturbüro am Kleinflecken 26 sowie online unter kunstflecken.de. Erhältlich.
1: Sehr schön. Ja, es ist ja nicht nur jede Menge los, denn in der Innenstadt bei dem Supersonntag zum Beispiel, sondern auch in Einfeld gibt es ein ganzes besonderes Wochenende. Das ganze Wochenende steht nämlich im Zeichen der Kunst und Begegnungen. Am Samstag, den 26. September und Sonntag, den 27. September, verwandelt sich der Stadtteil Einfeld unter dem Motto Einfeld trifft Kunst verwandelt sich Einfeld in einen vielfältigen Ausstellungsort. Von 11 Uhr bis 17 Uhr öffnen zahlreiche Stationen im Ort ihre Türen für kunstinteressierte Besucherinnen und Besucher. Mit dabei sind lokale Geschäfte, Cafés, Ateliers, die Stadtteilbücherei, die AWO, das TSE Sportlerheim sowie das Gemeindehaus der Kirchengemeinde. Interessierte können entspannt durch Einfeld schlendern und an den unterschiedlichen Orten Kunstwerke entdecken und ins Gespräch kommen. Der Eintritt zu allen Ausstellungsorten ist frei.
0: Doppelt schön, ne? Da so langes Wandern und gucken.
1: Ja, und das Wetter soll, glaube ich, auch ganz gut werden, ne?
0: Ja, und dann für nix, also für kein Geld. Ist doch super.
1: Ja.
0: Ja. Mhm. Guck mal. Könnte man sich auch mal eintragen. Mal schauen, ne? Man kann sich ja gar nicht entscheiden.
1: Nein, es ist viel los.
0: Überfordert mich gerade ein bisschen, stresst mich. Okay, ich mach weiter. Klassische Meisterwerke in einem völlig neuen Gewand kann man sehen am Samstag, dem 26. September. Da lädt das Projekt Schubert Now zu einer außergewöhnlichen musikalischen Reise nach Neumünster ein. Im Rahmen des Kunstflecken-Festivals interpretieren.
1: Sag ich, ist schwer heute, ne?
0: Mann, ja, langer Tag, ne? Ist ja auch schon spät.
1: Ja.
0: Die Harvinistin, genau, ich lese das jetzt nicht vor, denn das ist ein Zungenbrecher.
1: Anastasia Razzialeva.
0: Und Synthesizer und Sängerin. Und genau, die Werke von Franz Schubert werden sie neu interpretieren durch die Kombination aus klassischer Harfe, menschlicher Stimme und elektronischer Improvisation entstehen faszinierende Klangwelten, die unter anderem Stücke wie Wanderers Nachtlied oder Meeresstille neu erlebbar machen. Das Konzert beginnt um 19 Uhr in der Werkhalle Neumünster in der Klosterstraße 16. Da sind sie nämlich immer noch. Und die Eintrittskarten sind für 20 Euro sowie 17 Euro ermäßigt erhältlich.
1: Genau, und wir hören das mal, wie das klingt. Hier ist der Titel von dem Projekt Schubert Now. Hier ist der Song Die Stadt.

Sehr gut. Ja, den Blick fände ich jetzt nicht mehr lustig. Egal. Wir machen ganz, ganz schnell weiter hier.

0: Ja. Kenner dieser Sendung werden jetzt wissen, was kommt. Das war die Erkennungsmelodie dafür, dass jetzt der Sportteil kommt. Und was Pellkartoffeln und Laufen zusammen haben oder gemeinsam haben, das erfahren Sie jetzt. Laufen, Lachen, Erleben. Nimm teil am jährlichen Laufevent mit Strecken für alle Altersgruppen, spannenden Spielern und einem bunten Familienprogramm. Der Hohenlockstädter Pellkartoffellauf unter dem Motto Tradition, Spaß und Bewegung findet am Samstag, den 26. September statt. Und Starts sind wie folgt. Um 12 Uhr findet der Bambini-Lauf statt. Eine Anmeldung ist direkt am Platz ab 11.30 Uhr möglich. Um 13 Uhr der 2,8 Kilometer Lauf. Um 14 Uhr der 5,0 Kilometer Lauf, also der 5 Kilometer Lauf. Um 15.30 Uhr dann der 10 Kilometer Lauf. Ja, und bereits ab 11 Uhr gibt es Food und Spiele als Meile, also richtig viel los da aufgefahren, was da ja, aufgefahren wird. Und das Ganze findet statt Pol-Boskamp auf dem Außengelände im Schäferweg 25 in Hohenlockstedt. Und man muss sagen, seit 2002 lädt der Pellkartoffellauf alle Laufbegeisterten und Familien auf das Pol-Boskamp-Gelände ein. Und ab, ja, wie gesagt, die Läufe ab 2,8 Kilometer, 5 und 10 Kilometer ist für jeden die passende Strecke dabei. Also ich weiß nicht, ich müsste bei dem Bambino-Lauf mitmachen oder Bambini-Lauf mitmachen, aber ich glaube, da bin ich zu alt für.
1: Kinder unwesentlich.
0: Ja, der ist halt nur speziell für Kinder da und ja, das abwechslungsreiche Rahmenprogramm sorgt aber für gute Laune bei jedem. Dann bin ich halt eher der anfeuert.
1: Ja.
0: So, Anmeldungen können online erfolgen, einfach Hohenlockstädter Pellkartoffellauf eingeben oder den neben dem bunten Rahmenprogramm als Zuschauer einplanen. Ich habe jetzt nicht ganz verstanden, aber ist egal. Weiter geht es jetzt in Gardeland. Der TSV Gardeland bietet folgende Stunden unter dem Motto eine Stunde für dich an. Und zwar ist es ein Beckenbodentraining. Mm. Ob junge Mutti mit Erfahrung in der Rückbildung oder nicht mehr ganz so junge Frau, für jede gibt es die passende Stunde. Gezieltes Training für Wahrnehmungen und Kräftigung des Beckenbodens. Abwechslungsreiche Übungen für mehr Stabilität, Körperbewusstsein und ein gutes Gefühl für die eigene Mitte. Trainingszeiten sind wie folgt. Beckenboden für mehr für die Frau ab 50. Dienstags um 18 Uhr. Dann gibt es Mama Fitness. Dienstag um 19 Uhr. Und die Übungsleiterin ist Vanessa Kimiri und das Ganze findet statt in der Gustav-Hansen-Schule in der Dithmarscher Straße 6.
1: So. Das ist nicht zu unterschätzen mit dem Beckenboden, ne? Kann
0: ist
1: helfen.
0: So? Ist so? Mhm.
1: Und ich erinnere mich, wenn ich kurz einbringen darf, nach der Geburt des ersten Kindes, aber ich habe dann auch in Anführungsstrichen nur zwei, da musste ich dann Beckenbodengymnastik lief dann, dass man innerlich Fahrstuhl fährt, ne? In sich reinhorchen und Apfelsinen schälen. Ich habe mir dann auch gedacht, jetzt geh mir langsam ab, ne? Was willst du von mir? Aber das, wenn man sich drauf einlässt, dann geht das.
0: Dann geht das.
1: Und das ist wichtig. Und nicht nur nach dem Kind kriegen, sondern im Alter, ja, wem sage ich das? Aber auch für Männer. Ne?
0: Nicht nur aber die Kurse sind das nur für Frauen gewesen. Nur so zur
1: Ach so, aber wenn sich so ein Mann da untermischt, das fällt doch gar nicht auf.
0: Tja.
1: Nee, okay. Ich mach weiter.
0: Ja.
1: Weil wir haben ja den Supersonntag vor der Nase.
0: Der ist super. Warte mal. Ich will es einfach noch mal einmal will ich das noch mal abspielen. Der Supersonntag.
2: Und jetzt wieder so frei sein, hier dabei sein, nächste Fahrt hier rückwärts.
1: Immer so, das ist so geil. Unverkennbar. Ja, also entweder befindet man sich dann auf den Großflecken oder man geht einfach auf den Kleinflecken, weil da ist, wie alle Jubeljahre wieder, die Herbststoffköste. Der größte Stoffmarkt im Norden lockt von 11 bis 16 Uhr. Ist auch übersichtlich, ne? Mit mehr als 100 Ausstellern. Das Angebot reicht von bis. Ich glaube, ihr wisst, wovon wir reden. Also alles da, Schnittmuster, Knöpfe, Garn, Reißverschlüsse etc. pp. Der Eintritt zur Stoffköste ist dann auch frei. Man schlendert da so lang. Und wenn ich recht erinnere, da ist auch so ein bisschen fürs leibliche Wohl, ne? Hier und da eine Bude steht da, glaube ich, auch.
0: Das weiß ich jetzt nicht, aber kann sein.
1: Ja, ich glaube schon, so ein bisschen. Um
0: sollte
1: das
0: man auf jeden Fall, sonst ist ja der Jahrmarkt nicht weit. Da gibt es auf jeden Fall.
1: Ja, auch da gibt es sogar Watte und Ähnliches. So, pass auf, jetzt kommt gleich ein Auftritt, Simon. Ich mache mal einfach kackfrech weiter.
0: Ja.
1: Und zwar... Auch am Sonntag, dem 27. September, im Rahmen des Kunstflecken-Festivals. Ein Märchen zum Anfassen und Miterleben erwartet kleine und große Theaterfans. Im Rahmen genau dieses Festivals bringt das Theater Alumette die Geschichte von Rapunzel auf die Bühne. Von 15 bis 16 Uhr verwandelt sich das Theater in der Stadthalle am kleinen Flecken in ein begehbares, lebendiges Bilderbuch. Mit fast lebensgroßen Puppen erzählt die Inszenierung frei nach den Gebrüdern Grimm die bekannte Geschichte und lädt das Publikum an vielen Stellen dazu ein, selbst aktiv zu werden und direkt in das Spielgeschehen einzugreifen. Das Mitmachtheater ist ein Erlebnis für die ganze Familie. Ticketportal des Kunstfleckens unter www.kunstflecken.de. Der Simon hat da mal was vorbereitet. Nein, hat er nicht?
0: Doch, habe ich.
1: Mach mal.
0: Also, wir hören das Musik. Von Icke Hüftgold und die Draufgänger passen natürlich jetzt immer zu diesem Stück
1: alles
0: Rapunzel.
1: Gut recherchiert und vorbereitet.
0: Ja, sind wir immer hier in dieser Sendung.
1: So sind wir.
0: Gibt es jetzt den Song Rapunzel. Viel Spaß.

Rapunzel, Rapunzel, das ist ein Haar runter, kann ich da nur sagen. So, wir machen weiter mit den Sportmitteilungen, die auch, da muss man wieder sagen, Daphne für uns rausgesucht hat. Und da bleiben wir beim TSV Gardeland und da gibt es eine Nachricht für Tanzfreunde. Square Dance gibt es nämlich dort. Und zwar bei dem TSV Gardeland kommt der Caller aus der Musikbox und dann geht es rundherum. Abgerundet wird die Stunde auch gerne mal durch ein Line-Dance und Susi hat

0: ist quasi jeder willkommen. Seit Mitte August 2026 ist dieser Kurs, die Jiu-Jitsu-Abteilung, nämlich Mitglied der Sportlerfamilie bei Blau-Weiß-Wittorf. Und es gibt insgesamt aktuell 6 Trainingseinheiten pro Woche für Kinder ab 5 Jahren sowie für Jugendliche und Erwachsene. Genau, diese sind, ich muss hier gerade mal, der Einstieg ist in die jeweiligen Gruppen, ist jederzeit ohne weiteres möglich. Vorkenntnisse sind nicht erforderlich. Das Ganze findet statt montags von 14 bis 15 Uhr. Es ist Training für die Kinder von 5 bis 8 Jahren. Der Aufbau ist mitbegriffen. Von 15 Uhr 45 bis 17 Uhr findet das Training der Kinder von 9 bis 12 Jahren statt. Am Mittwoch von 14 bis 15 Uhr Training für Kinder nochmal von 5 bis 8 Jahren. Von 19 bis 20.30 Uhr ebenfalls am Mittwoch das ist Training für Jugendliche und Erwachsene. Und dann gibt es freitags auch nochmal einen Trainingstag von 17.30 Uhr bis 18.45 Uhr für die Kinder von 9 bis 12 Jahren und abends nochmal von 19 bis 22 Uhr für die Jugendlichen und Erwachsenen. Trainiert wird im Dojo im Sportwerk Süd in der Gardelander Straße 180 in Neumünster und mit den beiden Gruppen der jüngsten Jitsuka, 5 bis 8 Jahren, in der kleinen Turnhalle der Grundschule in Wittorf im Kiefernweg 2 bis 4 in Neumünster. Trainer sind Angelika und Reinhard Leise und Telefonnummer, da kann man sie drunter erreichen, wenn man Fragen hat, ist Neumünsteraner Vorwahl 04321 und dann geht es weiter mit 489 6521. Ich wiederhole 04321 489 6521. So, und dann haben wir noch eine Mitteilung aus dem Bereich Handball. Mit dem zweiten Heimspiel geht die Oberliga-Damenmannschaft der SG Handball Neumünster am Sonntag, den 27. September um 17 Uhr in ihrem Wohnzimmer auf weiteren Punktefang. Zu Gast ist das Team der HSG Holsteinische Schweiz. Und am letzten Donnerstag konnten die Mädels gegen Henschitt Ulzburg in ihrer Halle ein Zeichen setzen und ging deutlich überlegen mit einem Sieg vom Spielfeld. Dann drücken wir natürlich doch die Daumen, dass sie jetzt am Sonntag um 17 Uhr ebenfalls sehr, sehr erfolgreich wird. So, und Sport fällt mir ein, ich freue mich schon drauf, knapp 3 Stunden geht's los.
1: Was jetzt genau?
0: Das erste Spiel der deutschen Fußballnationalmannschaft unter Jürgen Klopp heute Abend.
1: Ach, der Süße. Ja. Genau.
0: Mhm. Ja.
1: 3 Stunden. Ja, nee, okay. Viel Spaß dabei. Wollen wir noch beenden?
0: Ach, ja.
1: Ist vorbei, ne?
0: Ist vorbei. Alles ist vorbei.
1: Ist vorbei. Irgendwann geht alles vorbei. Was aber noch gar nicht angefangen hat, nämlich der Supersonntag. Der Supersonntag.
0: Ich mache es schon.
2: Und jetzt wieder so frei sein, hier dabei, nächste Fahrt, rückwärts.
1: Ja, so geil. Buntes Spektakel für den guten Zweck in der Neumünsteraner Innenstadt. Und zwar veranstaltet der Service Club Roundtable 67 das 7. Neumünsteraner Schwanenrennen. Auch das darf nicht fehlen. Ab 13 Uhr startet am Innenstadtteich ein buntes Rahmenprogramm für die ganze Familie. Um circa 15 Uhr fällt dann der Startschuss für das Hauptrennen zwischen der Kieler Brücke und der Mühlenbrücke, wenn hunderte gelbe Plastikschwäne um die Wette schwimmen. Seit wann sind denn Schwäne gelb? Abgeleitet von den Quietscheentchen.
0: Das ist völliger Quatsch.
1: Die sind weiß,
0: Die sind weiß, die sind nicht gelb.
1: Das ja, guck mal, auch schon wieder fallen. Glaubt nicht alles, was ihr hört. Ja. Okay. Auf die Besitzer der schnellsten Rennlizenzen warten tolle Sachpreise und das Beste daran, der gesamte Erlös der Aktion kommt lokalen gemeinnützigen Projekten in Neumünster zugute. Letzte Rennlizenzen können noch bis kurz vor dem Start direkt an der Kieler Brücke oder in der Holstengalerie erworben werden.
0: Sehr gut. Ich würde sagen, bevor wir gleich nochmal zur letzten Mitteilung kommen, hören wir nochmal Musik. Robbie Williams habe ich im Angebot.
1: Ist so schön.
0: She's the one.
1: Oh. Ah.

0: So, und dieser Supersonntag, der ist ja nicht nur in Neumünster, der ist ja tatsächlich auch in Buchstedt. Dort findet der Dorfflohmarkt von 10 bis 15 Uhr statt. Und der Veranstaltungsort ist in der Grund- und Gemeinschaftsschule Buchstedt, Tweete 46. Und der Veranstalter, solidarisches Dorf Buchstedt, finde ich super. So, und dann habe ich noch eine Meldung, für heute meine letzte, aber nicht die allerletzte. Gleich kommt nochmal Simon. Kunstflecken, Poetry Slam, Ü40 gegen U20. Und das ist spannend. Die treten gegeneinander an, zwei Altersgruppen. Für die Gruppe der über 40-Jährigen ist das, ich muss mal gucken hier, Bas Böttcher sowie Stefan Schwag, Finalist der Landesmeisterschaft Schleswig-Holstein. Und in der Altersklasse unter 20, muss man sich mal vorstellen, treten, den Namen kann ich nicht aussprechen, Rumaisa Karakaya vielleicht, Finalistin der Elmshorner Schul Slam Liga und Lorelei Löffler an, die bereits zweimal im Nachwuchsliteraturpreis des Landes Schleswig-Holstein sowie im Nachwuchspreis der Lilienkronen-Dozentur gewonnen hat. Eieieiei. Da können sich die Ü40 mal ein bisschen warm anziehen. Eintritt 12 Euro, 9 Euro ermäßigt. Gefördert wird das auch und unterstützt durch Antares. Das ist Donnerstag. Ach nein. Oh, hurry up. Das ist heute.
1: Jetzt
0: sehen wir es dann auch. Aber das ist 5 Minuten. Man kann ja auch später dazukommen. Ich glaube, das wäre noch was für mich. 19 Uhr. Nee, macht ja nichts. Letzte Sendung, letzter Vorschlag für diesen heutigen Tag. Finde ich gut gelungen. Also 19 Uhr in Buchstedt. Jetzt. Also jetzt losfahren und die letzten...
1: Auf geht's.
0: Nee, muss man wissen.
1: Sollten Sie es jetzt machen und da reinkommen und doofe Blicke erhaschen?
0: Ihr seid dann die noch Radio gehört haben.
1: Genau, dann können Sie sagen, Sie mussten noch beim Freien Radio Neumünster zuhören.
0: Auch das muss betont werden. Ja. Gleich ein bisschen Schleichwerbung.
1: Ja.
0: Ist ja krass. Mensch, Simon, da haben wir gepennt.
1: Ja.
0: Naja, gut, okay. Also hin da. Einfach hin da. Ah, schön.
1: Ja. Ganz schnell, die nächsten Mitteilungen gibt es nächste Woche nochmal ausführlich. Das Museum Tuch und Technik teilt mit, dass das Museum auch am Samstag, den 3. Oktober, am Tag der Deutschen Einheit von 10 bis 17 Uhr geöffnet hat und ist. Mehr dazu dann einfach nächste Woche nochmal in der Sendung. Und ebenfalls der FC Torpedo feiert sein 50-jähriges Bestehen und lädt am Samstag, den 3. Oktober, zur megagalaktischen rot-weißen Ballnacht in die Stadthalle Neumünster ein. Der Einlass startet um 20 Uhr und auf dem Programm steht Live-Musik mit der Band Shunt. Ein 80er-Jahre-Disco-Special mit DJ Chris Reger sowie Torpedo-Disco mit den Heim-DJs Festus, Löwen und Volker J. Neben der legendären Bar, Special Guests und Fußball-Darts gibt es einen großen Outdoor-Bereich, eine Chill-Out-Area und viele weitere Extras. Einen festen Dresscode gibt es nicht. Gäste im roten Outfit Akzenten sind jedoch willkommen. Besonders willkommen. Der Ticketverkauf gibt es bei der Buchhandlung Krauskopf, der Gaststätte zum Fürsthof, in der Witthofer Brauerei und der Holzenheimverwaltung sowie im Stadthain-Restaurant.
0: Ich muss mal kurz zwischenhaken. Habe ich gerade gesagt, Poetry Slam ist im Buchstedt? Habe ich überhaupt irgendwas gesagt?
1: Ja, der findet im Buchstedt statt.
0: Der Flohmarkt, ja. Das ist, ich habe gerade überlegt, ob ich mal ganz kurz noch Buchstedt fahre. Das ist Bullshit. Lasst das, bevor ihr losfahrt. Es ist in der Klosterstraße 16 in der Werkhalle. Nicht, dass ihr die falsche Abfahrt nehmt. Also jetzt Werkhalle Neumünster, Klosterstraße 16, Poetry Slam. Ihr schafft das. Wenn ihr wollt, schafft ihr das.
1: Definitiv. Das ist euer Weg. Und das ist zum Abschluss.
0: Sehr schön.
1: Weg von Herbert Grönemeyer. Wir sagen tschüss, bis zum nächsten Mal.
0: Tschüss, Sikowski. Der war gut. Bis bei den Ski. Ciao, Kakao.
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3: Hier ist das Onda Info 648, durch das euch diesmal Markus führt. Herzlich willkommen. Die Kaffeeanbaugebiete von El Salvador werden zunehmend zu Immobilienspekulationsobjekten gemacht. Der Ausnahmezustand, den die Regierung von Nayib Bukele schon vor mittlerweile mehr als 4 Jahren ausgerufen hatte, hilft dabei ebenso wie die Abwicklung der Agrarreformgesetze aus den 1980er Jahren. Alte und neue Eliten, darunter viele ausländische InvestorInnen, vertreiben mittlerweile im großen Stil die Landbevölkerung. Dazu hören wir einen Beitrag von Johanna Fuchs und Gibran Mena Aguilar. Eigentlich hatten wir für diese Ausgabe ein Interview geplant. Das hat leider wegen unvorhersehbarer Ereignisse nicht geklappt. Wir wiederholen deswegen einen Reinhörer von Stefan Moore aus dem letzten Jahr. Dort geht es um Amazonia Vox, eine Medienplattform zur Vernetzung von JournalistInnen und indigenen Gemeinschaften im Amazonasgebiet. Das Interview versuchen wir in der nächsten Ausgabe nachzuholen. Nachrichten haben wir diesmal zum Internationalen Tag gegen Menschenhandel, zur gerade beendeten internationalen AIDS-Konferenz in Rio de Janeiro, zu einem neuerlichen Fall von Gewalt gegen indigene Führungspersonen in Kolumbien und ein Nachruf auf den gerade verstorbenen uruguayischen Gewerkschaftsaktivisten Nicolas Calacho. Mit unserem Nachrichtenblock beginnen wir auch und wünschen euch eine interessante halbe Stunde.
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4: Mexiko und Welt. Unter dem Motto Ausbeutung bekämpfen und Betroffene schützen wird weltweit am 30. Juli der Tag gegen Menschenhandel begangen. In Mexiko-Stadt rief der Bürgerrat für Sicherheit und Gerechtigkeit dazu auf, das Problem ernst zu nehmen und Präventionsmaßnahmen zu verstärken. Frauen und Mädchen sind nach wie vor die Hauptopfer sexueller Ausbeutung und anderer Formen von Gewalt. Die Hotline gegen Menschenhandel hat seit ihrer Einrichtung 26.000 Meldungen erhalten. Die Mithilfe der Bevölkerung habe zudem zur Rettung von 382 Menschen beigetragen, so der Bürgerrat. Der Rat erneuerte daher seinen Appell, auffällige Beobachtungen unbedingt zu melden. Laut dem Weltbericht des UNO-Büros für Drogen- und Verbrechensbekämpfung machen Frauen und Mädchen weltweit 61% der von Menschenhandel Betroffenen aus. In der Sparte sexuelle Ausbeutung sind es 53%. Rio de Janeiro. Vom 26. bis 31. Juli fand in Rio de Janeiro die internationale AIDS-Konferenz statt. Es ist die weltweit größte Zusammenkunft von AktivistInnen, Betroffenen und MedizinerInnen. In einem vollbesetzten Saal mit 7000 Teilnehmenden ergriff eine Argentinierin das Wort und erklärte, die Wissenschaft legt ein ordentliches Tempo vor. Aber was Empathie und Einfühlungsvermögen in der Gesellschaft angeht, ist noch viel Luft nach oben. Damit brachte sie die vielfältigen Aspekte der HIV-Bekämpfung auf den Punkt. Wir müssen das Stigma, die Diskriminierung, die Vorurteile und die Einsamkeit bekämpfen, die Millionen von Menschen zu schaffen macht. Es ist das erste Mal, dass die AIDS-Konferenz in einem lateinamerikanischen Land stattfindet. Unter dem Motto Repensar, Reconstruir, Avanzar, Neudenken, Neubauen, Voranschreiten, sollte an die Dringlichkeit des Themas appelliert werden. Während die Wissenschaft Fortschritte macht, drohen weltweit Kürzungen im Bereich Prävention und Behandlung. AktivistInnen aus aller Welt verwiesen auf den US-Präsidenten als einen der Hauptverantwortlichen für den Abbau der HIV-Prävention und Behandlung. Während der Rede des US-Vertreters auf der Konferenz, Jeff Graham, stürmten AktivistInnen die Bühne, um die Gesundheitspolitik Donald Trumps anzuprangern. Auf ihren Plakaten stand, Trumps Lügen töten Menschen mit HIV und AIDS und wir lassen uns nicht auslöschen. Kolumbien. In der Nacht zum 2. August griff eine Gruppe Bewaffneter den obersten Vertreter eines indigenen Gebiets im Valle del Cauca an. Julian Mauricio Gutierrez Sein Leibwächter Andrés Machín und ein weiteres Gemeindemitglied wurden getötet. Gutierrez wurde in ein Krankenhaus gebracht und unterlag auf dem Weg seinen schweren Verletzungen. Ein weiterer Leibwächter schwebt noch in Lebensgefahr. Der Rat der NASA-Vertretungen und 27 weitere indigene Gemeindevorsteher drückten ihre Betroffenheit, ihren Schmerz und ihre Besorgnis aus. Die indigenen Vertreterin Aida Kilke erklärte, die Verfolgung des indigenen Volkes und ihrer VertreterInnen bedroht unser Leben seit langem. Wir fordern Menschenrechtsorganisationen und die UNO auf, für unseren Schutz einzutreten und die schrecklichen Verbrechen aufzuklären, damit das Morden aufhört.
5: In Uruguay verstarb der lebenslange Aktivist Nicolás Calacho Esteves im Alter von 83 Jahren. Er war Vorbild und Symbol der Zuckerrohrgewerkschaft UTA. Calacho stammte aus Paysandú und war in den 1960er Jahren Sekretär von Revolutionär Raúl Sendic bei der UTA, wofür er dann nach Becherunión umzog. Zum Gründer der UTA und später führendem Mitglied der Tupamaros, Raúl Sendic, bestand zeitlebens eine enge Verbindung. Im Kampf für die Rechte der Zuckerrohrarbeiter im Norden des Landes marschierten sie Anfang der 60er Jahre gemeinsam mehrmals die mehr als 600 Kilometer lange Strecke nach Montevideo. Währenddessen ernannten sie sich die Peludos, die Bärtigen. Calacho gehörte später ebenfalls der nationalen Befreiungsbewegung Tupamaros an und verbrachte ab 1969 15 Jahre im Gefängnis, nachdem er von den uruguayischen Streitkräften gefangen genommen wurde. Nach dem Ende der Diktatur und seiner Freilassung im Jahr 85 kehrte er sofort nach Becherunión zurück und half im Rahmen der Demokratisierung beim Wiederaufbau der Gewerkschaft UTA. In dieser Zeit verließ er auch die nationale Befreiungsbewegung Tupamaros. Die Figur von Calacho ist laut seinem engen Freund Teddy eine der tragenden Säulen der Bewegung für Erinnerung, Wahrheit und Gerechtigkeit in der Region Becherunión, in der es sehr viele Verschwundene gibt. Teddy erinnert daran, dass sich Calacho als Mitglied der Arbeitsgruppe für Wahrheit und Gerechtigkeit von Becherunión bis zu seinem Tod um den Gedenkplatz der Stadt kümmerte. Er war immer aktiv, betonte Teddy. Wir sehen jeden Tag viele, die große Reden schwingen, aber wenn es darum geht, die Ärmel hochzukrempeln, tun sie nichts. Der Alte war jemand, der die Ärmel hochkrempelte.
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3: Und in unserer Radioreportage hören wir heute nach El Salvador, wo ImmobilienspekulantInnen die Landbevölkerung vertreiben. Die Hintergründe erläutern Johanna Fuchs und Gibran Mena Aguilar.

0: Wir befinden uns mitten auf einer Kaffeefinca in den Bergen von El Salvador. Nur eine halbe Stunde von den touristischsten Stränden des Landes. Einer der Mitarbeiter führt uns herum und erklärt uns, dass die Finca vor einigen Monaten von kanadischen Tech-Unternehmern gekauft wurde.
1: Die Produktion auf der Finca läuft gut. Das Ökosystem wurde erhalten, die Besitzer setzen auf ökologische Methoden. Das Grundstück ist beeindruckend, voll von alten Bäumen. Der Mitarbeiter, der das Management übernimmt, während die Unternehmen in Kanada weiter ihren sonstigen Beschäftigungen nachgehen, erzählt, dass die Arbeitsbedingungen gut sind. Es scheint idyllisch.
0: Doch die guten Bedingungen auf der Finca scheinen eine Ausnahme zu sein, wie der Mitarbeiter uns selbst erklärt. Und sie täuschen zudem über dahinterliegende Probleme hinweg. Die Kaffeeanbaugebiete El Salvadors werden in den vergangenen Jahren unter einer politisch-wirtschaftlichen Elite, zu der die Familie des Präsidenten Bukele gehört, einer recycelten Oligarchie und ausländischen Kryptoinvestoren neu aufgeteilt.
1: Die Arbeiterklasse verliert unter dem Druck des Ausnahmezustands ihre letzte Bastion der Agrarreform. Denn der zwingt sie dazu, um jeden Preis zu verkaufen. So werden Grund und Boden immer weniger für die landwirtschaftliche Produktion genutzt. Stattdessen werden Grundstücke zu Finanzanlagegütern und Spekulationsobjekten. Die Immobilienmegaprojekte für Luxuswohnanlagen und Tourismusinfrastruktur, Teil des Entwicklungsmodells der Regierung Bukele, vermehren sich.
0: Und dafür macht die Regierung viel Werbung.
2: We're here to showcase El Salvador's business environment and investment opportunities.
3: El Salvador offers great potential for investors looking to nearshore their operations and to jump into industries that are on the rise.
0: Über Regierungsagenturseiten wie Invest in El Salvador wird der Kauf von Grundstücken, Fincas oder Wohnungen am Strand als Investition in das Land internationalen InvestorInnen nahegelegt.
4: In El Salvador, un proceso de
5: In El Salvador gab es eine Öffnung gegenüber Investoren, damit diese Kaffeefarmen übernehmen. Die Regierung hat einen Diskurs eingekauft, der zu verstehen gibt, dass das Land zum Verkauf stehe. Das hängt auch mit dem Autoritarismus zusammen. Viele Institutionen, die früher soziale und ökologische Aspekte überprüften, sind nun weggefallen.
1: Erklärt die Kaffeeforscherin Cecibel Romero, die bis 2022 selbst Kaffeeproduzentin in El Salvador war. 12 Jahre lang betrieb sie mit ihrem Mann und einigen MitarbeiterInnen eine kleine Finca. Kaffee ist ihre Leidenschaft. Ihr tägliches Morgenritual würde sie nicht missen wollen. Mittlerweile blickt sie aus dem Exil nostalgisch auf ihre Zeit als Produzentin zurück und betrachtet die Entwicklungen im Land mit großer Sorge.
4: In den letzten 8 Jahren, 7 Jahren, El Salvador...
5: In den letzten 8 Jahren hat El Salvador einen Boom in der Bau- und Tourismusbranche erlebt. Weder Umweltaspekte noch die Bedürfnisse der Bevölkerung werden dabei berücksichtigt und viele der Gebiete, in denen derzeit gebaut wird, waren zuvor landwirtschaftlich genutzt, insbesondere für den Kaffeeanbau.
0: Auch Romero selbst musste ihre Finca nach über einem Jahrzehnt verkaufen. Mit ihrem Mann hatte sie ein ökologisches Projekt aufgebaut, über das sie auch viel in Austausch mit den umliegenden KaffeeproduzentInnen kam, neue Anbau- und Verarbeitungsmethoden lernte und lehrte. Zu einem Zeitpunkt, als die Finca ökonomisch zu sehr zur Last wurde, kam ein US-amerikanischer Investor mit Kaufinteresse in die Region. Sie dachten, er würde dort weiter Kaffee anbauen. Doch es kam anders.
5: Wir haben es genossen, aber irgendwann kam der Moment, an dem wir nicht mehr weitermachen konnten. Und genau dann tauchte jemand auf, der sagte, ich möchte das Grundstück kaufen. Und wir dachten, na gut, dann ist es wohl soweit und haben den Verkauf abgeschlossen. Doch dieser Typ fing an, alle Höfe aufzukaufen. Die ganze Gegend besteht jetzt aus Ferienhäusern. Alle Leute, die auf diesen Höfen gearbeitet haben, haben keine Arbeit mehr.
1: Ein weiteres Beispiel ist die ehemalige Finca Santa Elena in der Balsamo Cordillera. Seit der Agrarreform von 1980 war die Finca eine Genossenschaft. Der Staat enteignete damals die Familie Girola, eine der mächtigsten Kaffeefamilien des 20. Jahrhunderts, und übergab den Betrieb den ArbeiterInnen. Heute befindet sich auf dem Grundstück ein Luxusimmobilienprojekt.
6: Aquí han habido personas que han sido desalojadas, gente que vivió.
7: Erst vor einigen Monaten wurden Menschen vertrieben, Menschen, die schon auf diesen Landgütern lebten, als diese noch im Besitz der Großgrundbesitzer waren und ihr ganzes Leben lang auf diesen Landgütern wie Santa Elena angebaut und gearbeitet haben.
1: Erzählt Julio Gutierrez, der Anthropologe an der Berkeley-Universität in Kalifornien forscht zu Umweltkonflikten, die von Immobilienunternehmen in Kaffee-Regionen ausgelöst werden. Gutierrez nennt sich selbst einen komischen Salvadorianer, weil er, anders als die meisten seiner MitbürgerInnen, keinen Kaffee trinkt. Doch trotzdem hat er eine liebevolle Beziehung zu den Landschaften, die durch Kaffeeanbau im Land entstanden sind, auch wenn diese immer umkämpft waren.
0: Er erklärt, dass die Agrarreform in den 80er Jahren eigentlich dafür sorgte, dass das Land der Finca Santa Elena so wie vor der Kolonisierung gemeinschaftlicher Besitz war, wodurch es nicht von Einzelnen verkauft werden konnte. Außerdem war es zum Naturschutzgebiet erklärt worden. Doch die neoliberale Regierung unter Alfredo Cristiani Anfang der 90er ermöglichte die Aufteilung des kollektiven Genossenschaftslandes zum Verkauf an die einzelnen Mitglieder erneut. Und die Ministerin für Wohnungswesen von Bukeles Regierung, Michelle Sol, schaffte den Schutzstatus für das Gebiet ab, wodurch dieses für ImmobilieninvestorInnen interessant wurde.
1: So konnte die Kooperative Stück für Stück aufgekauft und für den Bau von Luxusimmobilien umfunktioniert werden. Das Grundstück wird derzeit von einer Geschäftspartnerin, der Schwiegermutter von Najib Bukele, bebaut. Das Unternehmen, das das Grundstück in Santa Elena gekauft hat, unterhält direkte Verbindungen zu Michel Sol und Ernesto Castro, dem Präsidenten der Legislative, Bukeles rechte Hand. Auch die ehemaligen BesitzerInnen aus der Zeit vor der Reform hatten ihre Hände beim Aufkauf der Grundstücke im Spiel.
0: Der Ausnahmezustand ist seit 4 Jahren die neue Norm in El Salvador unter dem im Jahr 2024 unrechtmäßig im Amt bestätigten Präsidenten Nayib Bukele. Meist wird vor allem diskutiert, ob der Ausnahmezustand ein legitimes Mittel gegen die zuvor omnipräsente Bandengewalt im Land ist oder nicht. Doch es handelt sich hierbei nicht nur um ein ideologisches und politisches Instrument gegen die Banden, sondern auch ein Mittel mit wirtschaftlichen Zielen für Bukeles Regierung.
7: Was den Immobilienbereich angeht, da schüchtert das Regime ein. Die Menschen überlegen es sich zweimal, bevor sie protestieren oder öffentlich gegen einen Fall vorgehen. Oft sind sie gezwungen, das anzunehmen, was die Regierung ihnen als Entschädigung anbietet. Aber fast immer ist diese Entschädigung unzureichend.
0: Cecibel Romero ergänzt.
4: En este momento que no existe Estado de Derecho y que todas las los marcos legales
5: In dieser Zeit, in der es keine Rechtsstaatlichkeit gibt und alle rechtlichen Rahmenbedingungen entweder gar nicht oder willkürlich angewendet werden, kehren wir an die Anfänge der Anhäufung von Grund und Boden zurück. Die Agrarreformgesetze wurden gelockert, um diese Käufe zu begünstigen.
0: Bukele, dessen Familie selbst nicht Teil der Oligarchie war, sondern zu einer neuen Elite gehört, sucht seit Beginn seiner Regierung die Nähe internationaler InvestorInnen, vor allem der Tech-Welt. Ihnen hat er die Türen ins Land geöffnet. Und sie investieren in Scharen. Eine neue koloniale Dynamik mit den Bitcoin-Fans im Zentrum bildet sich heraus.
5: Sie sind fast wie neue Kolonisatoren. Die ganze Bitcoin-Welt gleicht einer Sekte. Sie denken, Herr Bukele ist ganz auf unserer Wellenlänge und ermöglicht es uns, steuerfrei einzukaufen und die Voraussetzungen zu schaffen, um diese Religion zu leben. Jedes Wochenende finden Aktivitäten des Bitcoin-Clubs statt. Dort finden sie also eine Insel, auf der die Menschen ihre eigene Sprache sprechen. Und diese Sprache ist übrigens nicht Spanisch, sondern Englisch.
1: Viele der Ländereien gehörten auch früher schon einmal Großgrundbesitzern. Der Kaffee hat schon immer eine koloniale Geschichte in Mittelamerika. Vor allem europäische SiedlerInnen rissen sich im 19. Jahrhundert riesige Landflächen unter den Nagel, beuteten die Landbevölkerung auf den Kaffeeplantagen aus und wurden reich. Der Kaffee wurde zum grünen Gold von El Salvador.
7: Der gesamte Prozess ist Teil einer umfassenderen Geschichte von Landkonflikten in El Salvador. In den 1880er Jahren verabschiedete die Legislative zwei Gesetze, die die Aufhebung indigener Gemeinschaftsflächen betrafen. Mit dem Inkrafttreten dieser Gesetze wurden diese Formen des kollektiven Landbesitzes in Privateigentum umgewandelt und es begann ein Prozess der Kommerzialisierung des Landes.
6: Entre grupos que tienen mayor capital.
0: Dieser kolonialen Enteignung wollte die Agrarreform der 80er etwas entgegensetzen. Ein System der Kooperativen wurde eingeführt. Doch dieses wurde seit den 90ern neoliberalisiert. Unter Bukele werden nun die Überbleibsel der Reform komplett rückgängig gemacht. Das Land wird von NeokolonisatorInnen neu besetzt, wie Romero beklagt. Es ist die letzte Phase eines schrittweisen Enteignungsprozesses.
4: Yo siento que esto es más allá de los procesos de gentrificación, de lo que se escribe.
5: Hier geht es um mehr als um Gentrifizierungsprozesse. Wir sprechen hier über das Thema Grund und Boden in einem Land, in dem ein Großteil der Bevölkerung Land benötigt, um durch den Anbau ihrer eigenen Lebensmittel zu überleben. Oder auch für die Beschäftigung im ländlichen Raum, die nicht mehr gesichert ist. Wenn sich die Arbeitsbedingungen verschlechtern oder man nicht mehr auf den Kaffeeplantagen arbeiten kann. Es findet ein sozialer Zerfall statt, der nicht messbar ist.
0: Ein politischer Kreis, der Zugang zu den Hebeln der Staatsmacht hat, um Flächennutzungspläne zu ändern, Genehmigungen zu erteilen und Genossenschaften zu vertreiben. Eine Oligarchie, die nun wieder das kaufen kann, was sie sich zuvor bereits unrechtmäßig angeeignet hatte. Und ausländisches Kapital, das unter dem Deckmantel der Freiheit hereinströmt. Sie alle teilen das Land unter sich auf. Was sie dabei nicht bezahlen, sind die sozialen und ökologischen Kosten. Diese tragen diejenigen, die kein Land mehr haben. Kaffeeanbau, einst, wenn auch unter problematischen Grundbedingungen so wichtig für das Land, gibt es währenddessen immer weniger in El Salvador.
1: Unterdessen versucht Pablo, der Arbeiter auf der Kaffeeplantage, die wir besucht haben, einen Sinn in den Ereignissen in El Salvador zu finden. Er hat mit den neuen Besitzern der Plantage ausgehandelt, dass er einen kleinen Teil der Kaffeeproduktion nach seinem eigenen Rezept rosten darf und verkauft den Kaffee an TouristInnen. Solange die Besitzer der Finca es noch interessant finden, dort Kaffee anbauen zu lassen, kann er damit arbeiten. Er kann nur hoffen, dass dies noch für eine Weile so bleibt.

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2: Amazonia Vox, gegründet von Daniel Nardim in Belém, stärkt amazonische Selbstrepräsentation durch dekolonialen, lösungsorientierten Journalismus. Die Plattform vernetzt JournalistInnen mit über 1200 Mitgliedern von indigenen Gemeinschaften und anderen ForscherInnen und bietet kostenfreie Kurse zu Klimajournalismus, Desinformation und Medienbildung. Gemeinsam mit Schulen fördert sie kritisches Denken und Selbstbewusstsein. Amazonia Vox steht für Kommunikation in, aus und für den Amazonas, die Vielfalt, Wissen und Würde lokaler Gemeinschaften sichtbar macht. Stefan Mohr hat sich das angeschaut.
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4: Heute hören wir Daniel Nardim, den Gründer von Amazonia Vox, einem Medium, das auf den kolonialen Journalismus setzt und die Amazonasregion selbst zu Wort kommen lässt.
5: Mein Name ist Daniel Nardim. Ich bin Journalist, basierend in Belém.
6: Ich heiße Daniel Nardim. Ich bin Journalist und lebe in Belém, der Hauptstadt des Bundesstaats Pará, mitten in der brasilianischen Amazonasregion. Nach über 20 Jahren im klassischen Journalismus, in Redaktionen, im öffentlichen und privaten Sektor, wollte ich etwas Neues schaffen. Etwas, das aktiver und lösungsorientierter ist. So entstand Amazonia Vox.
4: Amazonia Vox hat ein klares Ziel: den lokalen Stimmen Gehör verschaffen.
5: Amazonia Vox basicamente tem como trabalho fortalecer o maior protagonismo amazônida nas narrativas.
6: Es geht vor allem darum, dass die Menschen aus der Region selbst die Geschichten über die Amazonasregion erzählen. Oft ist das Wissen darüber, sowohl im Ausland als auch innerhalb Brasiliens, sehr oberflächlich und wird von außen geprägt. Aber seit Jahrzehnten arbeiten traditionelle Gemeinschaften, Universitäten und Forschende daran, eine echte lokale Perspektive sichtbar zu machen. Genau das wollen wir stärken, auf Augenhöhe.
5: Wir
6: machen lösungsorientierten Journalismus. Klar, es ist wichtig, Missstände aufzudecken. Aber genauso wichtig ist es zu zeigen, dass es lokale Initiativen gibt, die darauf Antworten finden. So zeigen wir, die Lösungen für die Amazonasregion kommen von den Menschen hier selbst, aus den Gemeinden, von Universitäten und lokalen Projekten.
4: Und sie schaffen auch Netzwerke zwischen JournalistInnen und lokalen Quellen.
6: Heute sind auf unserer frei zugänglichen Webseite über 1200 Menschen registriert. Forschende, Indigene und Quilomba-VertreterInnen, Community-VertreterInnen und andere WissensträgerInnen aus der Amazonasregion. Hier kann man nach Themen suchen und direkt diejenigen finden, die das Wissen und die Praxis der Region leben und weitergeben.
4: Ein großes Netzwerk von freien JournalistInnen arbeiten auch mit. Das hilft Amazonia Vox, über die Region hinaus noch bekannter zu werden.
6: Wir haben außerdem rund 800 lokale Medienschaffende registriert. JournalistInnen, FotografInnen, FilmemacherInnen, DesignerInnen, IllustratorInnen. Alle aus der Amazonasregion. So schaffen wir Verbindungen und neue Möglichkeiten für Menschen vor Ort.
7: Como é fazer ciência na Amazônia?
8: Fazer ciência na Amazônia é um ato político de resistência. E, ao mesmo tempo, é uma forma de contribuir para uma ciência mais plural, com diversidade de vozes, de corpos e subjetividades historicamente invisibilizadas.
5: O Amazonia Vox tem ainda também formações gratuitas para esses profissionais de comunicação que estão na região amazônica, tanto na parte mais técnica de produção de conteúdo,
6: mas também temática. Wir bieten kostenlose Trainings für lokale Medienschaffende an, sowohl fachlich als auch thematisch, zum Beispiel zu Klimajournalismus oder dem Kampf gegen Desinformation. Außerdem arbeiten wir mit Schulen zusammen, wie in Santo Isabel do Pará. Etwa 40 SchülerInnen pro Jahr prüfen und bearbeiten unsere Artikel vor der Veröffentlichung. Sie erweitern ihr Wissen, gewinnen Selbstvertrauen und tragen die Geschichten in ihre Communities.
5: Reforça a autoestima desses alunos, Nós temos também um aumento de audiência hiperlocal, já que esses alunos compartilham com familiares e amigos.
4: Fünf Arbeitsbereiche, ein Ziel, die lokale Kommunikation stärken.
5: Em resumo, nós temos essas cinco frentes principais de trabalho, né? 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
13: Hallo und herzlich willkommen zu einer neuen Folge des Radio-Meetings der anonymen Alkoholiker im Freien Radio Neumünster. Immer am vierten Donnerstag im Monat. Ihr hört uns über DAB+ oder im Internet.
14: Ich bin Bettina, Alkoholikerin und ich freue mich, meine Geschichte erzählen zu dürfen. Und da ist schon sehr viel passiert, dass ich sowas kennenlerne wie Mitfreude, dass ich fit, munter, nüchtern genug bin, hier zu sitzen. Das sind schon alles Dinge, die für mich lange Zeit nicht selbstverständlich waren. Deswegen ist das auch für mich ein Moment der großen Dankbarkeit, das jetzt tun zu können. Das habe ich auch gelernt, dass nichts selbstverständlich ist. Und dass die Dankbarkeit ein wesentlicher Bestandteil meiner Gesundheit ist und meiner Genesung. Meine Geschichte ist so, dass ich zu denen gehöre, die glauben, dass ich immer schon mit dieser Grunderkrankung des Alkoholismus, wie wir das der Einfachheit halber Ismus nennen, das ist alles das, was in mir ist an Verhaltensweisen und Charaktereigenschaften ohne dem Alkohol. Und das war bei mir oder ist bei mir dieses Rastlose, das Ruhelose, das Unzufriedene, das ständig das Gefühl zu haben, nicht genug zu sein, am falschen Platz zu sein, abgeschnitten zu sein von den anderen. Ich hatte immer schon als Kind das Gefühl, ich habe die falschen Eltern. Ich hätte gerne andere Eltern gehabt, ich hätte gerne andere Lebensumstände gehabt. Ich habe immer das Gefühl gehabt, dass alle anderen es besser haben. Meine Schulfreundinnen haben fürsorglichere Eltern, zugewandtere Eltern. Ich habe immer viel Angst gehabt vor meinen Eltern, vor allem vor meiner Mutter, die mir zwar immer wieder gesagt hat, sie liebt mich, aber ich habe einfach Angst gehabt vor ihr. Ich habe meine Eltern überhaupt nicht gemocht. Meine Mutter habe ich gehasst. Meine Mutter war Quartalsäuferin. Was heißt gehasst? Ich habe sie so gehasst, wie Kinder von alkoholkranken Eltern hassen sehr häufig. Nämlich in ihren Saufzeiten habe ich sie unfassbar gehasst und verachtet. Und wenn sie nicht gesoffen hat, habe ich um ihre Liebe und Zugehörigkeit und um Nähe gebuhlt. Was sehr seltsam ist, war, dass ich diesen grenzenlosen Hass später vollkommen, ich kann gar nicht sagen vergessen, sondern so wie abgeschlossen und versperrt habe. Also in meinen meinen Jahren so, wo ich dann selber schon getrunken habe, wo ich dann ausgezogen bin von zu Hause, dieser Zeit, so Anfang 20, hat das angefangen, warum auch immer, das weiß ich nicht, dass ich mein Elternhaus und speziell das Verhältnis zu meiner Mutter absolut glorifiziert habe. Ja, wie emanzipiert unser Verhältnis ist und wie dankbar ich bin für mein Elternhaus und wie toll meine Eltern sind und wie sehr sie mich unterstützen, welche fortgeschrittene oder soll ich sagen, welche zeitgemäße soziale und politische Einstellung sie haben. Also ich habe meine Eltern auf ein Podest gestellt und mir damit sogleich ja, verboten, da einen Blick hinzuwerfen. Aber, das ist ganz wichtig, wir tiefenpsychologieren ja gar nicht in unserem Programm. Und es hat einen wichtigen Effekt, nämlich das, was war, betrachten wir zwar, aber wir... Oder ich versuche das jetzt nicht zu ergründen oder als Begründung für mein jetziges Denken, Handeln und Tun heranzuziehen, sondern wir lernen in diesem Programm, dass das Wichtigste der Moment, das Jetzt und das Heute ist und dass ich dazu meine Vergangenheit nicht benutzen muss. Das habe ich lange nicht verstanden. Was heißt meine Vergangenheit benutzen? Ich habe nun mal die Vergangenheit, die ich habe. Ich habe nun mal die Vergangenheit mit einer saufenden Mutter, die es nicht ermöglicht hat, mir, für mich zum Beispiel Freunde oder Freundinnen nach Hause zu bringen. Ich wusste nie, in welchem Zustand meine Mutter ist. Und dieses Genesungsprogramm sagt jetzt, das, was du erlebt hast, hast du erlebt, aber du bist jetzt erwachsen. Du hast jetzt die Möglichkeit, damit anders umzugehen. Und ein wichtiger Faktor, warum ich das machen möchte oder warum es so wichtig ist, ist, dass ich lerne, für mein Leben Verantwortung zu übernehmen. Dass niemand schuld ist an meinem jetzigen Zustand, dass ich verantwortlich bin für das, was ich jetzt hier und heute erlebe. Es gibt in unserer Gemeinschaft so ein wunderbares, wir nennen es das Gestern-Heute-Morgen-Kärtchen, wo eben ganz besonders deutlich auf die Verantwortung, die wir heute für unser Leben haben, hingewiesen wird. Und da ist ein Satz, das sind 9 Ratschläge oder 9 Handlungsmöglichkeiten und eine davon ist, ich beschließe heute so glücklich zu sein, wie es mir möglich ist. Und das finde ich fantastisch. Das könnte ich fast so als mein Lebensmotto sagen. Das heißt nicht, dass ich keine Probleme habe. Das heißt nicht, dass ich sorglos bin und hopsend auf einer rosaroten Wolke durch meine Welt schwebe, sondern das heißt, dass ich jetzt in der Lage bin, mein Leben zu seinen Bedingungen anzunehmen, dass ich jetzt in der Lage bin, mein Leben aufzunehmen und dass es für mich kein Grund mehr ist, zu leiden. Gut, aber zurück zu meiner Geschichte. Ich habe dann mit 13 bei einer Geburtstagsfeier von dem Bruder einer Freundin zum ersten Mal in meinem Leben Alkohol getrunken und das war's. Ich habe sofort zu viel getrunken. Ich habe sofort zu viel getrunken, bis mir so schlecht war, dass ich nur noch mich erbrochen habe. Es ging mir richtig schlecht und ich wusste, das will ich wieder machen. Ich war zu dem Zeitpunkt nicht in dem Sinn unglücklich oder so. Ich hatte mich mit dem Zustand abgefunden. Ich hatte einen Freundeskreis. Ich hatte soziale Anbindung. Ich war nicht schlecht in der Schule. Ich hatte mich mit meinem Leben arrangiert, auch mit dem Gefühl, eben nicht dazu zu gehören. Das ist ja eine der vielen Wahrnehmungsstörungen, die ich hatte und die auch ein Zeichen unserer Erkrankung ist. Ich war sozial angesehen. Ich hatte einen Freundeskreis. Ich habe Freundinnen aus dieser Zeit immer noch, die mich bis zum heutigen Tag gleichmäßig mögen und manche vielleicht sogar lieben. Und ich habe das einfach so nicht wahrnehmen können. Ich war für meine Begriffe halt dabei, aber nicht so, wie ich es wollte. Ich konnte dieses Dabeisein nicht spüren und dachte immer, das liegt an meinen Freundinnen, dass die mich eben nicht so mögen. Ich weiß heute, dass ich eben diese Wahrnehmungsstörung habe und dass es an mir lag. Ich konnte die Liebe, die Zuneigung meiner Freundinnen zum Beispiel nicht wirklich aufnehmen. Und ein Grund, warum ich diese Liebe und Zuneigung und Akzeptanz nicht spüren konnte, war, weil es für mich nie genug war. Wenn die sich zum Beispiel begrüßt haben und sich in den Arm genommen haben und das auch bei mir gemacht haben, habe ich sofort lauernd geschaut, aha, die eine Freundin hat die andere etwas länger gedrückt. Und diese hat bei der anderen noch einen netten Satz gesagt und bei mir nicht. Und wieso nicht? Aha, und wenn die das nicht gesagt hat, dann mag die mich nicht so gerne. Und wenn die mich nicht so mag, werde ich ihr schon zeigen, wie das funktioniert, weil dann mag ich sie nämlich auch nicht. So waren meine Gedanken. Das ist, wie ich das eben heute weiß, absolute Egozentrik. Aber für mich war das die normale Denke. Ich habe sofort in jeder Lebenssituation bewertet. Und durch diese Bewertung ist immer für mich dabei herausgekommen, unterm Strich, ich werde nicht genug gesehen, ich werde nicht wahrgenommen, ich werde missachtet, ich bin hier falsch. Das war das, was mein Ego mir jedes Mal unterm Strich präsentiert hat. Und nachdem ich es ja nicht anders wusste, habe ich das als meine Wirklichkeit angenommen. Ja, und so mit 13 hatte ich mich damit einigermaßen arrangiert. Es war eben so, ich war eben überall irgendwie ein bisschen falsch, aber egal. Ich hatte zu dem Zeitpunkt, wie das so üblich ist in der Pubertät, mich begonnen, aus meinem Elternhaus etwas zu lösen. Und dann kam der Alkohol. So wie ich das auch heute weiß, das war das Ende erstmal meiner Entwicklung. Denn der Alkohol verhindert zum Beispiel, dass ich so Qualitäten lerne wie aushalten, Liebeskummer aushalten, bei irgendwelchen Klicken dabei sein zu wollen und es nicht zu können, das auszuhalten. Zu lernen zum Beispiel, was ich auch nie, ich war nie neugierig, ich habe mich nie auf andere Menschen gefreut. Meine Freundinnen haben irgendwann in dem Alter oder etwas später angefangen, Pläne zu entwickeln. Und sei es nur, wir fahren in Urlaub dorthin oder ich möchte diese Ausbildung machen oder ich möchte mal dorthin ziehen oder ich möchte Interrail machen oder was auch immer. Es war mir alles egal. Es war mir einfach egal. Ich wollte das alles nicht. Ich wollte einfach nur immer wieder dasselbe in einem Freundeskreis, der dasselbe macht wie ich, saufen. Immer mit denselben Leuten, immer in denselben Lokalen, bloß keine Veränderung. Und als ich dann viele Jahre später aufgehört habe zu trinken, war ich am Stand einer 13-Jährigen mit meiner emotionalen Entwicklung. Das wusste ich ja noch nicht. Ich habe also dann weitergesoffen, habe die Schule irgendwie fertig gemacht. Ich wusste mit 15, 16, dass ich mit dem Leben nicht zurechtkomme. Der erste Schritt zur Genesung lautet, dass ich dem Alkohol gegenüber machtlos bin. Das ist die Kapitulation. Und das Leben nicht meistern konnte. Viele von meinen Mitfreunden hier in dieser Gemeinschaft waren sogenannte funktionierende Alkoholiker. Das heißt Alkoholiker, die zwar sich im Grund und Boden gesoffen haben, innerlich völlig vereinsamt waren, aber noch ihren Job hatten und ihre Familie hatten und ihr Auto. Ich wusste das noch, bevor ich wusste, dass ich Alkoholikerin bin, dass ich mein Leben nicht meistern kann. Ich war überall einfach nur da. Und wenn es geklappt hat, dass ich zum Beispiel in der Fahrschule war, ohne jemals irgendwie was zu lernen, und ich habe die Fahrprüfung gemacht, na gut, dann war es eben so. Und wenn ich sie nicht geschafft habe, na gut, dann habe ich sie eben nicht geschafft. Dann trete ich nochmal an. Und wenn es dann nicht klappt, na gut, dann nicht. Und dann werde ich schon sehen, ist mir auch egal. Ja, so hat sich mein Leben immer bergab entwickelt. Ich habe mein Leben danach ausgerichtet, immer wie ich am energielosesten und ohne große Aufwände durch den Tag komme und so schnell wie möglich, so viel wie möglich trinken kann. Ich habe auch wirklich immer getrunken, wenn ich trinken konnte und immer so viel, wie ich konnte, von Anfang an. Also das heißt nicht, dass ich mit 13 jeden Tag getrunken habe, aber schon mit 16, 17 habe ich auf jeden Fall die Wochenenden durchgetrunken. Ich habe auf jeden Fall schon vor dem Abitur, so oft es ging, auch schon mittags, in der Mittagspause getrunken. Und ich habe danach eine Ausbildung im Hotel gemacht und war dann das Trinken legitimiert. Da habe ich jeden Tag getrunken. Also ich habe so mit 19, 20 angefangen, jeden Tag, fast jeden Tag zu trinken. Und so mit 22, 23 bin ich dann nie wieder richtig nüchtern geworden. Mit 26 war es dann so, dass ich massivst abhängig war. Ich musste dann in der Nacht aufstehen, um Alkohol nachzuschütten. Ich hatte dann alkoholische Demenzzustände. Ich wusste von mir nichts mehr. Also ich habe nicht nur vergessen, zum Beispiel, wo ich Flaschen versteckt hatte, sondern ich habe mich selbst vergessen. Im Sinne von, ich bin irgendwo gewesen und wusste nicht mehr, was ich da tue. Ich wusste nicht mehr, ich stand im Raum und wusste nicht, was mache ich da? Ist jetzt Tag oder Nacht, oben oder unten, links oder rechts? Ich wusste es nicht mehr. Und das war fürchterlich. Zugleich war mein körperlicher Zustand schon so schlimm, dass ich nicht mehr entziehen konnte, selbstständig. Das hat mich sofort in die Panikattacken gebracht. Und ich wusste, ich war einfach nur noch verzweifelt. Und diese letzten 2 Jahre, die waren so schlimm. Und ja, das nennen wir auch die Gnade der Verzweiflung. Ich habe wirklich meine höhere Macht. Ich sage immer noch der Einfachheit halber Gott dazu, wobei das kein, weder ein katholischer noch evangelischer noch sonst irgendwie einer Konfession angehöriger höhere Macht ist. Das ist einfach die absolute höhere Macht, von der ich der Meinung bin, dass sie wesenlos ist, dass sie nichts will für mich oder gegen mich und nichts tut für mich oder gegen mich, sondern die Summe aller Energien ist, vor allem aller guten Energie, die Summe. Genau. Ja, und ich habe darum gebeten, bitte von meinem Elend erlöst zu werden. Ich kann nicht mehr. Ich kann nicht mehr. Ich war so verzweifelt und so entmenscht. Und ja, wie ein lieber Freund in dem Programm immer sagt, meine höhere Macht hat mich erhört und hat die Verzweiflung größer werden lassen. Und eines Tages bin ich dann wirklich überraschend in die Klinik gekommen. Ich gegen meinen Willen eigentlich. Also was heißt gegen meinen Willen? Ich hatte keinen Willen mehr. Man hat mich einfach ins Auto gesteckt, hat mich in die Entgiftung gefahren und ich kam dann sofort von der Entgiftung in die Therapie. Und in dieser Entgiftung ist was für mich Sensationelles passiert. Ich bin da so nach 1-2 Tagen zu mir gekommen oder 3, ich weiß es gar nicht mehr, und merke plötzlich, ich habe keinen Saufdruck. Zum ersten Mal seit damals 15 Jahren musste ich nicht Alkohol trinken. Das war der 25. Mai 1992. Ich war 28 Jahre.

Ich habe vorgesorgt, ich habe alle meine Freunde darüber informiert, dass ich Alkoholikerin bin und was sie tun müssen, wenn ich einen Rückfall habe. Bis mal irgendwann ein Freund zu mir gesagt hat, nach 2 Jahren war das ungefähr, also wenn ich jetzt gerade keinen Saufdruck habe und gerade nicht trinken muss, dann soll ich das so nehmen, wie es ist, nämlich als mein Zustand und nicht darüber nachdenken, was sein wird und mir damit mein Leben vergrauen und dieses Vertrauen zu haben, dass dann, wenn es soweit sein wird, sich eine Lösung ergeben wird. Und das ist das auch, worauf ich mich vorhin bezogen habe, zu beschließen, so glücklich zu sein, wie ich jetzt bin. Und ich habe einen Grund dazu. Ich habe in meinen mittlerweile 33,5 Jahren Trockenheit, ich habe eine wundervolle Familie, ich habe 2 erwachsene Söhne. Meine Kinder haben mich nie saufen gesehen. Mein älterer Sohn ist zur Welt gekommen, da war ich schon über 5 Jahre trocken. Der war schwer krank, wir wussten nicht, ob er überlebt. Und ich hatte in dieser Zeit keinen Saufdruck. Ich musste nicht trinken. Ich musste noch nicht mal denken, wie schaffe ich es nicht zu trinken. Ich hatte eine innere Ruhe und Gewissheit. Ich hatte nicht die Gewissheit, es wird alles wieder gut. Das wusste ich nicht. Also dazu war der Zustand zu dramatisch. Aber ich hatte die Gewissheit, dass was immer passiert, ich werde mit Hilfe dieser Gemeinschaft und diesen spirituellen Programms da durchgehen. Punkt. Mehr habe ich gar nicht gedacht. Ich war auf eine bestimmte Art tatsächlich in dieser schwierigen Zeit, in der wir über ein halbes Jahr von einer Intensivstation zur nächsten getingelt sind, ja, einfach wie hochgehoben. Ich war so konzentriert auf, ja, auf mein Kind und auf die Gewissheit, dass alles, was ich mir ausmale, viel zu groß und viel zu unlebbar und undenkbar ist. Und das Einzige, was ich denken kann, ist, dass es gut wird mit Hilfe dieser Gemeinschaft, mit Hilfe dieses spirituellen Programms. Ich habe alle meine Lebenskrisen innerhalb natürlich der letzten Jahre gehabt und innerhalb dieser Gemeinschaften, was jedes Mal passiert ist, auch so bei meiner letzten vor 4 Jahren. Mein Mann hat mich aus dem scheinbaren Nichts nach über 32 Jahren Ehe verlassen. Er kam einfach die Treppe runter und hat gesagt, Bettina, ich muss mal mit dir sprechen. Und ich war gerade beim Essen kochen. Da habe ich gesagt, nein, ist jetzt ein schlechter Zeitpunkt, später. Und er sagt, nein, nicht später. Und dann hat er gesagt, ich glaube, wir müssen uns trennen. Und für mich kam das, ich war überrascht und entsetzt. Aber es kam nicht wirklich überraschend, wie soll ich sagen, es kam überraschend, aber dann so im Rückblick betrachtet, wir hatten über viele Jahre hindurch eine Gemeinschaft zur Möbelbewachung. Ja, wir haben wunderbar nebeneinander hergelebt, wir haben nie gestritten, wir haben uns gut verstanden, wir waren uns über alles einig, was unser Haus betrifft, was die Kindererziehung betrifft, was unsere so sozialen und familiären Ziele und Ausrichtungen betrifft und das war's. Und mein Mann hat zu diesem Zeitpunkt eben festgestellt, und das hat er mir auch gesagt, dass das schön ist so mit mir, aber er möchte einfach in sein Leben noch mal etwas verändern. Er möchte ein anderes Leben haben. Er möchte noch reisen und und. Und ich wollte ganz was anderes. Ich wollte unser Haus verkaufen, wollte zurück in die Stadt ziehen. Und wir beide wussten tatsächlich, dass das mit uns dann nicht vereinbar ist. Nur ich habe den Kopf in den Sand gesteckt und habe gedacht, es wird sich schon irgendwie irgendwas ergeben, wie immer. Und er hat eben die Initiative ergriffen. Was ich aber eigentlich erzählen will, ist, es ist das passiert, was bei Krisen immer passiert. Meine Welt war in Trümmern. Und ich war aus meinem Universum geschossen. Ich wusste wirklich nicht, wo oben und unten ist. Ich bin durch die Welt getrommelt. Alles hat anders ausgesehen. Ja, ich konnte überhaupt, ich konnte nicht mehr einkaufen gehen, weil gestern bin ich noch als völlig ruhige, gesättelte Frau mit null Problemen einkaufen gegangen und heute betrete ich diesen Supermarkt als alleinstehende Frau, bald geschieden, keine Ahnung, wo ich wohnen werde, keine Ahnung, wie sich mein Leben gestalten wird. Ja, ich hatte aber diese Krisen eben, wie gesagt, schon öfter in dieser Gemeinschaft erlebt und was ich gelernt habe, ist, ich breite die Arme auf und sage, Schicksal, friss mich auf, Hauptsache, ich bleibe hier dabei. Und es wird gut werden. Ich kann dann in diesen Momenten mich wirklich treiben lassen, mich von dieser Energie, von dem Wohlwollen in diesem Programm da hineinfallen lassen. Und es muss erstmal nichts mehr passieren. Ich bin heute in der Lage, Schmerz und Kummer auszuhalten und es nicht als Scheitern zu betrachten, sondern als momentanen Zustand meines Lebens. Und für mich heißt Genesung auch nicht, dass ich diese Zustände nicht habe. Oder andersherum, für mich heißt es nicht, dass ich auf dem falschen Weg bin,

0: weil ich eben jetzt Kummer habe oder weil ich orientierungslos bin oder weil ich alleine bin oder verzweifelt, sondern für mich heißt Genesung, dass ich heute diese Herausforderungen, diese Zustände annehmen kann, aushalten kann, ausleben kann und weiß, sie werden sich verändern. Und ich weiß, dass dahinter die Botschaft steckt, nämlich eine Botschaft, die nicht so sehr ist. Die Botschaft heißt eigentlich, dass ich diese Veränderung erlebe. Und auch wie bei immer, wie bei allen Krisen, ich bin daraus komplett anders hervorgegangen. Ich habe so viel Lebensenergie gewonnen. Ich hatte gar nicht gewusst, ich habe davor ja kein energieloses Leben geführt. Aber jetzt habe ich ein Leben, was wilder ist als meine wildesten Träume. Ich bin jetzt, ich werde dieses Jahr, wie alt werde ich denn? 62. Und habe so ein krasses Leben. Ich bin in die Stadt gezogen. Ich lebe alleine. Ich hatte jetzt so eine Reihe von Beziehungen, aber da habe ich auch festgestellt, dass das so für mich im Moment kein Lebensmodell ist. Und ich habe sehr viele Aufgaben innerhalb dieser Gemeinschaft, die ich sehr gerne wahrnehme, die auch mein Leben strukturieren. Ich mache meine Arbeit sehr gerne. Ich bin in gutem Kontakt mit meinen Kindern. Und ich mag mein Leben genau so, wie es jetzt ist. Und das ist für mich eine absolute Lebensqualität. Ich möchte nichts anderes haben. Ich möchte nicht ein anderes Leben haben. Ich weiß heute diesen berühmten Satz, es gibt kein richtiges Leben im Falschen, komplett auf mich anzunehmen, anzuwenden. Denn ich habe lange Jahre gedacht, dass das AA-Programm in seiner Klarheit und in seiner voll mit paradoxen Lösungen nur innerhalb dieser Gemeinschaft zu verwirklichen ist. Und seit ich es auf mein ganzes Leben anwende, ist mein Leben leicht geworden, leicht und energievoll. Das heißt zum Beispiel, dass ich mich bemühe, zuzuhören. Und zwar nicht im Kopf schon eine Gegenrede oder eine Antwort zu finden oder mit den Gedanken irgendwo anders zu sein, sondern wirklich mein Gegenüber, egal wer es ist, wahrzunehmen. Ich bemühe mich, seit ich in diesem Programm bin jetzt, nicht mehr, wenn ich mit Freunden zusammen bin oder mit meinen Arbeitskollegen, mich in den Vordergrund zu stellen und möglichst, was ich immer dachte, ich muss es machen, ja, möglichst viel Ideen zu haben, möglichst schnell die Initiative zu ergreifen, weil sonst macht es ja keiner. Und wenn ich das nicht mache, dann ist es, bleiben alle sitzen, es tut sich nichts. Ich mache das jetzt anders. Ich habe gelernt, dass es wichtig ist, mich zurückzunehmen und die anderen zur Geltung kommen zu lassen und eben zuzuhören und zu warten, was haben die für Pläne, was haben die für Vorschläge. Und nicht gleich von vornherein alles abzulehnen, weil sowieso niemand solche guten Ideen und solche Vorschläge hat wie ich. Und nicht nur, dass das sehr bereichernd ist für mein Leben, es entspannt mich auch so. Ich merke jetzt erst, wie viel Lebensenergie ich darauf verwendet habe, die Welt um mich herum zu optimieren und ja, zu verändern, anstatt dass ich mich auf das konzentriert habe, was ich verändern kann, nämlich ausschließlich nur mich. Und ja, das ist diese Verantwortung, die ich heute habe. Und das ist aber auch meine Freiheit, ne? Meine Freiheit liegt darin, dass ich mich wirklich verändere, dass ich bei einem Problem erkenne, wo ist mein Anteil. Ich hatte jetzt zum Beispiel in meinem Job Schwierigkeiten mit Mitarbeitern und ich konnte mir die Frage stellen, wo ist mein Anteil, obwohl ich Recht hatte. Ich hatte in der Sache Recht. Aber was hilft es mir, Recht zu haben, wenn ich unglücklich bin? Was hilft es mir, Recht zu haben, wenn ich unfassbar viel Energie darauf vergeude, Recht bekommen zu wollen? Und es wird aber unterm Strich möglicherweise nie irgendjemand zu mir sagen, ja, stimmt, du hast Recht. Und das Fatale ist, selbst wenn das jemand macht, dann habe ich bis dahin so viel Kopfkino gehabt, so viel Energie vergeudet, so viel dicke besprochen, vielleicht auch damit andere verletzt. Das muss ich heute nicht mehr machen. Ich kann mir im Umgang mit meiner Welt sehr häufig schon die Frage stellen, will ich Recht haben oder will ich glücklich sein? Auch im Umgang mit meinen Kindern. Was für ein Glück, ja, was für ein Segen. Meine Kinder finden es wichtig, mich in ihr Leben einzubeziehen und ja, mir von ihrem Leben zu erzählen. Und das ist für mich heute das Geschenk. Das ist mir wichtiger, es reich zu haben. Es ist viel wichtiger für mich, ja, glücklich zu sein. Dann kurz innezuhalten. Wir sagen dazu diese Impulskontrolle, dieser Impuls, etwas zu sagen, nur um recht zu haben. Und das kann ich mir heute diese Frage stellen. Muss ich es sagen? Muss ich es jetzt sagen? Und sage ich es in Liebe? Und sehr häufig kommt dabei raus, nein, ich muss es nicht sagen oder ich muss es nicht jetzt sagen oder bei Konfrontationen, ich kann es nicht in Liebe sagen. Und wenn das nicht zutrifft, dann habe ich gelernt, dass es tatsächlich für mich wesentlich effektiver und schonender ist, eben nichts zu sagen. Und mein damaliger Sponsor, wir haben Sponsoren oder Sponsorinnen, die uns eben durch dieses Programm persönlich begleiten und uns mit ihren Erfahrungen zur Seite stehen. Und mein damaliger Sponsor hat gesagt, versuch doch mal jeden Tag in der Früh mit Liebe an deine Mutter zu denken. Das ging erst gar nicht. Das war wie ein Hohn, das war wie Sarkasmus. Aber ich habe es gemacht, weil ich habe gelernt, ich mache erst mal, bevor ich etwas ablehne, versuche ich es erst mal. Ganz entscheidend wichtige Haltung in meinem Leben. Und das habe ich dann über einige Wochen gemacht und es wurde immer leichter, immer besser und irgendwann wurde es so wie selbstverständlich. Und was ist passiert? Ich konnte Frieden schließen mit meiner Mutter. Tatsächlich in ihrer Abwesenheit, ohne dass sie irgendetwas dazu tun musste. Ich für mich konnte Frieden finden. Ich konnte in ihr das sehen, was sie war. Eine Frau, die ihr Bestes versucht hat. Das hat meine Mutter wirklich. Und was ich auch nie sehen konnte, war, dass ich ja quasi dasselbe gemacht habe wie sie. Weil für mich war es immer so, dass das Saufen meiner Mutter ganz anders war als meines. Weil, und das habe ich ihr immer zum Vorwurf gemacht, sie hatte ja mich. Sie hätte müssen für mich Verantwortung übernehmen. Sie hätte nicht dürfen saufen. Ich nicht. Bei mir ist das anders. Ich hatte ja keine Kinder. Ich war ja nur mir selbst verantwortlich. Somit ist das anders. Was ich völlig außer Acht gelassen habe, war, dass Alkoholismus eine Krankheit ist. Und nicht danach fragt, ob man etwas will oder nicht will. Und auch nicht danach fragt, wem man wehtut. Weil ich habe allen Leuten in meiner Umgebung mit meinem Saufen fürchterlich wehgetan. Ich habe meinen Eltern wehgetan, die das mit ansehen mussten. Ich habe meinen Freunden wehgetan. Ich habe ganz vielen Männern, die ich einfach total missbraucht habe. Ja, für mich waren Beziehungen dazu da, mir irgendwie mein Saufen, mein Leben zu finanzieren. Und das kann ich heute anders sehen. Das ist für mich ein ganz wesentlicher Teil, dass ich mich erkenne in meiner Krankheit, dass ich die selbstverständlich auch meiner Mutter und allen Menschen zubillige. Und was ich heute einfach weiß, ist, es gibt eine Lösung. Man muss etwas dafür tun, wie wir das immer sagen. Und ich freue mich, das tun zu dürfen. Und ein Tun ist es, dieses Sprechen hier aufnehmen zu dürfen. Und damit möchte ich mich bedanken.
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0: Hallo und einen wunderschönen guten Nachmittag, ihr hört das freie Senderkombinat. Konkret heute Mondo Bizarro 2 Stunden lang Punkrock auf die Ohren. Und heute ist alles ein wenig anders, denn A haben wir den 3. Donnerstag im Monat, der eigentlich für ein Special vorgesehen ist. Aber nein, liebe Leute, seid nicht zu enttäuscht, heute gibt es ein Magazin. Und die Leute, die Magazin toll finden, juhu, ein Magazin. Liegt daran, dass wir letzte Sendung, sprich vor 2 Wochen, ein Special hatten mit den Menschen vom Musiktreffen Hamburg. Das ist die eine kleine Änderung, die andere Änderung, die ist größer, und das meine ich nicht unbedingt in Zentimetern, sondern per se, denn neben mir sitzt nicht Tüttel, sondern Sir Robselot.
1: Ja, moin.
0: Hi Rob. Na, das ist schön, dich hier zu sehen.
1: Mal auf der anderen Seite.
0: Mal auf der anderen Seite. Ich meinte gerade schon off-air, du bist wahrscheinlich der Mensch, der diesen Ablauf der Sendung am allerbesten kennt, weil du hier seit 7 Jahren, denke ich mir jetzt aus, sage ich jetzt einmal mal, mehr oder minder jede zweite Sendung hier bist und genau weißt, was wir wie, wann, wo machen, bevor du dich dann mit deinem Handy hinten in die Ecke verkrümelt hast.
1: Genau, und deswegen vergesse ich es auch regelmäßig.
0: Ja, okay, also es ist für dich auch was ganz Frisches jetzt hier, ne? Schön. Schön, dass du da bist und mir Gesellschaft leistest auf die ein oder andere Art und Weise. Wir haben dementsprechend ein paar neue Alben mit Singles, Teaser, EPs und was Mensch so braucht. Unter anderem haben wir eine neue Platte von Schäden dabei.
1: Ebenfalls neue Platte von Es war Mord.
0: Von Hinüber ist das auch so.
1: Viper Snatch.
0: Ist eine EP. Gosse ist auch eine EP.
1: Und dann haben wir noch 2 Singles.
0: Das ist nicht zu fassen. Also wir haben ein volles Programm. Wir verraten natürlich nicht alles, weil wir uns sonst um Kopf und Kragen reden und man weiß nie, ob wir es schaffen oder nicht. Ne?
1: Nee, und du weißt ja, ich bin sehr gesprächig.
0: Ja, das stimmt natürlich. Also wenn du erstmal loslegst, bist du eigentlich gar nicht mehr zu stoppen.
1: Genau.
0: Gut, dass ich die Regler hier im Auge habe, würde ich mal behaupten.
1: Besser so.
0: Und was kommt jetzt normalerweise, Rob?
1: Der Klassiker. Wir grooven uns jetzt erstmal ein.
0: So sieht es aus.

0: Ja, willkommen zurück. Das waren gerade Youth Avoiders, Death by Horse, Western Addiction, Rap, Atom und The Pill.
1: The Pill, und da sind wir direkt bei unseren ersten Neuverstellungen, die wir natürlich, wie das hier auch so ein bisschen Tradition ist in dieser Sendung, vorher nicht erwähnt haben, sondern das lief einfach über Single, unter dem Decknamen Deckmantel Single. Das war gerade Saturday Man von ihrem Debütalbum Hollywood Smile, was bereits 2024 herausgekommen ist, auf Sons of Subterranea. Und es begab sich zu der Zeit, dass vor 3 Wochen, wenn ich jetzt nicht richtig falsch rechne, ein neuer Song herausgekommen ist von The Pill, ein Vorbote auf ein kommendes Album mit dem Namen Night mehr Routine, also so heißt die Single, und das Album wird heißen I Need to Be a Weapon, wird im November auf Sons of Subterranea ebenso herauskommen. The Pill, das ist eigentlich eine ganz spannende Geschichte, denn wir haben die vor 2 Jahren auch schon 90 Mal erzählt, also ich erzähle sie dieses Jahr nur einmal, das ist jetzt und auch nur in Kurzform. Da haben da die 4 Menschen, die da die Instrumente spielen, spielen schon extrem lange Instrumente zusammen, hatten aber nie eine Sängerin oder einen Sänger oder sowas in der Art und haben dann mit einem Hashtag in einer Musik-Community, was auch immer das ist, vielleicht ist es Tinder. Ist Tinder auch eine Musik-Community? Nee, ne? Eigentlich viel weniger, wissen wir nicht. Unter dem Namen Hashtag Black Flag quasi jemand für den Gesang gesucht, und da hat sich die Sam gemeldet. Halb so alt tatsächlich, aber voller Tatendrang, und dann haben die sich ins Studio eingeschlossen und dann hatten sie am gleichen Tag irgendwie 6 Songs fertig. Also das muss irgendwie gematcht haben, wie nichts Gutes. Dann haben sie eine Single rausgebracht, 60 Sekunden, die hatte innerhalb von 14 Tagen 100.000 Views auf YouTube, also völlig durch die Decke gegangen. Und alle fragen sich ein bisschen, warum. Also na klar, war ein guter Song, aber war schon ziemlich außergewöhnlich. Und dann haben sie angefangen, letztendlich die Republik unsicher zu machen, überall gespielt und auch wirklich eine tolle Live-Präsenz und sehr nette Menschen. Dies, das. So, und jetzt geht das zweite Album los und ebenso wieder mit einer Single, wieder nur 1 Minute lang. Also sie wissen genau, was sie tun, sie wiederholen es einfach auf eine geschickte Art. Sind dabei aber auch dann einen Schritt weiter gegangen, denn diese Single Nighttime Routine, die gibt es auch auf 7-Inch tatsächlich. Ich weiß nicht genau, was da noch drauf ist, ob da jetzt nur 1 Minute drauf ist auf der 7-Inch oder ob es da auch noch eine Rückseite, also eine B-Seite gibt oder ob da noch andere Songs drauf sind, weiß ich nicht, weil wir haben sie natürlich nicht, sondern nur die MP3-Version. Aber sie scheinen viel von der Single zu halten, sage ich mal, wenn man das Ganze dann auch noch presst, 2 Monate vor dem Album. So.
0: Ne? Da kann ich jetzt nichts
1: zu ergänzen. Kannst du nichts ergänzen? Im November gehen sie auf Tour, unter anderem sind sie dann auch in Hamburg im Molotow am 21.11. Ich denke mal, da kann man sich auch schon Tickets besorgen, und ich denke mal, das sollte man wahrscheinlich auch tun, je nachdem, wie sehr sie mit ihrem neuen oder kommenden Album dann halt wirklich weiterhin abreißen, und lohnt sich auf jeden Fall. So, wir hören einfach rein in den Song. Wie gesagt, 60 Sekunden, viel Spaß, The Pill.

0: Ja, welcome back. Gehört haben wir gerade Schwindel, schlecht, wir sind Fliegen und da kommen wir schon zur nächsten Vorstellung.
1: Richtig.
0: Die Band namens Hinüber.
1: Ja, genau, das waren Hinüber mit Sie wollen herrschen. Neues Album, letzte Woche rausgekommen am 11.09. auf Flight 13 und Rookie Records, ein Quartett aus Köln, Bielefeld, Mönchengladbach. Ich glaube, heute fast nur noch Köln, möchte mich da aber nicht zu weit aus dem Fenster lehnen. Im Grunde auch, wenn ich jetzt sage, egal, kriege ich Ärger aus der Ecke, macht mir nichts, ist mir egal.
0: Nur als Fußballfan kriege ich da Brechdurchfall. Ich weiß nicht, wie die sich alle miteinander vertragen.
1: Genau, das könnte man mal machen, eine ganze Sendung einfach nach Herkunft und Fußball sortieren, ne? 2018 bereits eine Debüt 10-Inch herausgebracht, 2018 wohlgemerkt. Und dann gab es Corona und dann gab es Wechselungswechsel und dann gab es dies, das. Und sprich, die Band hat jetzt mehr oder minder wieder bei Null angefangen.
0: Kommen jetzt alle nur noch aus Düsseldorf oder was?
1: Jetzt glaube ich alle nur noch aus Köln. Ich glaube, das ist der Clou. Sie selber nennen das Zustandspop, eine Mischung aus Punk, Post-Punk und Emo. Ja, ich würde sagen, das trifft's ganz gut. Also es ist doch extrem poppig. Also ich sage mal, ich rede von mir, aber ich gucke dich an und sehe das große Ja in deinem Gesicht. Dir ist das auch ein Stück weit zu seicht und zu poppig und zu, oder?
0: Ich würde das Wort zu streichen, sondern einfach nur so als Beschreibung. Ja, es ist poppig, ja. Es ist Emo, ja.
1: Aber du findest es nicht weiter schlimm, wenn du das zu beinhaltet ja für mich so ein bisschen, dass es mir doch ein bisschen zu, also fast zu. Nee, ist bei dir nicht so. Nee, dann habe ich dich ja wahnsinnig abgeholt. Das ist ein Album, ich weiß nicht genau, ich würde es fast als Konzeptalbum betrachten, aber ich weiß halt nicht, ob das Konzept da war und dann wurde das Album geschrieben oder ob das Album geschrieben wurde und dann wurde ein Konzept raus. Denn das Album arbeitet auf zwei Ebenen gleichzeitig, betont die Band, das Politische als Körpergefühl, das Emotionale als gesellschaftliche Diagnose. Also diesen Satz verstehe ich ehrlich gesagt ganz einfach nicht.
0: Nee, ich habe das gelesen.
1: Ich dachte,
0: zweimal, ja. Dreimal. Ich habe es nicht verstanden. Aber das liegt auch vielleicht daran, dass ich einfach vorab nicht reingehört habe. Weil ich meine, wie lange wurde ich hierfür verhaftet? Vor 5 Minuten?
1: Ja, gestern oder so, ne? Nee, also ich dachte halt, okay, vielleicht ist es also das Politische als Körpergefühl, das Emotionale als gesellschaftliche Diagnose. Ich hätte es jetzt andersrum gedreht, dann wäre es für mich erstmal relativ klar gewesen, um was es geht. So können wir da theoretisch ein wenig drüber philosophieren, lassen wir an dieser Stelle allerdings bleiben. Es ist allerdings so, dass die Songs dann wirklich auch als Polit oder als Emo betitelt werden. Sprich, dass die Konzept Schublade, sage ich jetzt mal, passt, oder in die andere. So war das gerade der Song Sie wollen herrschen. Ich glaube, das war auch die allererste Single und ist auch der erste Track auf der Platte. Der ist feilt an der Polit. Und ich glaube, das hat man auch rausgehört. Da ging es eindeutig darum, dass es da Akteure gibt, die keine Lösung suchen wollen, wie die Band in Liner Notes tatsächlich selber schreibt. Das ist wiederum sehr schön, dass die Band das mit Liner Notes versieht. Wobei bei manchen Sachen ist es mir dann auch nicht eindeutig genug, sage ich mal. Also man muss sich mit dieser Platte schon ein bisschen anstrengen. Das ist jetzt nichts irgendwie was für den leichten Donnerstagnachmittag mit einem Bierchen in der Hand.
0: Definitiv nicht.
1: Nee, nein. Es ist eher was für den Mittwochabend und eine Kerze und ein Bierchen in der Hand. So in der Art. Wir hören noch einen Song von Hinüber. Ach, das wollte ich natürlich noch sagen. Habe ich ja, glaube ich, gesagt, mit Rookie Records und Verzörtin. Und da ist noch ein alter Bekannter von uns dabei. Das ist der Michi, der früher mal bei Nein, Nein, Nein gespielt hat, dann bei Köter und so weiter. Deswegen verfolge ich seinen Werdegang auch immer sehr gespannt, weil wir kennen uns schon seit Nein, Nein, Nein Zeiten. Witzig. Ich weiß nicht, wie lange das her ist. Ich sag mal 15 Jahre mindestens, wenn nicht noch länger. Also wenn nicht sogar 20 Jahre. Und das ist immer schön, dann irgendwie mal wieder auf Leute zu treffen, indirekt, die es immer noch gibt aus der Szene, die man vor 20 Jahren schon kannte und mit denen man damals zumindest relativ viel zu tun hat. Das freut mich immer und deswegen taucht Hinüber auch nicht nur deswegen, aber auch deswegen in dieser Sendung auf. So, wir hören jetzt den nächsten Song, der da heißt Moment Bewegung. Der ist dann feilt an der Emo.

0: vor allem wir beiden Starkraucher. Oh, war das schön, als wir früher noch gemeinsam gewohnt haben.
1: Ja, das denken die Tapeten immer noch. Vielleicht ist mal ganz kurz der Zeitpunkt gekommen, wo wir Tüttel auf jeden Fall mal grüßen sollten, die ja heute nicht bei uns sein kann. Ist natürlich schade, aber das ist halt dann manchmal so.

0: Aber
1: da sind wir schon beim ersten PR-Stunt, oder?
0: Quasi, ne? Ich meine, die Frage, also Rockhampton ist einfach bereits seit 2018 aktiv. Es gab eine weitere EP, 21, und dazwischen immer wieder so einzelne Songs, die dann in der Regel auch auf diesen EPs landen. Das Ganze ist alles digital, sprich, wenn ihr das auf beispielsweise Bandcamp sucht, werdet ihr es auch finden. 5 Songs, 16 Minuten, das ist im Grunde eine Länge. Ich glaube, deswegen habe ich das die ganze Zeit auch noch nicht irgendwie angekündigt, wo Tüttel eigentlich wegrennt, weil sie zwischendurch duschen gehen kann, Kaffee trinken gehen kann. Aus ihrer Sicht, alles, was über 2 Minuten ist, ist ja im Grunde eine Oper. Deswegen bin ich sehr froh, dass du hier heute bist, wobei du ein bisschen ähnlich gestrickt bist, muss ich sagen.
1: Definitiv. Ne? Ja, das ist schon fast schon eine Kuschelrock-EP.
0: Das ist ja okay. Mist, dann drehe ich mich jetzt weg und rede einfach mit mir selber weiter. Ja, ein Album, also wir haben es gehört, was es musikalisch ist, eine Mischung aus Punk, Metal, Grunge und so weiter und so fort. Riot Girl Punk nennen sie es selber, und das trifft es auch ganz gut. Auch inhaltlich geht es dann gegen Sexismus, gesellschaftliche Erwartungen, toxische Verhaltensweisen und Selbstbestimmung von Flinterpersonen. Alles in allem eine wirklich runde Sache. Wir spielen auch noch einen Song, den müsste ich jetzt mal kurz suchen, also musst du irgendwas Dummes sagen, Rob?
1: Tja, da gibt es so einiges, was ich Dummes erzählen könnte. Das müsste bloß alles am einfallen.
0: Ja, genau. Spreng die Sendung bitte nicht. Ja, wir hören einfach noch einen Song, den habe ich auch irgendwann schon mal gespielt. Aber wie gesagt, diese Band ist auf jeden Fall eine Erwähnung wert. Zieht das euch rein. Sweet Melodies heißt der Track und Viper Snitch heißt die Band.
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0: Jo, NTR mit Hope war das. So, kommen wir direkt zu unserer nächsten Neuvorstellung. Und die ist so neu, dass wir sie beide, also weder der Sir Robselot noch Mr. Müller, dass wir diesen Song kennen. Es ist eine Pre-Single von Marode, die heißt Meute. Sie ist gestern quasi erschienen. Und das Vorzeichen eines Albums, welches bereits, und das ist relativ erstaunlich, in einem Monat erscheint, namens Strukturen, und zwar auf Rilrek. Und es ist ganz fantastisch, dass Tüttel heute nicht da ist.
1: Ich weiß gar nicht, was du meinst.
0: Weißt du nicht, ich komme auch nicht drauf, was ich eigentlich sagen wollte. Naja, sonst ist es ja total merkwürdig, auch für Tüttel selber, wenn man über irgendwelche Bands spricht, die sie als Label rausbringt. Jetzt können wir das einfach alles, jetzt können wir alles rauslassen, weil Tüttel sich einfach gerade nicht wehren kann. Also man muss Tüttel wirklich erstmal zwei Komplimente machen. A, legt sie mittlerweile alle ihre VÖs so, dass es immer einen Tag vorm Radio erscheint, was äußerst praktisch ist, normalerweise. Denn diesmal war es nicht so praktisch. Ich habe das vorher nicht bekommen. Ich krieg's ja meistens dann irgendwie auch vorher. Und, ne? Aber diesmal wirklich auch erst gestern Abend oder so. Sprich, das war dann doch ein Tick zu spät. Aber was sie für ein Promo-Package da immer macht, mit Lyrics, mit Liner Notes, mit Fotos, also mit allem, mit wirklich allem, was wir so als Radio-Menschen brauchen, das ist ganz fantastisch. Und das hat sie auch mal gesagt, hat sie tatsächlich gelernt durch das Radio, sprich dadurch, dass sie diese Seite kennengelernt hat, weiß sie besser, was sie mit ihrem Label zu tun hat.
1: Definitiv,
0: das macht sie wirklich ganz toll. Gut, das Timing hat uns jetzt ein bisschen aus der Bahn geworfen, aber macht ja nichts, ne? Wir hören den Song jetzt einfach und dann sagen wir, das war der Song. So in der Art stelle ich mir das vor.
1: Ja, ich gehe mal davon aus, das wird stabil sein, wie immer. Von Marode kennen wir jetzt schon ein paar Jahre.
0: Genau, haben wir ja schon häufig hier gespielt. Gibt es seit 2019, kommt aus Düsseldorf. Ein Trio ist das. Gut, ich denke, wir hören einfach rein. Meute heißt der Song und an dieser Stelle geht's auch schon los.
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0: sogenannte Blind Listening. Das gibt's bestimmt gar nicht, das Wort, ne? Es macht nichts. Marode waren das mit Meute. Was sagst du? Also das Intro war Knaller.
1: Ja, definitiv. Sagen.
0: Also das war ja im Grunde ein Aufruf zu demonstriert überall, nur dass die CDU in Ruhe. Finde ich wirklich ganz fantastisch.
1: Ja, mein erster Gedanke war Beate X. Uso, Grüße an Stemmen.
0: Genau, Mundopedia.
1: Ihr kennt den Aufruf. Der nächste Bundeskanzler darf kein Sauerländer sein.
0: Ja, und das ist ordentlich verkackt, ne?
1: Ja, definitiv.
0: Ja, in diesem Song geht es um das Demonstrationsrecht, wie man unschwer gehört hat. Und in dem Waschzettel steht dann auch was zitierfähig ist, würde ich mal behaupten.
1: Oh ja, da lese ich mal vor. Meute ist unser Demosong und zum einen ein Aufruf dazu, öfter mal die Beherrschung zu verlieren. Auf die Straße zu gehen, Widerstand zu leisten gegen den rechten Rollback und den Klassenkampf von oben, den wir gerade so erleben.
0: Ja, ne? Gut, viel mehr sagen wir dazu einfach nicht. Wir warten auf das Album, was dann anscheinend ja wirklich in einem Monat schon erscheint. Erstaunlich, aber wahr.
1: Vielleicht warten wir auch noch auf den sogenannten Linksruck, den Merz und Söder ständig daher schwafeln.
0: Meinst du, die beiden sind dazu in der Lage?
1: Es wäre ein Träumchen, wenn wir irgendwann mal einen Linksrutsch bekommen würden.
0: Ja, Gottchen. Ja, da möchten wir jetzt nicht weiter drauf eingehen, ne? Wir hören wieder ein, zwei Songs und dann geht's auch direkt weiter mit unserem nächsten Thema.

0: Jo, da sind wir schon wieder. Motto Bizarro hört immer noch 2 Stunden lang Punkrock auf die Ohren. Heute mit Sir Robsalot an den Mikes und mir dementsprechend. Tolle Leute leider nicht dabei. Tut der Sache keinen Abbruch. Wir haben ganz viele tolle Neuvorstellungen und die gerade eben gehört nun mal dazu. Das sind Gosse mit ihrer neuen EP, die vor 2 Wochen auf Scum Culture Records, auf Raccoon Records, auf Chopped Up Records und auf My Ruin erschienen ist. Ein Quartett 2020 gegründet aus Aachen.
1: Oder wie ich sagen würde, 4 richtig geile Süßmäuse. Ich habe sie ja schon ein paar Mal persönlich treffen
0: können. Das ist also jetzt nichts, wo man sich Gedanken machen muss, dass du dich so äußerst, heißt das?
1: Nein.
0: Ja. Nein. Ja, eine ganz fantastische EP. 2023, vor 2 Jahren kam, 3 Jahren übrigens, Heiko, kam das Demo raus mit 9 Songs. Das war schon wirklich fantastisch, aber ich finde, diese EP, die ist produktionstechnisch eine ganz andere Nummer. Also das scheppert viel mehr, und zwar im positiven Sinne, nicht im Garagen-Style-Sinne. Hat also, finde ich, viel mehr Druck und ist wirklich einfach richtig fantastisch. 6 Songs. 10 Minuten.
1: Liegt das daran, dass das die Hütte abgemischt hat, die Hütte von Finisterre?
0: Das ist die Hütte von Finisterre, genau.
1: Da sind wir schon mal wieder bei der nächsten Süßmaus.
0: Das ist, genau. Ich weiß es nicht ganz genau, ob das Hütte nicht das Demo auch schon aufgenommen hat, von daher, aber wir sagen einfach, ja, es liegt an Hütte. Können wir uns darauf einigen, oder?
1: Ja.
0: Und was ich auch schön finde, und das im Gegensatz halt zu dem Ding von hinüber vorhin, mit dem Feilt an der Emo und Polite, wenn ihr euch erinnert und nicht auf dem Klo wart, dass hier der Waschzettel extrem einfach gehalten ist, dass es auch ein dummer Punker am Donnerstagnachmittag mit dem Bier in Hand versteht. Denn da steht einfach drin, 6 supergeile Hardcore-Punk-Songs voller Wut, Dreck und Energie ballern euch die 4 um die Ohren. Oder 6 Handgranaten auf dem relevantesten Format für Hardcore-Punk. Zack, wissen wir doch Bescheid.
1: Reicht, ich würde sagen, Bettname ist Programm.
0: Ja, weiß man einfach Bescheid, reicht aus, ist ganz fantastisch. Das Ganze ist limitiert auf 300 Stück. Sollte man sich dann also vielleicht dranhalten, wenn man das gute Stück in den Händen haben möchte. Und inhaltlich geht es um das, was es sich so meistens dreht, und das ist gar nicht mal so negativ gemeint, um eine Systemkritik, um die persönliche Isolation, um Alltagswut, um Frust und um DIY-Gedanken und.
1: In dem Zusammenhang nochmal viel Solidarität raus an das AZ Aachen, das vor 10 Tagen ein Überfall von unserem sogenannten Gewaltmonopol erfahren musste. Da sind einfach mal Bullen nach einer Antifa-Demo reingerockt, erst abends und dann am nächsten Tag auch nochmal. Finden wir nicht geil.
0: War wirklich voll, ich meine, sowas ist eigentlich immer schwer zu begründen, aber es war wirklich völlig grundlos eigentlich. Und bums, rein platt gemacht. Nicht schön, und es finden relativ regelmäßig Demos und Kundgebungen und Co. dagegen statt. Und wie du sagst, volle Solidarität in den Südwesten. So, wir hören noch einen Song. Ich weiß gar nicht welchen. Ich finde die alle gut. Ich habe jetzt einfach mal genommen, und das hat, ich nenne es mal logistische Gründe. Du weißt vielleicht, was ich meine mit logistischen Gründen.
1: Definitiv.
0: Ich nehme den längsten.
1: Also, ich glaube, bei der Zeit, die wir heute noch haben, und bei der Kürze dieser geilen Scheibe, was hältst du davon, wenn wir nicht einfach durchlaufen lassen?
0: Du bist ja ein Rebell. Du kommst ja mit völlig neuen Dingen an. Also wir fangen mal an. Ja, wir können, das machen wir einfach. Ne? Wir lassen sie nicht durchlaufen, sondern ich habe schon auf den längsten Song hingeskippt, nennt man das ja fachsprachtechnisch. Kick Me Out, und dann hören wir die nächsten beiden noch hinterher. You Won't Win und I'm in a Rush. 3 Songs am Stück von Gosse nun.

0: also sowas von passend nicht zu glauben. So, wir sind in der nächsten Neuvorstellungsrunde angekommen. Die Band haben wir in den letzten Wochen, wenn nicht gar Monaten, schon häufiger vorgestellt. Deswegen halten wir uns jetzt ein wenig kürzer. Das sind Es war Mord. Frühling der Verräter heißt die Platte, die am morgigen Freitag auf Sabotage Records erscheint. Wir hatten, glaube ich, 3 Pre-Singles bereits oder so gespielt. Ein Quintett aus Berlin, 2015 bereits gegründet, mit sehr, sehr vielen Musikerinnen. Eigentlich, ehrlich gesagt, sind das, glaube ich, sogar nur Musiker tatsächlich, also nur männlich gelesen. Bin mir aber gerade nicht hundertprozentig sicher, aber ich sag mal ja. Da lohnt sich ein bisschen Name-Dropping, denn die Menschen haben bereits gespielt oder spielen immer noch in Jingo der Lunch, die Skeptiker, Turbo Stadt Litbarski, Situations, die Beamten, Nina Marie, wo und so weiter und so fort. Also die wissen relativ genau, was sie tun tatsächlich. Klingt auch so ein bisschen, wie soll man das sagen? Wenn ich jetzt sage alt, klingt das, ist falsch formuliert. Es klingt so ein bisschen nach 80s auf jeden Fall, finde ich. Es ist jetzt nicht irgendwie so die hypermodernste Musik, aber es ist ein recht intensives Album und auch inhaltlich ist es durchaus spannend. Es geht halt irgendwie nicht darum, auf einen Zustand zu zeigen hier gerade, sondern die gehen eigentlich eher ein bisschen aufs Ganze, nenne ich das mal, oder sage ich das mal. Nicht da und dort und hier ist ein Krieg, sondern die Welt ist im Krieg und das seit langer Zeit. Also Krieg ist ein Dauerzustand. Also ein bisschen andere Herangehensweise an die Thematik, als es viele andere aktuelle Bands tun. Und daher gab es auch diese Einleitung mit Dritte Wahl, denn in irgendeiner Review, die ich gelesen habe, wurde von Dritte Wahl hergeleitet auf Es war Mord, von wegen Dritte Wahl. Dieser Song verbreitet ja auch ein so eher dystopisches, negatives Gesamtbild. Und da sind beknüpft Es war Mord quasi inhaltlich ein Stück weit an, ohne auf links, rechts zu zeigen, sondern eher das Allgemeine, was wirklich ganz furchtbar ist.
1: Danke, Mondopedia 2.0.
0: Ah ja, genau. Ja, also eine Platte, die ist jetzt musikalisch gar nicht so einfach zu genießen, nicht so leicht, sage ich jetzt einfach mal, weder inhaltlich, das wir es gerade kurz erwähnt haben, noch musikalisch, da wird schon des Öfteren mit Breaks, Dissonanzen und dies und das gearbeitet, sprich nicht so super flockig, aber das macht es natürlich ein Stück weit intensiver. Also man muss sich drauf einlassen, sonst macht es wenig Sinn, sonst ist das Gefühl eher ein anstrengendes, da zu lauschen, aber wenn man sich drauf einlässt, dann ist es wirklich eine echt gute Platte. Glaube ich. Ich habe die jetzt auch noch nicht so lange. Wir haben bis jetzt nur die Pre-Singles gehabt und jetzt seit 3 Tagen oder weiß ich auch nicht mehr genau, haben wir halt das komplette Album. Ich habe es jetzt noch nicht so häufig gehört, um das wirklich beurteilen zu können, aber ich habe den Eindruck, da auf dieser Platte passiert ganz schön viel. So. Können wir noch ansagen. 12 Songs, 31 Minuten und am übermorgigen Samstag
1: Record Release
0: Party in Berlin. Gibt da noch ein paar Dates, allerdings jetzt nicht explizit in unserer Nähe, deswegen habe ich sie erst gar nicht aufgeschrieben. Schlau, ne?
1: Ja, durchaus.
0: Auf eine Art.
1: Gut. Hört also, ja sonst keiner zu außerhalb von Hamburg, nee, oder?
0: Eigentlich hören nur Leute von außerhalb zu und keiner aus Hamburg, aber macht ja nichts. Die müssen halt jetzt, ist mir auch egal, die müssen halt jetzt nach Berlin. So, wir hören noch einen Song von Es war Mord, Küsse die Toten.

0: Jupsi, da sind wir wieder mitten in der nächsten Neuvorstellung.
1: Hä? Hängst du?
0: Nee.
1: Hast du dich selber aufgehängt?
0: Ja. Was haben wir gehört?
1: Nach Es war Mord haben wir gehört. Deutsche Leichen, Scheiße Minnelli, Ceremony und jetzt gerade Schäden.
0: Jetzt gerade Schäden. Gleich mit zwei Songs aufgrund einer Zwangspause nehme ich das mal. Kollateralschäden heißt das neue Tape. Letzte Woche herausgekommen am 11. bzw. 12.9., wie man es dann auch möchte, denn das Tape gibt's eh nur live und sie haben an den beiden Tagen gespielt. Und aufgrund des Namens Kollateralschäden wollten sie es nicht unbedingt am 11. September rausbringen, was ich auch ein Stück weit nachvollziehen kann. Das hat so einen leichten Beigeschmack vielleicht. Ne?
1: Musst du mir als Gen Z erstmal erklären.
0: Ja, mache ich aber jetzt nicht. Das stimmt natürlich. Aber es gibt so komische Auswertungen bei Spotify, wo mal ab und an unsere Sendungen ja zu finden sind, wenn wir nicht irgendwie gestrichen werden. Und da ist unser Alter irgendwie zwischen 39 und oder 35 und 49, sind die meisten Hörer und Hörerinnen. So viel zu dem Thema. Schäden heißt die Band, habe ich glaube ich schon erwähnt. Ein Trio aus Berlin seit 21 aktiv und aktiv ist dann auch das richtige Wort, denn sie haben 23, 24 und jetzt eben 26 jeweils EPs herausgebracht mit den Namen Schäden, Folgeschäden und Kollateralschäden. Super gut finde ich das. Ich frage mich, wie heißt denn das nächste Ding? Fällt dir was ein oder spontan?
1: Nee, aber ich erinnere mich gerne an Fotos, die ich von der Drummerin bekommen habe oder eine gemeinsame Mitbewohnerin von uns, die Fotos bekommen hat, wie ihre Autos auf Tour Schäden bekommen haben.
0: Ja.
1: Und sie dann zwischen zwei Tourorten festhingen.
0: Ja, schön. Ja, lass mal auch mal so stehen. Ne? Angeblich hieß es bereits 2004 mit bei der Folgeschäden EP, dass es nächstes Mal eine wirkliche LP geben soll. Ich weiß nicht, inwieweit das nur ein Gerücht war oder damals der Wahrheit entsprach. Zumindest entspricht es heute nicht der Wahrheit. Denn es ist wieder nur in Anführungszeichen eine EP geworden. 6 Songs in 10 Minuten. Sie nennen sich selber oder werden so genannt oder doch betiteln sich selber Sometimes Depri, Always Hardcore Punk. Und das trifft es auch auf diese EP zu, denn das ist genau das. Also da gibt es eigentlich überhaupt nichts mehr zu sagen. Das trifft es einfach auf den Punkt. Neu ist bei dieser EP, dass es ein Feature gibt quasi mit Fembivalent, ein ich nenne es jetzt einfach mal Hip-Hop-Feature, ist das mehr oder minder. Fembivalent macht jetzt nicht nur Hip-Hop, sondern auch so ein bisschen Synthwave und Darkwave und dies, das und halt auch Punk und aber auch schon durchaus Hip-Hop, ein queeres DIY-Musikprojekt aus Hamburg, die das featuren und das passt tatsächlich wie Arsch auf einmal, finde ich total gut. Häufig ist bei solchen Featuren gerade mit dann irgendwie so anderer Musik an Musikstilen, in diesem expliziten Fall Hip-Hop, einfach nur so ein aufgesetztes Ding irgendwie und das kriegt dann seine eigene Strophe, passt aber eigentlich gar nicht zu dem ganzen Rest. Und bei diesem Song, den wir jetzt gleich auch noch hören werden, ist das tatsächlich anders. Das ist wie aus einem Guss, finde ich ganz ein fantastisches Feature tatsächlich.
1: Ja, bei der Aufzählung an Stilen fällt mir halt auf, also Punk ist ja eigentlich auch nicht nur eine Musikrichtung, sondern auch eine Haltung. Und das Gleiche trifft ja auch auf Hip-Hop zu. Die zwei Haltungen, die doch ein sehr ähnlich einander sind, oder?
0: Theoretisch, ne? Also kommt drauf an, wo man jetzt guckt. Aber wenn man jetzt irgendwie das anschaut, was man hier als Zeckenrap hierzulande betitelt, dann kommt das dem Punk vielleicht recht nah. Ja, natürlich hast du recht. Wir denken hier immer nur in richtig stumpfen musikalischen Schubladen. Aber nein, der Rob, der denkt natürlich gleich zwei Schritte weiter. Hast du recht, ja. So, gibt's noch irgendwas zu sagen? Es gibt,
1: Also, wir hatten ja jetzt gerade gehört, die Songs Abgang und Ende.
0: Ja.
1: Und gerade bei Abgang steht hier im Sheet auch das Zitat, halt dich an dir selber fest, klammer dich ans Nichts.
0: Ja.
1: Also wäre diese Scheibe irgendwie 2005 rausgekommen,

0: mit diesem American Youth Crew Hardcore Style, der damals so gang und gäbe wäre. Ich glaube, ich würde diese Scheibe jetzt rauf und runter hören.
1: Und jetzt nicht?
0: Bist du
1: rausgewachsen?
0: Ja, wahrscheinlich.
1: Nee, also das ist, wie wir es gerade schon gesagt haben, sometimes Depri, always Hardcore. Das ist auch auf dieser Platte mehr oder minder always Depri. Also es ist wirklich schon inhaltlich eine recht harte Angelegenheit tatsächlich.
0: Ja, passend dazu auch der zweite Song, den wir gehört haben, Ende. Alles hat ein Ende, nur der Frust hat keins.
1: Ja, es ist wirklich, ja, ist schon gut. So. Gibt's noch was zu sagen? Haben gerade in Hamburg gespielt, von daher kann man da nicht mehr viel zu sagen. Die nächste angekündigte Show ist dann im Dezember in Berlin, aber ich hoffe oder ich gehe davon aus, da werden bestimmt noch mal irgendwie demnächst 1, 2, 3 Dates folgen im Rahmen dieser Neuveröffentlichung, sage ich jetzt einfach mal so. Inwieweit man das Tape dann auch irgendwann anders bekommen kann als auf Konzerten, werden sich jetzt hoffentlich auch überlegen, wenn sie erst im Dezember wieder spielen, weil sonst wäre es ein bisschen doof. Aber ansonsten gibt es ja noch Seiten wie Bandcamp und Co., wo man sich das Ganze auch käuflich erwerben kann, wozu wir an dieser Stelle nicht dürfen, aber trotzdem raten. Gut, hören wir nochmal rein. Wir haben uns den Feature ausgesucht, der da heißt, jetzt muss ich hier wieder umblättern.
0: Wer bist du?
1: Wer bist du? Featuring Fembivalent. Ich hoffe, sie werden auch so ausgesprochen und es handelt sich um die Band Schäden. Dazu müsste ich natürlich auch die richtige Platte anmachen. Jetzt muss ich mich erstmal konzentrieren. Rob, du musst dich auch mal konzentrieren.
0: Darauf war ich jetzt gar nicht vorbereitet.
1: Ja, ich war auch voll richtig. Ich mach's einfach wieder an.
0: Ah, cool.
1: Voll dumm.

0: weil ich den Song verraucht habe. Haben wir nochmal einen Song von Schäden gespielt, um das Ganze wieder auszugleichen. So, das war's. 2 Stunden sind rum. An dieser Stelle erstmal vielen Dank, Rob, dass du hier eingesprungen bist. Das war ganz fantastisch mit dir. Ich hoffe, du musstest nicht allzu sehr leiden.
1: Ich würde gerne sagen, immer wieder gerne, aber naja, du kennst mich.
0: Das würdest du nie im Leben sagen. Das weiß ich. Aber wenn ich dich das nächste Mal anrufe, sagst du trotzdem ja.
1: Ja.
0: Sehr gut. So, wir hören uns wieder im Oktober. Ich weiß jetzt gar nicht wann. Ich glaube, dass der 1. Oktober tatsächlich ist, aber auch jetzt ziemlich scheißegal, weil es erst in 2 Wochen ist. Und wie sollte es anders sein? An dieser Stelle verabschieden wir uns von euch und natürlich mit einem Song für Tüdel, mit einem Song, den sie einfach so richtig abgrundtief hasst.
1: Tschüss, Grüße gehen raus.

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0 Uhr, hier beginnt das Nachtprogramm der Freien Radios und das beginnt heute mal mit den Subtracks.

0: Ja, Tag, hier sind die Subtracks mal wieder. September-Ausgabe. Was lese ich hier? Jenseits der Musik der Elenden. Und so sieht's doch aus. Wir haben mal wieder Musik aus allen möglichen Quellen zusammengesammelt. Weiß, grau bis schwarz. Und ja, es ist wieder ordentlich was geworden, oder? Ja, ich denke schon.
1: Na, mal sehen.
0: Sei ein bisschen positiv, Junge.
1: Ich mache erstmal Desmond Denker vor den Wahlen.
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0: Die arme Merkel, ich habe es im Fernsehen gesehen, die war ganz traurig, was sie hinterlassen hat in Deutschland. Desmond Denker wartet, ist der Wahlencheck, ist eine kleine Single, die ist zur Bundestagswahl 2013 erschienen. Es war die Debüt-Release auf Distanzplatten. In einer Stunde spiele ich noch den Nach-den-Wahlen-Song auf der B-Seite. Aber lasst euch erstmal von Dirkie Mäuschen überraschen, was der so im Petto hat.
1: Oh, ja, jetzt kommt ein DJ und Producer-Duo aus England, die heißen Psych Magic. Die haben sich ihr Lieblingshit genommen und neu zusammengebastelt. Natürlich Kraftwerk. Die ganze Platte ist irgendwie auf Spanisch. Allerdings beim Kraftwerk-Song singt überhaupt keiner. Es ist eine Schweinerei erster Kajüte.
0: Ein Mysterium.
1: Es ist auch ein Mysterium. Hier kommt El Modelo.

0: Ja, das war Psychmagic mit El Modelo, Undercover Lovers Collected Works, heißt die Schallplatte, kam not on label raus am 7. August diesen Jahres.
1: Und ich hab hier mal so was ähnliches, den Button Masher alias, das ist ein Alias des Grammy-prämierten Musikers und Chiptune-Künstlers Jake Silverman. Großen Chiptune vorbei. Der hat einen kompletten Jazz-Fusion-Soundtrack direkt auf der extrem limitierten Soundarchitektur eines originalen SNES komponiert. Wir hören mal rein, kommt noch ein Song später. Tallinn, Massage, Shia featuring Sun Gaze.

0: Alter, der hat doch nur noch so eine Stummelfinger. Wie bedient denn der diese NES-Controller? War ein Witz. Buttonmasher erwartet. Hat eine neue Schallplatte rausgebracht am 4. September auf Brain Feeder. Super Button Masher heißt die. Kommt noch was.
1: Weiter geht's mit Jamie Williams and the Roots Collective. Die sind aus England und funktionieren wie so eine Band aus den 70ern. Das heißt, die touren die ganze Zeit, nehmen lustige biologische und chemische Substanzen zu sich und freuen sich.
0: Eine Rentnerband.
1: Ja, die sind nicht mehr ganz die Jüngsten. Ist so eine Art Wanderzirkus, aber ist doch ziemlich cool. Hier sind Jamie Williams and the Roots Collective mit Rest of My Days. 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

0: Ja, es war Jamie Williams and the Roots Collective, Rest of My Days. Die Platte heißt In the Moment, kam am 25. Mai raus, 26, not on label.
1: Ich schalte mal kurz wieder um. The Bug haut ja gerade ganz viele Kollaborationssingles raus. Ladybug heißen die immer 1 bis 1000, weiß ich nicht. Ich habe die Ladybug 1 mir mal ausgesucht und da ist The Bug alias Kevin Richard Martin drauf und der... die in Berlin lebende Sängerin und DJ Disfig, Felicia Shen, ja, Vanishing im Vanished Dub

0: Ich wiederhole mich. Ich glaube, das ist Dub. Keine Ahnung. Doch, steht ja da. Vanished Dub war das. Das war The Bug und Disfig mit Vanishing im Vanished Dub auf der neuen Ladybug 1 erschienen. Auf dem eigenen Label von The Bug. Pressure heißt das.
1: Ja, weiter geht's mit einer Band aus Kalifornien, aus Los Angeles. Die bieten uns moderne Metalcore-Riffs, aber auch leichte Industrial-Elemente.
0: Endlich mal
1: Metal. Endlich mal wieder sowas. Aber die Platte war gar nicht so gut. Aber die hatten sich irgendwie gedacht, wir können auch mal Another Brick in the Wall covern. Wer hat das noch nicht gemacht? Und dann steht da Featuring Cat von Dee. Und ich dachte, Mensch, woher kennst du denn den Namen? Und dann fiel mir ein, die ist aus Amiland und hatte mal bei MTV so eine Show, wo sich Leute um die Wette tätowiert haben. Und anscheinend macht sie auch Musik.
0: Hier so Teller Klöße oder was?
1: Was?
0: Teller Klöße? Nee, schneid raus. Mach weiter.
1: Jedenfalls, die heißen In This Moment und ja, Another Brick in the Wall featuring Cat von Dee.

0: Ja, hier sind die Subtracks, Leute. Das war in this moment Another Brick in the Wall featuring Cat von D. Die Platte heißt Witch, ist von Ende August, kam raus bei Better Noise Music.
1: Und ich mache noch einen Track von Jake Silverman. Der ist nämlich auch begnadeter Jazzmusiker. Das hört man auch so ein bisschen. Aber er klimpert halt auf seiner Super Nintendo SNES rum. Button Mesher nennt er sich da. Und ich habe hier noch ausgesucht House Party featuring Amanda Barrice.

0: schon heiße Nerd-Diskussion, wie er es geschafft hat, eine Stimme zu samplen auf einer NES. Der hat das wahrscheinlich nur auf 6-Bit oder irgendwas runtergemacht, aber in seiner DAW zusammengekloppt, denke ich. Oder? Was sagst du?
1: Ich denke auch.
0: Aber ist mir egal, man sieht ihn ja nicht dabei, wie er sich die Finger blutig tippt auf dem Controller. Das war Button Masher mit House Party featuring Amanda Bear Rice. Und die Scheibe ist gerade frisch auf Brainfeeder rausgekommen. Super Button Masher heißt sie.
1: Jetzt kommt Nihil, der könnte aus Italien sein, könnte aber auch ein Berliner DJ sein. Ich hatte keine Lust, das weiter zu verfolgen. Ich unterstelle mal, der ist aus Berlin. Das Ding heißt Dry Mouse, Sweaty Hands im Original Mix.

0: Ja, eine Stimme aus dem Untergrund hat mir gerade zugeflüstert, der Bass moduliert leicht. Das war Neil mit Dry Mouse, Sweaty Hands im Original Mix. Die Platte heißt A System Made of Questions und kam raus bei Grab the Groove und zwar Mitte August.
1: Du bist doch Techno-Musik aus der Elektron, ist langweilig. Man braucht so eine SSL Steady Fate Kickdrum. Ich habe mir das alles von der Alexander Spree erklären lassen. Was habe ich denn jetzt? Ich habe einen US-amerikanischen Elektronik-Veteran und Toningenieur, nämlich Mark Greenfeld. Sein Künstlername ist Dorwin Chamber. Der hat eine gesamte EP konzeptionell von der Idee eines Acid-Trips in San Francisco bis zur letzten Dosis hin zum zeitgedellischen, psychedelischen Höhepunkt gemacht. Was für ein langer Satz, der stimmt bestimmt nicht, aber es ist egal. Ja, schöne kleine EP, Can You Pass the Acid Test? Und ich habe mal davon den Acid Test im DJ Spoon Remix ausgesucht. Naja, wir haben den Ehrentag der 808 eigentlich verpasst. Wir haben ihn komplett verpennt. Am 8.8., ihr wisst ja, 808-Tag.

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0: Ja, wir haben im Hintergrund gefachsimpelt, ist das jetzt eine getweakte Maschine oder nicht. Aber es ist echt was Gutes bei rausgekommen. Aber der ist Toningenieur, der weiß, wo man da drehen muss. Darwin Chamber war dann mit dem Acid-Test im DJ Spoon Remix eine kleine schöne EP, wo man sich so einen Acid-Trip vorstellen muss, wo er so durchgeht und für jede Stufe der Erfahrungsleiter an dem Acid-Trip einen kleinen Trick gemacht hat. Habe ich mich jetzt komisch...
1: Nö, das war...
0: Der Satz hat gestimmt.
1: Ich ja, denke schon.
0: Ist dieses Jahr schon im März rausgekommen auf Sirwin Media Group. Ach so, hier ist Pi Radio, hier sind die freien Radios im Nachtprogramm und wir machen hier... Ich wollte schon sagen, Quatsch. Nee, wir machen Subtracks.
1: Ja, jetzt kommen Specimen A und Ivory. Die machen zusammen gerne elektronische Musik. Und das ist so eine Platte, die man gerne früh um 3 mit voller Lautstärke hören müsste und sollte. Der Titel heißt Flammenwerfer.

0: Ja, das war Specimen A and Ivory mit Flamethrower. Die Platte heißt Girls, Money, Drink and Drugs. Ist von Anfang September. Hier steht 20.026.
1: Hast du was falsch geschrieben?
0: Nein.
1: Doch.
0: Und raus kam es bei Knuckle Duster Records.
2: Da hat die Tastatur geprellt. Naja.
0: Die Tastatur hat geprellt. Das ist auch nicht schön, ja.
2: Kennst du das nicht?
0: Ja.
2: Auch mit diesen, ach, ich will nicht von früher reden. Aber früher. Ja, früher gab der den Ty Segall.
0: Den gibt's immer noch.
2: Ja, der hat aber seine Band verlassen und jetzt hat er die erste wieder echte Bandplatte, weil er eine Stimme im Kopf hatte, bring die Band wieder zusammen. Woher kenne ich diesen Spruch? Bringt die Band wieder zusammen. Das war irgendwie so ein Scheißfilm.
0: Ist aus irgendeinem Film und zwar aus Blues Brothers.
2: Ach, genau sowas war's. Das ist nämlich was für Seniorenohren. Ach, ist auch ein schönes Wort.
0: Seniorenohren.
2: Der hat nämlich live eingespielt in nur einem Dub und hat auch ungeschnittene Riffs reingebastelt. Wie heißt das? Elon Musk sagt, sommerlicher Hardrock trifft Verletzlichkeiten. Also hier AI, ihr wisst ja. Na dann, Ty Segall.

0: Ach, er könnte auch Punkmusik machen, aber es ist leider nur garisch. Ja, ein Urstein. Seine, wie heißt das, seine Tretenriemen, damit kann er virtuos umgehen. Es gibt so ein paar Videos, da sieht man das auch schön. Ty Segall hat ein neues Album gemacht. Ende August auf Track City ist es rausgekommen. Chrome heißt es und ich habe hier Separation gespielt. Na, aus der Nummer musst du jetzt rauskommen.
1: Na, das ist doch einfach. Jetzt kommt was ernsthaft Unerwartetes, nämlich die Dexys Midnight Runners. Wer erinnert sich nicht, wir machen dann gleich eine kleine Rückblende. So, Es ist 1982. Der Titel Come On Eileen geht durch jedes Radio. Und dazu gab es so ein ekelhaftes Video, wo sie alle so eine prolligen Latzhosen anhaben. Erinnere dich oder erinnert euch. Und deshalb dachte ich, wenn jetzt die anscheinend noch unterwegs sind, muss man mal reinhören. Und der Titel ist gar nicht so schlecht. Und ich habe was gelernt. Es gibt seit Beginn, seit den 80ern, gibt es diese Diskussion über das überflüssige Apostroph in Dexys Midnight Runners. Das wird nämlich ohne geschrieben. Aber selbst auf manchen Platten ist es falsch.
0: Ich guck gerade, ob hier ein Deppenleerzeichen drin ist in dem Text. Weil ich habe nämlich die Texte mit den Steuerzeichen ausgedruckt. Da sieht man jeden Fehler drin.
1: Kriegst auch nur du hin.
0: Vor allen Dingen in einem Radiosender, der ein Deppenleerzeichen im Radiosendernamen hat. Das weißt du, wa?
1: Jedenfalls.
0: Ich weiß nicht, wer da drauf gekommen ist, aber ja.
1: Jedenfalls, der Typ von Dexys Midnight Runners, der Frontmann heißt Kevin Rowland und ist praktisch so die Platte ist so sein Lebenswerk, seine Erinnerungen an früher und heute. Ach ja, darum heißt der Titel auch My Life in England Part 2. 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

0: Na, ist es nicht schön, Leute? Das waren die Decks Midnight Runners mit My Life in England Part 2. Die Platte heißt Love, ist ganz neu vom 4. September, kam raus bei Heavenly Recordings.
1: Ach, und ich muss mal hier wieder den Wind drehen lassen. Ich habe nämlich das offene Musikangebot, nennt sich auch O.M.A. Ihr wisst schon, Oma. Die veröffentlichen bei Barner 16. Ihr wisstet ja, das ist auch da, das die Umgebung des Projektes, des inklusiven Hamburger Netzwerks. Ja, komplett vier. Da ist alles drauf. Das gibt diese Sampler-Serie und ich spiele Du bist so alleine.
0: Oh.
2: Weißt du, dass meine Tanne gerade abbrennt, ne?

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0: das Ding an!
1: Sie gehört im Knast.
0: Sag mal, bist du nur noch bescheuert oder was? Du gehörst in Knast? Das glaub ich nicht. Nimm dein Scheißding da jetzt!

0: jetzt machen? Der ist bekloppt, ist der, der hat nicht mehr einen Tag für mich vor. 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
1: Ja, das war das offene Musikangebot, abgekürzt auch Oma. Du bist alleine, du bist so alleine. Ist erschienen auf den komplett 4-Sampler irgendwann im März 26 auf Banner 16. Ihr kennt das ja alles, da kommt auch Station 17 her. Die Sampler kann man sich auf jeden Fall, da ist der Querschnitt drauf. Richtig viele schöne kleine Songs.
2: Jo, weiter geht's mit Pulp. Die haben eine Doppel-Live-LP auf den Markt geworfen. Sind ja die einzige Britpop-Band, die ich akzeptieren kann. Na, nicht ganz. Ich kann auch Elastica manchmal hören oder Supergrass. Aber Pulp ist schon am coolsten. Und natürlich spiele ich den Smash-Hit Disco 2000 in einer Live-Version.

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1: Hat es ja schon angekündigt, die erste Stunde ist vorbei. Und deswegen spielen wir die B-Seite des Walenshake. Ist eine kleine süße Single, die Erstveröffentlichung, die unter Fachleuten wird das Debütrelease genannt. Das Debütrelease des Labels Distanzplatten, Nummer DP01, Terrorrhythmus mit Nach den Wahlen.
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wir müssen damit rechnen, dass das in verschiedenen Weisen sich wiederholen kann. Nach

0: holen kann.
1: Tja. Wer hätte es gedacht, Terrorrhythmus mit nach den Wahlen auf der kleinen schicken Single Wahlen Shake, die ist zur Bundestagswahl mal 2013 auf Distanzplatten rausgekommen.
2: Weiter geht's mit den Fontaines DC, die sind aus Dublin, machen Post-Punk und die werden Mitte Oktober eine neue Platte rausbringen und die werden sie dann vorstellen in Ostberlin, nämlich am 2.11. in der Max-Schmeling-Halle. Wenn es euch also gefällt, geht hin. Hier sind die Fontaines DC mit Marianne.

0: Ja, es waren die Fontaines DC mit Marianne. Dopamine Chamber heißt die Schallplatte. Kommt am 16. Oktober 2026 raus bei XL Recordings.
1: Und ich habe hier ein schnuckliges Ambient-Folk-Album. Tian heißt es, der australischen Musikerin und Produzentin Hannah Stretten. Ist eine sehr intime Heimproduktion. Einfach nur schön. Deswegen jetzt mal hier rein.

0: Ja, eine kleine schnuffliche Ambient-Folknummer von Hannah Stretten. Salt hieß die und ist irgendwann im August auf PW Elvarum and Sun herausgekommen, erschienen oder wie man immer das unter Fachleuten so sagt. Hier ist Pi-Radio, hier ist das Nachtprogramm der Freien Radios, hier sind die Subtracks.
1: Weiter geht's mit Silvercase, das ist organischer Ambient-Techno, aber auch klassischer Hardware-Braindance und IDM, Intelligent Dance Music, sagt diese KI. Ich überlege gerade, wenn man jetzt zum Beispiel die Engine von Must fragt, die Grog-Engine, kommen bestimmt ganz andere Ergebnisse raus. Das wäre mal lustig. Der Name Silver Kalks erinnert natürlich ganz stark an Yellow Kalks von FX Twin. Und es gibt Spekulationen wilder Art, ob er nicht vielleicht selber ist. Es gibt anscheinend Hinweise. Hier ist Silver Kalks mit

0: Das war Silver Carlx mit Frankie. Electronic Art Music heißt die Platte. Ist von Ende August, kam raus bei Virtual Urban Records.
1: Und ich habe hier ein neues Album von Micha Arger. Ach, aus Bayern, wer kennt ihn nicht? Novist, sag ich nur. Das Album basiert auf der Idee einer musikalischen Seance. Micha Arger versammelt die Musiker im Sommer 2022 in seinem Wohnzimmer, um alte Stücke aus seiner gesamten musikalischen Vergangenheit, Novist, Mr. John Soda und dem Alien-Ensemble komplett akustisch und kammermusikalisch neu zu arrangieren. Platte heißt Henry and the Ghost Songbook, ist auf Alien Transistor rausgekommen. Und ich habe hier eine Session Nordlied, wo Theresa Leubel, Tim Cornelius, Markus Rohm, Simon Popp und Micha Arscher vor sich hin. Wie hieß das nochmal? Vor sich hin kammermusikalieren.

0: Ja, Micha Arscher mit einem speziellen Album. Henry and the Ghosts Songbooks heißt es, ist auf Alien-Transistor rausgekommen, irgendwann Mitte Juni.
1: Weiter geht's mit den Wine Lips, die sind aus Toronto, Ontario und die haben eine neue schicke Platte rausgebracht, die fünfte. Und man muss ja auch Ontario unterstützen, jetzt haben sie nicht nur ihren See verloren. Die können froh sein, wenn sie nicht der nächste Bundesstaat sind, der USA, um Gottes Willen. Hier sind die Wine Lips mit Trip to the Doctor.

0: Ja, es waren die Winans mit Trip to the Doctor. Die Platte heißt TV-Dinner. Weißt du, was ein TV-Dinner ist? Das ist ein Fertigessen, was man vom Fernseher frisst.
1: Ich überlege gerade, was der Vogel da zu suchen hat drin. Ein Kiwi. Ein Kiwi-Dinner? Warte mal, ich muss mal auf den Zettel gucken.
0: Ein Kiwi-Dinner? Alter, TV, TV.
1: Ach, ich höre doch nicht zu.
0: Sorry. Du hast schon wieder voll den Witz versaut. Jedenfalls kam die Platte raus bei Stomp Records Ende August.
1: Das heißt, dann unterm Sofa rennen ein paar Kiwis rum und picken die Reste weg.
0: Genau, ein Kiwi-Dinner. Das ist, ja.
1: Ach. Ich hoffe, ich mache jetzt nicht falsch. Ich habe hier so eine alte Warp-Ikone. Clark hat eine neue EP rausgebracht.

0: Ist es ein Dub oder war es nur Granularsynthese? Ich weiß es nicht. Das war die neue EP von Clark. Anthony Stimms heißt sie. Ist gerade auf seinem eigenen Label Trottel Records rausgekommen. Und ihr habt die Dezember Anthony gehört. Ja, mach mal schnell weiter.
1: Ja, jetzt kommt Yankee DJ mit La Cumbia, der Pablo Escobar. Und der Hintergrund ist, ich habe letztens irgendwie so einen Popsong gehört, wo irgendjemand Pablo Escobar die ganze Zeit singt. Konnte nicht mehr ermitteln, was das war. Hab darum die Suchmaschine meiner Wahl befragt. Gib mir mal alle Songs, in denen der Name Pablo Escobar auftaucht. Der war ja auch echt berühmt. Ich habe immer noch nicht den richtigen, aber dafür den hier. Hier kommt, wie gesagt, Yankee DJ.

0: Ja, das war Yankee DJ mit La Cumbia de Pablo Escobar. Volumen Uno, so heißt die Schallplatte, kam raus schon 2015 bei Lida Music.
1: Und ich habe hier False LP A. Das ist ein Album des amerikanischen Experimental- und Dub-Techno-Produzenten Isaac Schlossmann. Alle Tracks haben exakte Laufzeit von 5 Minuten. Ein minimalistisches Zusammenspiel aus stark reduzierten fraktalen Dub-Grooves, ASM-artigen Texturen und weitläufigen räumlichen Klanglandschaften.

0: Genau, hatte ich schon erwähnt, das war Top Down Dialectic von der Force EP LPA und das war Force EP A-14, ist im Juli auf Force Aralia frisch erschienen.
1: Jetzt kommen zwei Leute aus Brasilien, einer aus Sao Paulo, der andere aus Rio de Janeiro und ist eine Fusion aus MC Jevilas markanten Funkstil und dem aggressiven Trap-Rap und dem aggressiven Trap-Rap-Flow von Major RD. Wie gesagt, MC Jevila and Major RD mit Rumo Ao Estrelato.
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0: Das war MC Jevila und Major Adi mit Rumo ao Estrelato. Javi Rai, Länder Aki oder so ähnlich. Ich kann kein Portugiesisch. Die Platte ist vom 1. September ganz frisch, kam raus bei Warner Music Brasil Limitada.
1: Ach ja, Verstärker ist so ein bekanntes Mitglied der Elektronik- und Synthesizer-Community auf den Plattformen des Synthesizer-Magazins und des Forums von Mogulator. Hat sich mal mit Lochkarten beschäftigt, hat mich auch schon geliked, für was auch immer. Stärker Performation der Struktur Lochstreifen Nummer 5 aus dem ASMR-Archiv 1955. Natürlich Not on Label.

Lochstreifenherstellung am halbautomatischen Lochstreifengerät an. Über Lochstreifen werden Generatoren, Dämpfungsglieder und Filter sowie die Dauer der Töne, Klänge, Geräusche, Lautstärken und Klangfarben.

Schaltschema des zu verarbeitenden Klangs. Es ist Bestandteil der Partitur. Spektrum, Frequenzumsetzer, Tiefpass, Hall. Aufprägung des Lautstärkeverlaufes auf das bisher erhaltene Spektrum. Von 2,5 ein Fünftel bis 8,5 ein Fünftel Sekunde. Veränderung der Zusatzfrequenz des Frequenzumsetzers. Sandieren von 81 auf 40 Hertz.

0: Genau, so hören sich Lochkarten an, wenn sich Verstärker damit beschäftigt. Performation der Strukturen, das war der Lochstreifen Nummer 5 aus dem ASMR-Archiv von 1955, ist im März mal diesen Jahres Not on Label erschienen.
1: Weiter geht's mit Mike D., wer kennt ihn nicht, Ex-Beastie Boys. Der hat tatsächlich nach all den Jahren jetzt gerade mal sein Debütalbum rausgebracht. Das heißt Thank You und wir hören I Don't Care.

0: Hier wird gerade über das Wort Alumnus diskutiert. Hier steht nämlich das erste vollständige Album mit neuer Musik eines Beastie Boy Alumnus. Eigentlich ist ein Alumnus ein Absolvent von einer Hochschule, der ein ehemaliger sozusagen. Irgendein Musikjournalist wollte seine Brötchen damit verdienen, indem er komische Wörter sagt. Ich schreibe da auch nur ab. Das war Mike D. mit I Don't Care. Thank You heißt die Platte. Kam Ende August raus bei Capitol.
1: Du kannst gleich weitermachen, weil ich will zum Schluss noch einen Lieblingssong von mir spielen.
0: Na klar willst du das. Jetzt kommt Ellie Tiles. Die treibt sich in der Hollywood-Club-Szene rum. Die kommt mit einem Debütalbum demnächst. Das heißt Come to Mommy. Im Oktober, da gibt's schon mal eine erste Single. Hier ist Tiles mit 17. So heißt auch die Platte.

0: See.
1: Ja, das war mein letzter Track für heute. Das war Ties mit 17 von der gleichnamigen Single. Die kam am 30. Juni raus bei Many Heads Distribution. Genau so.
2: Genau, das waren die Subtracks. In 4 Wochen hören wir uns vielleicht wieder. Wir wissen ja nicht, was passiert in Sachsen-Anhalt, wo wir auch gesendet werden. Du hast gesagt, die AfD hat auch im Parteiprogramm Radiosender wie uns. Die wollen sie vernichten. Keine Ahnung warum. Wir haben doch so schöne... Hitler-Parodien. Übrigens der Grandvater der Hitler-Parodie, das war nämlich nicht Helge Schneider, das war Mel Brooks. Und ich glaube, damals in Bayern oder so war der Titel verboten, weil das schon eine schöne Hitler-Disco-Nummer war. Ihr wisst ja, Mel Brooks, der Producer, war mal so ein Musical. Und ich spiele davon einfach den Hitler-Rap und damit sind wir durch, oder?
1: Auf jeden Fall. Macht's gut. Bis zum nächsten Mal.
2: Tschüss.